0: Und dann bin ich vom Emmensberg aber in die Stadt gelaufen, durch die Webergasse, und habe den wunderbaren Laden gesehen und habe gedacht, oh, du könntest ja diese Sachen vielleicht anbieten.
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2: Call the Boss, Dorothee Vogel, Modedesignerin.
0: Dorothee Vogel.
2: Und das ist Nina vom Wirtschaftsnewsletter Zahltag. Hoi Dorothee.
0: Sali, Nina, hoi.
2: Dorothee, wo störe ich dich gerade? In deinem Pop-Up-Store an der Webergasse oder in deiner Wohnung auf dem Emmersberg?
0: Auf dem Emmersberg stören tust du eigentlich nicht. Ich bin schon wach.
2: Du hast vorher gesagt, als wir den Ton getestet haben, du sagst schon gut joggen.
0: Ja, also gemütlich gut joggen. Aber es ist einfach eine schöne Gegend da oben, wie im Park. Und dann kann ich mit Erinnerungen, wie ich früher hier erkannt bin, bei dieser 400-Meter-Bahn und umrennen, auf dem weichen Tartanboden.
2: Und bist du noch so schnell wie zu Kanti-Zeiten?
0: Das weiss ich nicht mehr. Also ich versuche. Aber ich höre jetzt noch unsere Turnlehrerin, die immer gerufen hat, schneller, schneller. Das war eine Tschechin.
2: Dorothee, etwa ein halbes Jahr ist es her, da hat in Schaffhausen ein Gerücht rundi gemacht, dass die berühmte Dorothee Vogel, die Designerin, die die Schweizer Modewelt seit über 30 Jahren prägt und an den Fashion-Shows in New York für Aufsehen gesorgt hat, dass eben die Designerin zurücksieht nach Schaffhausen zu ihren Wurzeln. Erzähl mal, was hat dich zurück auf Schaffhausen gebracht?
0: Da muss ich sagen, das war eigentlich eine recht spontane Angelegenheit gewesen. Bei mir, also aus einem Bauchgefühl raus, bin ja lange in Zürich habe ich gewohnt und halt auch immer viel unterwegs gewesen. Und dann mal einen Zwischenstopp gemacht in Bülach. Dort habe ich in einer neuen Überbauung mein Atelier gehabt und auch eine super Wohnung, ganz modern eingerichtet und so weiter. Aber ich muss ehrlich sagen, ich bin mit dem Zürich Unterland nicht zu Gang gekommen. Das war mir wie zu fremd gewesen. Was mir immer gefallen hat, ist wirklich in dem Atelier und in meiner Wohnung. Aber sonst war es einfach nicht mein Ding gewesen. Und dann bin ich manchmal mit dem Velo wieder Richtung Wieland gefahren und da hat mir auch einfach gefallen. Da ist meine Gegend eigentlich wie meine Heimat. Ich bin noch nicht in Schaffhausen, ich komme ja von Dachsen, ich bin noch nicht in Schaffhausen ganz angekommen. Ich bin erst 4 Monate da, aber ich bin schwer am Entdecken und es gefällt mir und bin immer wieder erstaunt, was alles gibt. Man sieht es auch mit anderen Augen natürlich und da sind ja 30 Jahre dazwischen, was alles läuft, was passiert, kulturell, sonst zum Umschauen. Ich bin also überrascht und freue mich, hier zu sein.
2: Was hast du denn so neu entdeckt? Gibt es etwas, was du kannst erzählen?
0: Ja, das ganze Bild irgendwie habe ich wie neu, wenn ich durch die Stadt gehe. Viele kleine, junge, neue Sachen, wo ich anschaue und denke, wow, das ist jetzt aber etwas Tolles. Und natürlich etwas, was mir gut gefällt, ist die Reibadi.
2: Gehst du auch schwimmen?
0: Ich bin eigentlich, gehe ich auch schwimmen, ja. Ist schön am Morgen früh. Mhm. Und ich finde es auch toll, wie das alles bepflanzt ist mit diesen wunderbaren Buggies, jetzt auch im Herbst.
2: Du blickst ja auf eine jahrzehntelange Karriere in der Schweizer Modewelt zurück und auch international hast du dir einen Namen gemacht. Wenn du jetzt deine letzten 3-4 Jahrzehnte zur Revue passieren lässt, was sind die Highlights von deiner Karriere gewesen?
0: Ich glaube, das ist einfach der ganze Weg, muss ich sagen. Ich habe mich entschieden, mit 27 habe ich angefangen, habe ich gesagt, so ist, tue ich das, was ich vorher alles gelernt habe oder bei anderen Firmen geschafft habe. Ich glaube, ich will das selber probieren und habe den Mut zusammengenommen und habe angefangen, wirklich mit 3 Stoffrollen, habe eine Kollektion gemacht und das hat dann eigentlich von Anfang an gefallen und dann hat man gesagt, haben wir den nächsten Schritt und wieder den nächsten Schritt und den Schritt auf New York und so, das sind immer total spannende Erlebnisse gewesen. Einfach das immer wieder ein bisschen vorwärts gehen und etwas Neues probieren, das ist das, was mir immer gefallen hat.
2: Hat es auch Tiefpunkte gegeben?
0: Tiefpunkte nicht, aber es gibt natürlich dann in dem immer vorwärts gehen, wieder soll ich sagen, Rückschläge oder etwas, das nicht funktioniert, das mühsam ist, wo man sich dann mal eingestehen, nein, komm jetzt, das ist vielleicht ein falsch, dann mache eine andere Kurve. Und auch mit den Entscheidungen einfach selber also zu finden und sagen, komm, es ist jetzt so, mach es anders, das sind damit einfach schwierige Situationen.
2: Du hast ja in deiner Karriere vor allem auf drei Sachen gesetzt. Nachhaltigkeit, klare Linie und so ein bisschen eine dezente Verspieltheit in deinem Design und ein sehr persönliches Setting für deine Kundinnen und Kunden. Salon Privé hast du das unter anderem genannt, also eine Verkaufslocation, die einen privaten Rahmen für die Beratung bietet. Warum ist dir das so wichtig?
0: Also nachhaltig, das muss ich sagen, ich habe das gar nicht in dem Sinn, so wie das jetzt heute proklamiert wird, mir ausdenkt. Das ist also für mich immer gut gewesen, weil ich gerne schöne, qualitativ hochwertige Stoffe verwendet habe oder mir auch Spass gemacht hat, die anzulangen, an den Stoffmessen und rauszusuchen. Ich habe immer in die Türsten nie gelangt, muss ich jetzt sagen, aber sind auch einfach die schönsten gewesen, dass im Gesamten von dem, dass man eine Kollektion zusammengestellt hat, dass es so können schaffen, das hat mir auch Freude gemacht. Es ist immer beides, es muss mir Freude machen und am Schluss auch der Kundschaft. Und in der Schweiz habe ich immer nähen lassen, da haben wir von Anfang an bis jetzt bei der gleichen Firma genäht und geschafft. Das war halt auch eine Geschichte von einem kurzen Weg. Man konnte immer miteinander reden. In zwei Stunden war ich in der Ostschweiz und konnte etwas entscheiden, anschauen oder ändern. Und mit dem Salon Privé, das ist eigentlich daraus rausgekommen. Ich habe immer allen diesen Stoff an diesen Messen teilgenommen. Seit New York hatte ich eigene Showroom oder in Mailand und überall. Aber irgendwann habe ich das wirklich gesehen, muss ich sagen. Es war dann immer so der gleiche Ablauf gewesen. Und ich habe dann aber auch gemerkt beim Verkaufen, dass wenn ich noch selber bei der Kundin bin und kann beraten, dass das beidseitig ein gutes Vertrauensverhältnis gibt. Und das hat mich auch immer wieder gefreut, natürlich. Und auch so immer wieder etwas Neues, anderes herausfinden. Ich habe ja dann auch immer die Orte, wo ich die persönlichen Verkäufe gemacht habe, wieder neu wählen können. Eben, wie du gesagt hast, ein neues Setting zusammenstellen und so präsentieren. Und alles hat immer wieder einen neuen Rahmen gegeben.
2: Du hast gern Neues, das spürt man. Darum hast du auch im April...
0: Ich bin neugierig.
2: Du bist neugierig, genau. Darum hast du gedacht, jetzt teste ich mal einen Pop-up-Laden an der Webergasse in Schaffhausen. Ist das auch eine spontane Idee gewesen?
0: Ja, das ist spontan. Nein, das ist eigentlich keine Idee. Ich habe ja gezügelt. Ich habe auch mein Atelier verschoben und habe gesehen, da habe ich viele Modelle, die ich quasi als Archivmuster behalten habe, um wieder vielleicht zu schauen, wie ich mit denen weitergehen kann. Und ich habe gemerkt, die brauche ich einfach nicht mehr. Sind aber immer noch alles wunderbare Teile. Und dann bin ich vom Emmersberg aber in die Stadt gelaufen, durch die Webergasse, und habe den wunderbaren Laden gesehen und habe gedacht, du könntest ja diese Sachen vielleicht anbieten. Mhm. Vielleicht haben alle diese Leute Freude. Mhm. Und es ist ja schade, so etwas einfach zu entsorgen. Und so ist das entstanden.
2: Und der
0: ich hatte noch Glück gehabt, als ich den auch bekommen habe.
2: Gut, wo du gekommen bist und gesagt hast, ich bin Dorothee Vogel, könnte ich den Laden übernehmen, haben die wahrscheinlich in die Hände geklatscht?
0: Das kann ich mir vorstellen, weil ich die Sachen, die ich gemacht habe, das sind ja schöne Teile, also hat es auch sicher einen optischen, guten Look gegeben für das Geschäft.
2: Und den Pop-up, den hast du dann über den Sommer geschlossen, jetzt machst du ihn aber wieder auf mit einem neuen Konzept. Kannst du ein bisschen erzählen, was du jetzt in diesem Laden rein machst?
0: Ja, mir hat es einfach gefallen in dieser Webergasse, weil auch immer etwas läuft und so. Und jetzt ist es auch, wie soll ich das sagen, ein Atelier, vielleicht gleich noch mit einer gewissen Art von Laden, wo man kann kommen kann. Bis vorher habe ich ja auch Stoffe gekauft, hatte viele Kundinnen gehabt, die Stoff gekauft haben und gesagt haben, ich habe so gerne Stoff, aber ich weiss gar nicht, wann ich das so davor machen soll. Ich tue ihn jetzt mal kaufen. dass man bei mir vorbeikommen kann, vielleicht eben mit so Anliegen. Ich weiss nicht, wann ich es machen soll aus dem Stoff. Passen die und die Stoffe zusammen? Wäre die Form gut aus diesem Material und so weiter? Ich sage dem Gutür Consulting, ich berate einfach alles rundherum, was mit Nähen in Kleidern zu tun hat. Vielleicht auch, wie man kann umändern kann und so weiter, da helfen abstecken oder auch mit jemandem etwas Neues zuschneiden. Man kann auch die Basis nehmen von meinen Schnittmustern, die stehen auch zur Verfügung. Es tut eigentlich da, wenn ich jetzt 40 Jahre lang oder wo einfach meine Berufung und mein Allerliebstes ist, was ich gemacht habe, versuche weiterzugeben.
2: Man kann einen Arbeitstag mit dir buchen, von 10 bis 6 Uhr, für 250 Franken. Das ist eigentlich ein moderater Preis. Was hat dich dazu bewogen, das Angebot für Hobbyschneiderinnen zu lancieren?
0: Ich glaube, es ist einfach der Trend da oder auch die Freude von vielen Frauen, sage ich jetzt, wieder handwerkliche Tätigkeiten auszuführen. Da habe ich einfach gemerkt und da gesehen, das ist überall, ist das einfach im Trend und nicht nur so eine Art Trend. Es gibt einem einfach auch ein gutes Gefühl, wenn man etwas selber hätte können machen von A bis Z und sieht, das habe ich geschafft, das habe ich erreicht oder man kann dann nachher auch das anlegen.
2: Kommen wir noch ein bisschen zu dir selber. Kleidest du dich eigentlich immer topmodisch oder gibt es bei dir auch so einen Trainerhosentag?
0: Nein, Trainerhosentag habe ich nicht, aber ich habe einfach meine Uniform. Ich glaube, ich jetzt persönlich, wenn man immer mit diesen Modellen und Kleidern und Formen und so zu tun hat, ist das wie, wenn man ein Bild malen würde. Das ist etwas von mir, von gegen raus. Das hat mit mir selber nichts zu tun. Und ich muss mich zurücknehmen, dass ich rauslassen kann, aus mir raus.
2: Das heisst, du bist dann schlicht angelegt und eigentlich nicht nach deinem Motto «Le Freak, c'est chic».
0: Doch, das ist schon mein Motto. Also «Le Freak, c'est chic». Ich tue mich vielleicht ein bisschen speziell kombinieren. Aber das heisst nicht, dass ich wie ein bunter Paradiesvogel umeinander laufe. Das habe ich nie, also das war ja nie mein Motto für meine sonstigen Entwürfe. Ich habe nicht wollen, ich will Frauen einfach schön anlegen, dass sie ein gutes Selbstbewusstsein haben, ein gutes Gefühl mit sich selber, aber nicht, dass ich es verkleide.
2: Jetzt bist du auf den Emmersberg gezogen. Was machst du, wenn du nicht Kleider entwirfst oder gerade am Morgen um den Monat herum joggst?
0: Bin ich immer irgendetwas am Machen.
2: Also du bist ein Besteller?
0: Ich bin ein neugieriger Mensch, das habe ich ja gesagt. Ich tue vielleicht lesen, sehe andere Sachen, habe mein Notizheft, wo ich Sachen aufgeschrieben habe, die ich verfolgen will. Dann bin ich so unterwegs. Und was mir natürlich gefällt, ist auch wieder vielleicht auf Mailand zu fahren. Ich bin gerne unterwegs.
2: Also du verlässt Schaffhausen auch immer mal wieder zum Reisen. Aber sonst, wie siehst du jetzt die Destination Schaffhausen? Ist das nur ein weiterer Abschnitt, ein weiteres Abenteuer oder bist du gekommen, um zu bleiben?
0: Ich glaube, so weit habe ich mir nicht überlegt, muss ich ehrlich sagen. Es ist einfach ein guter Entscheid gewesen, ist ein wunderbarer Ort und ich fühle mich wohl.
2: Dorothee, wir hoffen, dass du noch ein bisschen bei uns in Schaffhausen bleibst. Wir sind gespannt auf die Kreationen, die in deinem Gutür Consulting an der Webergasse entstehen und wünschen dir einen guten Start mit dem ab dem 20. September. Merci vielmals für das Gespräch.
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0: Schönen guten Morgen, jetzt ist es 5:30 Uhr. Jetzt gibt es kurz News aus der Region. Am Mikrofon ist Jonas Mirsch. Rund 12'000 Personen haben am Wochenende das Dorffest Dachsen besucht. Die Gemeinde feiert das ganze Jahr sein 1150-jähriges Bestehen. Am Wochenende mit einem grossen Dorffest. Höhepunkt von dem Dorffest war unter anderem ein Klassentreffen, wo über 500 Schülerinnen und Schüler und Lehrerinnen und Lehrer sich wieder einmal getroffen haben. Der Schaffhauser Kantonsrat wird sich an der heutigen Sitzung damit befassen, welche Kompetenzen die Schaffhauser Polizei neu bekommen soll. Es geht um eine Anpassung vom Polizeigesetz. Weiter wird sich der Kantonsrat auch um die Zukunft vom Rheinfall kümmern. Da geht es unter anderem um eine Gründung von einer AG, die das Rheinfall-Management übernehmen soll. Die Sitzung vom Schaffhauser Kantonsrat startet am 8. Und in einer kleinen Anfrage nervt sich der FDP-Grossstadtrat Christian Mund über die Verkehrsinsel an der Hochstrasse. Dort sind nach Sanierung an der Hochstrasse drei Standard-Verkehrsinseln installiert worden. In seinem Vorstoss kritisiert er konkret die Strassenverengung bei der Bushaltestelle Zündelgut. Dort muss jetzt nämlich der ganze Verkehr anhalten, wenn der Bus anhaltet. Darum will Christian Mund vom Stadtrat wissen, ob er einfach nur möchte den Individualverkehr ausbremsen.
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0: Das Wetter heute in der Region Schaffhausen zum Wochenstart. Es ist wieder ein Mix aus Sonne und Wolken. Es kann am Vormittag noch vereinzelt ein paar Tröpfchen geben. Ansonsten ist es dann wieder den ganzen Tag mehrheitlich trocken und sonnig. Thermometer, das zeigt aktuell 14 Grad. Die Höchsttemperaturen heute liegen bei rund 21 Grad. Das sind kurz News und das Wetter gewesen. Jetzt gibt es nochmal Musik mit den Spice Girls. Und ab 6 Uhr übernimmt dann Samuel Peter mit der Morgenshow.

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1: Am Mikrofon ist Carla Sterchi. Bei der gestrigen Wahl in Berlin ist die Linke stärkste Partei geworden. Sie erhielt 25,7% der Stimmen. Die CDU folgt mit 18,8%. Dahinter liegt die AfD mit 16,3%. Die bisherige Regierung aus CDU und SPD haben damit ihre Mehrheit verloren. Eine neue Regierung muss nun erst gebildet werden. Auch im deutschen Bundesland Mecklenburg-Vorpommern wurde gestern gewählt. Dort erhielt die AfD mit 38,2% die meisten Stimmen. Die CDU scheiterte dort mit 4,9% am Einzug ins Landesparlament. Nach der Demonstration gegen Abtreibungen am Samstag in Zürich sind gestern auch in der slowakischen Hauptstadt Bratislava tausende Menschen auf die Straße gegangen. Die Organisatoren sprechen von rund 30.000 Teilnehmenden. Ihr langfristiges Ziel ist die Abschaffung des geltenden Abtreibungsgesetzes. Zudem fordern sie ein Verbot von Leihmutterschaften. Der Marsch wurde von der katholischen Kirche unterstützt. Auch Papst Leo XIV. Schickte eine Grußbotschaft an die Teilnehmenden. Der ukrainische Präsident Volodymyr Zelensky will sich diese Woche in New York mit US-Präsident Donald Trump treffen. Beide nehmen dort an der UNO-Generalversammlung teil. Im Zentrum sollen die Bemühungen um ein Ende des Krieges in der Ukraine stehen. Zelensky sagte, der Friedensprozess habe höchste Priorität. Man arbeite gemeinsam mit den USA an möglichen Schritten zur Deeskalation und an Sicherheitsfragen. Zuletzt hatten die US-Unterhändler Steve Witkoff und Jared Kushner Kiew besucht. Geplant ist, die direkten Verhandlungen zwischen der Ukraine und Russland unter US-Vermittlung wieder aufzunehmen. Und noch zum Sport. An der Rad-WM im kanadischen Montreal hat Marlene Reusser ihren Weltmeistertitel im Einzelzeitfahren verteidigt. Die Schweizerin gewann das Rennen an ihrem 35. Geburtstag. Bei den Männern holte sich der Belgier Remco Evenepoel zum vierten Mal in Folge den WM-Titel. Zum Fußball: In der Schweizer Super League gewann Thun auswärts gegen Vaduz mit 2:1. Lugano schlug Lausanne deutlich mit 4:0 und St. Gallen setzte sich beim FC Basel mit 3:1 durch. In der französischen Ligue 1 gewann Paris Saint-Germain den Klassiker gegen Marseille mit 2:1. In der spanischen La Liga entschied Atletico Madrid das Stadtderby gegen Real Madrid mit 2:1 für sich. In der englischen Premier League gewann Manchester City gegen Sunderland mit 5:3. Liverpool setzte sich bei Bournemouth mit 1:0 durch. Und in Italien gewann Juventus gegen Atalanta mit 2:0. Der AC Milan schlug Lecce mit 3:0.
2: Genau 3:06 ist es. Jetzt gibt es News aus der Region in der Kurzfassung von Jonas Milsch.
3: Der Schaffhauser Kantonsrat wird sich an der heutigen Sitzung damit befassen, welche Kompetenzen die Schaffhauser Polizei neu bekommen soll. Es geht um Anpassungen vom Polizeigesetz. Weiter wird sich der Kantonsrat um die Zukunft vom Rheinfall kümmern. Da geht es unter anderem um eine Gründung von einer AG, die dann das Rheinfallmanagement übernehmen soll. Die Sitzung vom Schaffhauser Kantonsrat startet am 8. In einer kleinen Anfrage nervt sich der FDP-Grossstadtrat Christian Mund über die Verkehrsinsel an der Hochstrasse. Dort sind nach der Sanierung an der Hochstrasse an 3 Standorten Verkehrsinseln installiert worden. In seinem Vorstoss kritisiert er konkret die Strassenverengung bei der Bushaltestelle Zündelgut. Dort muss jetzt nämlich der ganze Verkehr anhalten, wenn auch der Bus anhaltet. Darum will Christian Mund wissen, ob der Schaffhauser Stadtrat einfach möchte den Individualverkehr ausbremsen. Und die erste Hälfte der Vorstellungen vom Stück und ewig rauschende Gelder vom Theater 88 Gramse ist schon durch. Der Verein zeigt sich zufrieden, obwohl der Start etwas holprig sei. Wenn sie in der zweiten Woche wieder so weiterlaufen, dann gäbe es eine Auslastung von 85%. Im Theaterstück geht es um einen Mann, der das Sozialamt betrügt und dann alles auflügt. Die Derniere ist am 26. September.
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2: Es hat jetzt am Morgen teils noch ein bisschen Wolken rum, auch vereinzelt noch ein paar Regentropfen möglich. Im Verlauf des Tages dann aber der Mix aus Sonne und Wolken, wo mehr sonnig wird. Die Wolken werden weniger und die Temperaturen, die sind aktuell um die 13 bis 16 Grad, Höchstwert von um die 20 Grad gibt es heute. Nichts zu erzählen gibt es vom Friesendor. Keine Störungsmeldungen haben wir drauf. Wünschen allen unterwegs ganz gute und vor allem eine sichere Fahrt.
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2: Los geht's mit der neuen Woche hier mit Radio Monat und unserer Morgenshow. Schönen guten Morgen miteinander. Schön war am Wochenende das Wetter gewesen und das hat auf jeden Fall super gepasst für die Gemeinde Dachsen. Dort war das ganze Wochenende, vor allem auf der Hauptstrasse, ein grosses Fest gewesen zum 1150-Jahr-Jubiläum der Gemeinde. Und da ist gut Party gemacht worden, verraten zum Beispiel den Blick auf den Alkoholkonsum der Besucherinnen und Besucher, wie das zum Beispiel der Leni Spross, ein Barbetreiber, uns erzählt hat.
6: Also meine Bar ist ja nicht mega offiziell, aber es ist mega gut gelaufen. Also gestern 12 Liter Wodka, jetzt stell dir mal das vor, 12 Liter Wodka in einem Tag. Jetzt musst du dir mal vorstellen, wie viele Leute das da kannst umlassen mit 12 Liter Wodka. Also ich sage, die Leute nicht mehr so nüchtern heim.
2: Das sind auch gerade so umgerechnet etwa 600 Shots, die er dann da in Wodka verteilt hat. Was sonst noch am 1150-Jahre-Jubiläumsfest zu Dachsen an dem Wochenende gelaufen ist, wir sind vorbeischauen und berichten darüber gerade in ein paar Minuten. Am Mikrofon ist der Samuel Peter. Ich wünsche ganz einen guten Start in die neue Woche hinein.

0: Jeden Montagmorgen mit Boy George und Everything I Own. Hier auf Radio Monot. 13 Minuten um 6 ist es ganz genau. Schönen guten Morgen miteinander. Die letzten Tage hat durch Dachsen fahren, der hat einen anderen Weg nehmen. Der grösste Teil der Dorfstrasse ist nämlich über das Wochenende gesperrt und voll mit Leuten und Ständen. Der Grund? Das 1150-Jahr-Jubiläum Dachsen. Die Lena Urscheler ist vorbeigegangen und berichtet.
1: Ein Fest, das nach Plan verläuft, das wünscht sich jeder Veranstalter. Laut dem Beat Weingartner, Präsident vom Organisationskomitee, ist das Fest, das das 1150-jährige Bestehen von Dachsen gefeiert hat, genauso eins gewesen. Alles hätte gepasst und gestumme. Sogar das Wetter.
2: Wenn man so ein Open Air veranstaltet, organisiert, dann hat man zwei, drei Faktoren, die man spielen muss. Eines vom Wichtigsten ist das Wetter. Und das war heute und an diesem Wochenende voll bei uns gewesen. Und von dem her gesehen ist es eigentlich das andere, ist wie klein noch. Das, was wir ja jetzt drei Jahre lang fast vorbereitet haben, was wir dann können umsetzen
1: konnten. Dass das Fest auf die Beine gestellt werden konnte, hat es viele helfende Hände gebraucht. Viele aus dem Dorf haben darum mitgeholfen, sagt der Beat Weingartner.
2: Ich gehe mal davon aus, dass von diesen ungefähr wir sind ungefähr gut 1900, vielleicht 50 Einwohner in Dachsen, dass mindestens ein Drittel hat müssen arbeiten musste. Und dass wir das Fest machen können. Natürlich mit auch vielen, die nicht von Dachsen wohnen, die das noch ergänzt haben, das Helferfeld. Aber ohne die wäre es natürlich nicht gegangen, das ist ganz klar.
1: Die vielen Helfer hätte es gebraucht, weil viele Besucher und Besucherinnen an das Fest gekommen sind, meint er weiter.
2: Und wir gehen davon aus, dass wir in der Regel so bis heute Abend, wir haben am 8. Jahr End of Life, falls sagen, nein, End of Fest. wir werden irgendwie plus minus um die 12'000 Besucherinnen und Besucher haben wahrscheinlich.
1: Der Beat hat die Stimmung wunderbar gefunden. Eines von seinen Highlights war die Klassenzusammenkunft.
2: Es sind über 500 ehemalige Schülerinnen und Schüler gekommen, auch Lehrpersonen von früher und aktuelle, die sich getroffen haben, die sich über Jahre, zum Teil Jahrzehnte nicht mehr getroffen haben. Es sind Leute von Mexiko da gewesen, von Hongkong, die einen weiten Weg auf sich genommen haben, dass sie eben die Kollegen wieder treffen können. Und ich denke mir auch unter der Bevölkerung, der Besucher aus der Nachbargemeinde, ist wirklich so gewesen, dass man, es ist ein Treffen, ein Zusammentreffen unter Freunden gewesen. Und so hat es auch, ist unsere Vorstellung gewesen vom Mokka eigentlich.
1: Viele Leute haben das Zusammensein sehr geschätzt. Sei es bei der Bühne mit Musik, in einer Beiz nach Wahl oder wenn man per Zufall jemanden Bekanntes getroffen hat. Die Stimmung haben darum sehr viele als sehr ausgelassen wahrgenommen.
3: Cool, lustig und amüsant.
4: Weitläufig, gesprächig und gesellig.
5: Es ist sehr cool, weil es ist so ein Dorffest, wo einfach von der Gemeinde alle mal wieder miteinander zusammenkommen und man sieht alte Gesichter, die man schon lange nicht mehr gesehen hat.
3: Kultur, Freude und Essen.
6: Ja, ausgezeichnet würde ich sagen. Es ist gestern mega viel gelaufen, es ist heute wieder viel gelaufen. Freitag ist auch schon richtig viel gelaufen und die Leute sind zufrieden, die Leute sind glücklich.
1: Drei Tage sind die Festaktivitäten jetzt gegangen. Jetzt heisst es dann also wieder abbauen. Zum Glück ginge das schneller als aufbauen, sagt Beat Weingartner, Präsident vom Organisationskomitee 1150 Jahre Dachsen.

0: DJ Bobo mit seinem Somebody Dance with me hier auf Radio Monot. Genau 20 Minuten ab 6 ist es. Schönen guten Morgen miteinander. Losgegangen ist es mit dieser neuen Woche. Und da starten wir teils mit noch ein bisschen Wolken rein, bevor es dann aber auf mehr Sonne wechselt. Und die Sonne, die begleitet uns sowieso in dieser Woche recht fleissig.
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0: Ein bisschen grau kann es heute Morgen noch losgehen, also mit dem Wetter, Sarina Leuthold vom Meteotist.
2: Genau, es hat doch die ein oder andere Wolkenfelder noch oben. Und ja, im Verlauf des Tages hat sich aber doch die Sonne doch vermehrt durchsetzen. Also die wird da wieder ein bisschen das Zepter übernehmen. Die Temperaturen, die Höchstwerte sind so um die 21 Grad am Nachmittag. Und man merkt, dass heute bis langsam ein bisschen aufkommt.
0: Also die Sonne zeigt sich nachher ein bisschen grau am Morgen fleissig. Und auch ein bisschen grau geht es dann morgen los am Dienstag, aber weniger wegen der Wolken.
2: Genau, möglicherweise jetzt morgen zehnt oder andere Nebelfeld bei uns in der Region, wo die Sicht auf die Sonne ein bisschen einschränken könnte, gerade am Morgen. Aber auch das sollte sich auflösen und eben dann nachher der Sonne wieder den Platz überlassen. Nachmittag eigentlich grundsätzlich sonnig bei rund 20 Grad. Und bis die bloße Temperatur ein bisschen stärker.
0: Und auch der Blick auf das Wetter von der Restwoche zeigt, da ist es meistens recht sonnig.
2: Genau, und Mittwoch geht es nochmal ähnlich weiter am Dienstag. Am Morgen vielleicht hier und dort ein paar Nebelfelder, sonst aber grundsätzlich sonnig bei rund 19 bis 20 Grad. Bis dann wieder ein bisschen nach. Und voraussichtlich gibt es am Donnerstag ein bisschen mehr Wochen wieder. Also nicht, dass es gerade bewölkt wäre, aber halt einfach ein bisschen mehr Wochen als an den vorderen Tagen. Und vielleicht längt es sogar für ein paar wenige Regentröpfe. Aber also es ist wirklich im Bereich von ein paar Tröpfen. Viel wird es nicht sein von der Menge her, wenn es etwas gibt. Und Temperaturen sind so um die 18, 19 Grad. Gehen wir mal ein bisschen zurück. Der Südwestwind kann dort ein bisschen auffrischen und nachher ab dem Freitag und aufs Wochenende hin geht es dann wieder sonnig weiter. Morgen vielleicht hier und dort ein bisschen Nebel. Temperaturen steigen wieder auf, rund 22 Grad bis am Sonntag und zwischendurch merkt man noch mal ein bisschen Beise.
0: Das ist der Ausblick auf das recht sonnige Wetter von dieser Woche mit der Sarina Leuthold vom Meteotist.
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0: Musik aus der Schweiz von der Noemi Besa mit Hear Me. Schönen guten Morgen miteinander. 6:30 ist es jetzt. Darum gibt es Regionalnachrichten und die gibt es vom Jonas Milsch.
1: Der Schaffhauser Kantonsrat wird sich heute damit befassen, welche Kompetenzen die Schaffhauser Polizei neu erhalten soll. Konkret wird über eine Vorlage zur Anpassung des aktuellen Polizeigesetzes diskutiert. Das zeigt die Traktantenliste des Rates. Zudem wird erneut über die Zukunft des Rheinfalls beraten. An seiner letzten Sitzung befasste sich der Kantonsrat bereits mit einer Vorlage zur Gründung einer Aktiengesellschaft, die sich um den Rheinfalltourismus kümmern soll. Die Debatte wurde dann allerdings aus zeitlichen Gründen abgebrochen. Kritik an der geplanten Gründung einer AG gab es aus der SP. Sie bevorzugt eine öffentlich-rechtliche Anstalt. Die heutige Sitzung des Schaffhauser Kantonsrats beginnt um 8 Uhr. In einer kleinen Anfrage echauffiert sich FDP-Großstadtrat Christian Mund über die Verkehrsinseln an der Hochstraße. Nach Abschluss der Straßensanierung an der Hochstraße sind bei 3 Standorten entsprechende Verkehrsinseln installiert worden. In seinem Vorstoß kritisiert Mund nun konkret die Straßenverengung bei der Bushaltestelle Zündelgut. Wenn ein Bus dort halte, müsse der gesamte Gegenverkehr warten. Mund will deshalb vom Stadtrat wissen, was dieser mit dem Verkehrswinkel bezweckt und ob es ihm darum geht, den Individualverkehr auszubremsen. Ebenfalls will er wissen, wie teuer die Verkehrsinsel war. Der Schaffhauser Stadtrat muss innerhalb 3 Monaten auf die Fragen antworten. Ungefähr 12.000 Personen haben dieses Wochenende das Dorffest in Dachsten besucht. Dachsten feiert das ganze Jahr sein 1150-jähriges Bestehen. Das Fest verlief genauso wie geplant mit gutem Wetter und dem Zusammenkommen der Bevölkerung aus der Region. Gut ein Drittel der Dachsamer Bevölkerung half an diesem Wochenende mit, sagt Beat Weingartner, Präsident des Organisationskomitees 1150 Jahre Dachsen, gegenüber Radio Munot.
2: Ich gehe mal davon aus, dass von den ungefähr, wir sind ungefähr gut 1900, vielleicht 50 Einwohner in Dachsen, dass mindestens ein Drittel hat müssen arbeiten und dass wir das festmachen können. Natürlich mit auch den vielen, die nicht von Dachsen wohnen, wo das noch ergänzt haben, das Helfer fehlt. Aber ohne die wäre es natürlich nicht gegangen, das ist ganz klar.
1: Es gab mehrere Höhepunkte des Programms. Eines war laut Beat Weingartner das Klassentreffen, bei dem mehr als 500 ehemalige Schülerinnen und Schüler und Lehrer der Primarschule Dachsen teilgenommen haben. Die erste Hälfte der Vorstellungen des Stücks «Und ewig rauschen die Gelder» ist bereits durch. Diese britische Komödie wird aktuell vom Verein Theater 88 in Ramsen aufgeführt. Wie der Präsident des Vereins, Matthias Brütsch, im Interview mit Radio Monat sagt, sei er zufrieden, trotz eines harzigen Startes.
3: Am Anfang ist immer noch ein paar Lücken bei den ersten paar Aufführungen, aber jetzt fühlt es sich je länger je mehr. Und ich glaube, das hat damit zu tun, dass es relativ gut ankommt, das Stück, dass die Leute Freude haben und das weiterverzählen.
1: Wenn in der zweiten Woche alles so weiterläuft, dann gäbe es zum Schluss eine Auslastung von rund 85% für den Verein, so Brütsch weiter. Im Theaterstück «Und ewig rauschen die Gelder» geht es um einen arbeitslosen Mann, welcher das Sozialamt bescheißt und dann alles auffliegt. Die Derniere ist am Samstag, 26. September.
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0: 2:13 am Vormittag. Eher noch ein bisschen grau mit Wolken. Der Tag durch einen Mix aus Sonne und Wolken. Wobei die Sonne je länger, je mehr sollte sich durchsetzen können. Und das Ganze mit der Temperatur aktuell um die schon 14, 15, 16 Grad. Höchstwert von etwa 20 Grad gibt es heute. Der Verkehrsradar, der ist ziemlich leer. Eine Meldung haben wir zwischen Eglisau und Kreiselkreuzstrasse. Dort hat es aktuell schon Stau wegen Verkehrsüberlastung. Sonst sollte es noch mehr oder weniger rund laufen. Wir wünschen ganz eine gute und sichere Fahrt.
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0: Normalerweise Homeoffice ist für viele das Wochenende da, um sich erholen von der Arbeit, Freizeit, geniessen und entspannen. Alles andere als entspannt ist vor allem das Ende vom Wochenende gestern für den deutschen Bundeskanzler Friedrich Merz gewesen. Er redet von einem Desaster. Die deutsche Bild-Zeitung schreibt von einer Katastrophe. Der Grund sind Wahlen, Mecklenburg-Vorpommern und ist die CDU unter die 5%-Marke gefallen. Und auch in Berlin hat die CDU deutlich verloren. Was hinter dem Wahlergebnis vom Wochenende steckt und was das für den Bundeskanzler könnte bedeuten, das ist ein Thema hier bei uns, gerade in gut 7 Minuten. Am Mikrofon Samuel Peter. Ganz einen guten Morgen wünsche ich.

0: mit Blur und Girls and Boys in die neue Woche starten. Schönen guten Morgen miteinander hier bei Radio Munot. 18 Minuten geht es noch und dann ist es 7. Es ist ein weiteres Wochenende zum Vergessen. Einmal für den deutschen Bundeskanzler und CDU-Parteichef Friedrich Merz. Nachdem es vor 2 Wochen in Sachsen-Anhalt schon eine dicke Niederlage gegeben hat, ist es an diesem Wochenende nicht besser geworden. Mecklenburg-Vorpommern fliegt die CDU sogar aus dem Parlament und auch in Berlin verliert sie klar gegen die Linke. Der Druck auf den angeschlagenen Bundeskanzler dürfte damit weiter steigen. Er hat aber gestern Abend schon klar gemacht, dass er weitermachen will. Ein paar Infos zum Wahlwochenende in Deutschland gibt es jetzt vom David Rima. Er berichtet für die deutsche Presseagentur aus Berlin. David, was bedeutet das Wahlergebnis für die CDU und vor allem für den Kanzler Friedrich Merz?
1: Ja, die CDU hat in Mecklenburg-Vorpommern und Berlin einen schweren Rückschlag erlebt. In MeckPomm stürzt sie auf 4,9% ab und fliegt aus dem Landtag. Das hat es seit Bestehen der Bundesrepublik noch nie gegeben. Und in Berlin kommt sie auf rund 19% und verliert damit deutlich. Der angeschlagene CDU-Chef und Kanzler Merz will trotzdem im Amt bleiben. Das hat er am Abend so begründet.
2: Die Reformen müssen kommen. Natürlich bringt uns das alle in eine schwierige Situation. Aber wir übernehmen diese Verantwortung. Ich übernehme diese Verantwortung, denn ich möchte unser Land voranbringen.
1: Gleichzeitig wächst der Druck auf ihn und die schwarz-rote Koalition enorm.
0: Heute will die CDU-Parteispitze das Ergebnis diskutieren. Ein Rücktritt vom Kanzler ist aber aktuell eher unwahrscheinlich. Schauen wir konkret auf die Wahlen vom Wochenende, zuerst auf Mecklenburg-Vorpommern.
1: Die AfD ist in Mecklenburg-Vorpommern mit rund 38% zwar stärkste Kraft geworden, vor der SPD mit rund 35%. Eine Regierungsbeteiligung der AfD ist allerdings ausgeschlossen, weil die anderen Parteien eine Koalition mit ihr ablehnen. Schwesig beansprucht deshalb weiter das Amt der Ministerpräsidentin. Ihre bisherige Koalition aus SPD und Linken hat keine Mehrheit mehr. Deshalb wird es vermutlich ein Dreierbündnis aus SPD, Linken und den Grünen.
0: Und dann noch der Blick auf Berlin.
1: Ja, in Berlin ist die Linke mit 25,7% deutlich stärkste Kraft geworden und liegt klar vor der CDU. Die Linke könnte mit ihrer Spitzenkandidatin Elif Eralp erstmals die regierende Bürgermeisterin stellen. Sie hat sich am Abend kräftig feiern lassen und das hier gesagt.
3: Liebe Berlinerinnen, liebe Berliner, ab heute verändern wir gemeinsam unser Berlin und machen es zu einem besseren Ort. Alle zusammen!
1: Das bisherige Bündnis aus CDU und SPD hat keine Mehrheit mehr. Als mögliche neue Regierung gilt deshalb auch hier wie in MeckPomm ein Dreierbündnis aus Linken, Grünen und SPD.
0: Der David Rima ist das aus Berlin über die Landtagswahlen zu Mecklenburg-Vorpommern und zu Berlin. Also einmal mehr zu einem Desaster geworden ist für die CDU, wie das der Parteipräsident und Kanzler Friedrich Merz selber gesagt hat.

0: Mit Radio Monats die neue Woche starten. Schönen guten Morgen miteinander. Gut, 9 Minuten noch und dann ist es 7. In dieser Woche gibt es immer vor der 7. ein paar Worte zum Start in den Tag von der Prädikantin und Kirchengemeindepräsidentin Strassadingen, der Judith Schatz.
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2: Guten Morgen. Gerade will ich am Morgen los, da fällt mein Blick auf den Boden. Ich sehe eine kleine farbige Perle zwischen den Verbundstahlungen. Ich halte einen kurzen Moment inne und denke, wie sinnbildlich ist da? Eingeklemmt zwischen Pflasterstahl, eine glitzernde schöne Perle. Fast wie kleine, schöne Augenblicke, auf die ich unerwartet aufmerksam gemacht werde, zwischen den gewöhnlichen Aufgaben vom Tag. Ich verstand die kleine Perle als eine Aufforderung an mich, mal wieder genauer anzuschauen. Und im übertragenen Sinn, die kleinen Perlen vom Alltag zu sehen und mich an ihnen zu freuen. In einem Gleichnis im Neuen Testament ist Perle ein Bild für besonders wertvolles Erleben. Sie steht für Begegnungen und Momente, wo sich unseren Planen entziehen. Kleine Gottesgeschenke, wunderbare Erfahrungen, die darauf hinweisen, wie schön das Leben ist. Das zu entdecken und davon dankbar zu reden, ist eine Herausforderung zwischen dem normalen, oft gleichbleibenden Tageslauf. Halten Sie doch in der kommenden Woche einmal ganz bewusst Ausschau nach den Perlen auf Ihrem Weg. Vielleicht sind sie nicht so sichtbar wie die von meinen Füßen. Aber vielleicht, und da glaube ich ganz fest, werden Sie mehr als eine finden. Und am Ende der Woche dankbar so etwas wie eine unsichtbare Perlenkette mit sich herumtragen. Eine Perlenkette mit besonderen Momenten, auf die sie mit einem Lachen und mit fröhlichem Herz darauf zurückschauen.
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3: Am Mikrofon ist Carla Sterchi. Bei der gestrigen Wahl in Berlin ist die Linke stärkste Partei geworden. Sie erhielt 25,7% der Stimmen. Die CDU folgt mit 18,8%, dahinter liegt die AfD mit 16,3%. Die bisherige Regierung aus CDU und SPD haben damit ihre Mehrheit verloren. Eine neue Regierung muss nun erst gebildet werden. Auch im deutschen Bundesland Mecklenburg-Vorpommern wurde gestern gewählt. Dort erhielt die AfD mit 38,2% die meisten Stimmen. Die CDU scheiterte dort mit 4,9% am Einzug ins Landesparlament. Nach der Demonstration gegen Abtreibungen am Samstag in Zürich sind gestern auch in der slowakischen Hauptstadt Bratislava tausende Menschen auf die Straße gegangen. Die Organisatoren sprechen von rund 30.000 Teilnehmenden. Ihr langfristiges Ziel ist die Abschaffung des geltenden Abtreibungsgesetzes. Zudem fordern sie ein Verbot von Leihmutterschaften. Der Marsch wurde von der katholischen Kirche unterstützt. Auch Papst Leo XIV. Schickte eine Grußbotschaft an die Teilnehmenden. Der ukrainische Präsident Volodymyr Zelensky will sich diese Woche in New York mit US-Präsident Donald Trump treffen. Beide nehmen dort an der UNO-Generalversammlung teil. Im Zentrum sollen die Bemühungen um ein Ende des Krieges in der Ukraine stehen. Zelensky sagte, der Friedensprozess habe höchste Priorität. Man arbeite gemeinsam mit den USA an möglichen Schritten zur Deeskalation und an Sicherheitsfragen. Zuletzt hatten die US-Unterhändler Steve Witkoff und Jared Kushner Kiew besucht. Geplant ist, die direkten Verhandlungen zwischen der Ukraine und Russland unter US-Vermittlung wieder aufzunehmen. Und noch zum Sport. An der Rad-WM im kanadischen Montreal hat Marlene Reusser ihren Weltmeistertitel im Einzelzeitfahren verteidigt. Die Schweizerin gewann das Rennen an ihrem 35. Geburtstag. Bei den Männern holte sich der Belgier Remco Evenepoel zum 4. Mal in Folge den WM-Titel. Zum Fußball: In der Schweizer Super League gewann Thun auswärts gegen Vaduz mit 2:1. Lugano schlug Lausanne deutlich mit 4:0 und St. Gallen setzte sich beim FC Basel mit 3:1 durch. In der französischen Ligue 1 gewann Paris Saint-Germain den Klassiker gegen Marseille mit 2:1. In der spanischen La Liga entschied Atletico Madrid das Stadtderby gegen Real Madrid mit 2:1 für sich. In der englischen Premier League gewann Manchester City gegen Sunderland mit 5:3. Liverpool setzte sich bei Bournemouth mit 1:0 durch. Und in Italien gewann Juventus gegen Atalanta mit 2:0. Der AC Milan schlug Lecce mit 3:0.
4: 3:07 ist es. Jetzt eine News aus der Region. Die gibt es in der Kurzfassung mit dem Jonas Milsch.
5: Rund 12'000 Personen haben am Wochenende das Dorffest Dachse besucht. Die Gemeinde feiert das ganze Jahr sein 1150-jähriges Bestehen. Am Wochenende ist das Dorffest durchgeführt worden. Der Höhepunkt, das Klassentreffen, wo über 500 ehemalige Schülerinnen und Schüler und auch Lehrpersonen wieder aufeinander getroffen sind. Der Schaffhauser Kantonsrat wird sich an der heutigen Sitzung damit befassen, welche Kompetenzen die Schaffhauser Polizei neu bekommen soll. Es geht um eine Anpassung des Polizeigesetzes. Weiter wird sich der Kantonsrat um die Zukunft des Rheinfall kümmern. Da geht es unter anderem um eine Gründung von einer AG, die sich dann um den Rheinfall-Tourismus kümmern soll. Die Sitzung des Kantonsrats startet in einer Stunde. Und in einer kleinen Anfrage nervt sich der FDP-Grossstadtrat Christian Mund über die Verkehrsinsel an der Hochstrasse. Dort sind nach Sanierung an der Hochstrasse an 3 Standorten Verkehrsinseln installiert worden. In seinem Vorstoss kritisiert er konkret die Strassenverringung bei der Bushaltestelle Zündelgut. Dort muss der ganze Verkehr anhalten, wenn der Bus anhält. Darum will der Christian Mund wissen, ob der Schaffhauser Stadtrat einfach möchte den Individualverkehr ausbremsen.
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4: Es ist teils ein bisschen bewölkt zum Start sehen. Die neue Woche, die Wolken sollten sich aber im Verlauf des Tages eher ein bisschen auflösen und die Sonne sollte dann mehrheitlich übernehmen im Verlauf des Tages. Das Ganze mit Temperaturen aktuell schon um die 15-16 Grad, Höchstwert von etwa 20 Grad gibt es heute.

0: und im Kreisverkehr und Kreisel Glattfelden. Dort hat es aktuell Stau. Sonst jetzt laufen, gute und sichere Fahrt wünschen wir.
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0: Ewig rauschen die Gelder. Das ist der Titel von einer britischen Komödie, wo ein arbeitsloser Mann Sozialamt auf dreiste Art abzuckt. Und das ist eben auch ein Stück, das aktuell vom Verein Theater 88 zu Ramsen aufgeführt wird. Und wie man es von einer Komödie gerne kennt, im Saal rein ist während der Vorstellung viel gelacht worden.
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4: war. 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
0: Mittlerweile ist die Hälfte der Vorstellungen durch. Es stehen aber noch weitere an, bis zu der Derniere am Samstag, 26. September. Was für ein Zwischenfazit das Theater 88 zieht und was die Besuchenden sagen, wie sie Schruck finden, das gehört da bei uns zusammengefasst, gerade in gut 7 Minuten. Am Mikrofon, da ist der Samuel Peter. Ich wünsche ganz einen guten Start in die neue Woche.

0: mit Blondie und Sunday Girl. In die neue Woche startet hier mit der Radio Muno. Schönen guten Morgen miteinander. 13 Minuten ab dem 7. haben wir es jetzt ganz genau. Es ist immer wieder gelacht und dann wieder aufmerksam zugelost worden in der Aula zu Ramsen, dass die Schauspielerinnen und Schauspieler vom Verein Theater 88, die führen aktuell gerade ihr diesjährige Theaterstück, die britische Komödie und ewig rauschende Gelder auf. Unsere Reporterin Soraya Weber ist am Freitagabend bei einer Vorstellung reinschauen und hat mit dem Verein ein Zwischenfazit gezogen.
1: In der Aula zu Ramsen habe ich eine lockere und gesellige Stimmung getroffen. Das ist unter anderem der Thematik des diesjährigen Stück vom Verein Theater 88 zu verdanken. Wie vor allem auch die Rückmeldungen der Besucherinnen und Besucher zeigen.
2: Es ist sehr lustig, sehr unterhaltsam.
3: Sehr gut, wie jedes Jahr.
4: Super.
5: Lustig wie immer.
6: Unbeschreibbar. Lustig, schön, stimmungsvoll.
7: Ja, ganz verrückt. Also super gut. Es ist einfach zum Lachen.
8: Es ist sehr unterhaltsam und sehr gut aufgebaut.
1: In der britischen Komödie und ewig rauschende Gelder geht es darum, dass ein arbeitsloser Mann während 2 Jahre lang das Sozialamt beschießt. Das mit den einfallsreichsten Ideen und am Schluss, da fliegt dann alles auf.
9: Jeder einzelne von meinen Anträgen, den ich eingereicht habe, habe ich mir selber ausgedacht. Ich habe alle bekannten Tricks angewendet und sogar noch ein paar neue dazu erfunden. Und alles nur, weil ich keine Arbeit hatte.
1: Zufrieden mit den Vorstellungen sind aber nicht nur die Besuchenden, die seit dem Freitag, 11. September, also der Premiere, schauen gekommen sind. Auch der Präsident vom Verein Theater 88, der Matthias Brütsch, ist happy. Das trotz etwas holprigem Anlauf.
10: Am Anfang ist immer noch ein paar Lücken bei den ersten paar Aufführungen. Aber jetzt fühlt es sich je länger, je mehr. Und ich glaube, das hat damit zu tun, dass es relativ gut ankommt, dass die Leute Freude haben und das weiterverzählen.
1: Wenn sie in der zweiten Woche der Aufführungen so weitergehen, dann kommen sie am Schluss etwa auf eine 85-prozentige Auslastung. Mit dem können sie zufrieden sein. Aber auch die Theaterbeiz, die sind gut ausgelastet. Mehr als die Hälfte der Besuchenden essen vor der Vorstellung, so der Präsident. Er steht aber auch selber auf der Bühne im Stück und ewig rauschende Gelder. Und da laufen größtenteils auch alles am Schnürchen hinter der Bühne.
10: Sehr zufrieden. Natürlich tust du immer jeder Aufführung, auch wenn wer dort noch ein bisschen, das ist nicht ganz super oder nicht ganz korrekt oder so, aber das ist eigentlich nicht so wichtig. Für uns ist es tipptopp und auch untereinander alles sehr gut.
1: Die gute Stimmung im Team, die überträgt sich zusammen mit der Leidenschaft der Schauspielerinnen und Schauspieler auf die Bühne. Während der ganzen Vorstellung ist so auch dank der Geschichte sehr viel gelacht worden. Was auch der Grund ist, wieso dass die meisten das Stück weiterempfehlen.
11: Da musst du schauen, ist so lässig.
7: Da kannst du nicht sagen, da musst du einfach sehen haben.
12: Weil es mega engagierte Leute hat, die Theater spielen und Freude in diesem Theater spielen.
13: Qualitativ mega gutes Theater, immer lustig, super Atmosphäre.
14: Weil es gut gemacht ist und sehr lustiger Stoff ist.
15: Kleintheater, Provinz und so vor der Türe gibt nichts Lässiges.
16: Weil es sehr viel Charme hat, viel Witz und das zum Lachen animiert.
1: Mit heute startet die zweite Woche der Vorstellungen vom Theater 88 in der Aula zu Ramsen. Am Samstag ist dann die Derniere von «Und ewig rauschende Gelder». Und mit dem heisst es dann für den Verein und die freiwilligen Helfer alles aufräumen und die diesjährigen Vorstellungen sind dann schon wieder Geschichte.
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0: mit Christopher und High on Emotion. Die neue Woche starten. Schönen guten Morgen miteinander. Wer noch nicht zum Fenster rausgeschaut hat, oder die Storen vielleicht noch unten sind, hat es noch nicht gesehen. Die neue Woche, die geht ein bisschen grau los. Und vereinzelt kann es auch noch in der Region vielleicht ein paar Regentropfen geben. Aber keine Angst, das ist nur so ein bisschen der Auftakt in Mantik, Mantik-Stimmung. Für die, die gerne Sonne haben, die werden in dieser Woche ziemlich sicher nicht zu kurz kommen.
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0: Aber eben zum Start. In einer Woche geht es zuerst einmal ein bisschen grau los. Sarina Leuthold vom Meteotisten.
2: Genau, es hat doch die ein oder andere Wochenfelder nach oben. Und ja, im Verlauf des Tages sollte sich aber doch die Sonne doch vermehrt durchsetzen. Also die wird hier wieder ein bisschen das Zepter übernehmen. Die Temperaturen, die Höchstwerte sind so um die 21 Grad am Nachmittag. Und man merkt, dass heute bis langsam ein bisschen aufkommt.
0: Also die Sonne zeigt sich nachher ein bisschen grau am Morgen fleissig. Und auch ein bisschen grau geht es dann morgen los am Dienstag. Aber weniger wegen der Wolken.
2: Genau, möglicherweise jetzt morgen das ein oder andere Nebelfeld bei uns in der Region, wo die Sicht auf die Sonne ein bisschen einschränken könnte, gerade am Morgen. Aber auch das sollte sich auflösen und eben dann nachher der Sonne wieder den Platz überlassen. Am Nachmittag eigentlich grundsätzlich sonnig bei rund 20 Grad. Und bis die Blosstemps ist die ein bisschen stärker.
0: Und auch der Blick auf das Wetter von der Restwoche zeigt, da ist es meistens recht sonnig.
2: Genau, und Mittwoch geht es nochmal ähnlich weiter wie am Dienstag. Morgen vielleicht hier und dort ein paar Nebelfelder, sonst aber grundsätzlich sonnig bei rund 19 bis 20 Grad. Bisse lässt dann wieder ein bisschen nach. Und voraussichtlich gibt es am Donnerstag ein bisschen mehr Wochen wieder. Also nicht, dass es gerade bewölkt wäre, aber halt einfach ein bisschen mehr Wochen als den vorderen Tag. Und vielleicht längt es sogar für ein paar wenige Regentröpfe. Aber also es ist wirklich im Bereich von ein paar Tröpfen. Viel wird es nicht sein von der Menge her, wenn es etwas gibt. Und Temperaturen sind so um die 18, 19 Grad. Gehen wir mal ein bisschen zurück. Der Südwestwind kann hier ein bisschen auffrischen und nachher am Freitag und aufs Wochenende hin geht es dann wieder sonnig weiter. Am Morgen vielleicht hier und dort ein bisschen Nebel. Temperaturen steigen wieder auf, rund 22 Grad bis am Sonntag und zwischendurch merkt man nochmal ein bisschen Beise.
0: Das ist der Ausblick aufs recht sonnige Wetter von dieser Woche mit der Sarina Leuthold vom Meteotist.
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0: Mit Radio Mono 10 in der neuen Woche starten. Schönen guten Morgen miteinander. Jetzt 7:30. Es gibt Regionalnachrichten und die gibt es vom Jonas Milsch.
1: Der Schaffhauser Kantonsrat wird sich heute damit befassen, welche Kompetenzen die Schaffhauser Polizei neu erhalten soll. Konkret wird über eine Vorlage zur Anpassung des aktuellen Polizeigesetzes diskutiert. Das zeigt die Traktantenliste des Rates. Zudem wird erneut über die Zukunft des Rheinfalls beraten. An seiner letzten Sitzung befasste sich der Kantonsrat bereits mit einer Vorlage zur Gründung einer Aktiengesellschaft, die sich um den Rheinfalltourismus kümmern soll. Die Debatte wurde dann allerdings aus zeitlichen Gründen abgebrochen. Die Debatte wurde Kritik an der geplanten Gründung einer AG gab es aus der SP. Sie bevorzugt eine öffentlich-rechtliche Anstalt. Die heutige Sitzung des Schaffhauser Kantonsrats beginnt in einer halben Stunde. Der Schaffhauser Industriekonzern Georg Fischer bekommt eine neue Präsidentin für die Division Building Flue Solutions. Lorin Frieger übernimmt die Funktion ab dem 18. November und wird gleichzeitig Mitglied der Konzernleitung. Das teilt heute die GF mit. Frieger wechselt vom französischen Reifenhersteller Michelin zu GF. Dort gehört sie seit 2021 der Konzernleitung an. Sie folgt auf GF-CEO Andreas Müller. Er hat die Division seit März dieses Jahres interimistisch geleitet. Frieger bringt unter anderem Erfahrungen in der Wasserindustrie und im Bereich Wasserinfrastruktur mit. Ungefähr 12.000 Personen haben dieses Wochenende das Dorffest in Dachsen besucht. Dachsen feiert das ganze Jahr sein 1150-jähriges Bestehen. Das Fest verlief genauso wie geplant mit gutem Wetter und dem Zusammenkommen der Bevölkerung aus der Region. Gut ein Drittel der Dachsamer Bevölkerung half an diesem Wochenende mit, sagt Beat Weingartner, Präsident des Organisationskomitees 1150 Jahre Dachsen gegenüber Radio Munot.
2: Dass wir ein Fest machen können, natürlich mit auch vielen, die nicht von Dachsen wohnen, wo das noch ergänzt haben, das Helferfeld. Aber ohne die wäre es natürlich nicht gegangen, das ist ganz klar.
1: Es gab mehrere Höhepunkte des Programms. Eines war laut Beat Weingartner das Klassentreffen, bei dem mehr als 500 ehemalige Schülerinnen und Schüler und Lehrer der Primarschule Dachsen teilgenommen haben. Stein am Rhein will sich 2027 als Best Tourism Village bei der UN Tourismus bewerben. Dafür ist am vergangenen Wochenende mit den ersten Dreharbeiten für einen rund dreiminütigen Film begonnen worden, wie die Schaffhauser Nachrichten heute schreiben. Der Film soll nicht nur die historische Altstadt zeigen, sondern auch das Leben in Stein am Rhein. Im Fokus stehen unter anderem Menschen, Gewerbe, Kultur und Landschaft. Gedreht wird während 4 Jahreszeiten. Die Dreharbeiten sollen bis Ende März 2027 abgeschlossen sein. Für die weiteren Dreharbeiten werden noch Statisten gesucht.
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0: Es ist zum Start in der neuen Woche teils ein bisschen bewölkt. Vormittag vor allem Wolken ziehen sich an, aber gleich mal ein bisschen fort. Und im Verlauf des Tages sollte dann die Sonne die Mehrheit vom Wetter übernehmen, sozusagen. Vielleicht noch vereinzelt ein paar Regentropfen, möglich jetzt in den Morgenstunden. Der Tag wird dann noch sonnig. Temperaturen erreichen die Höchstwerte um die 20 Grad. Und aktuell haben wir schon Wert so zwischen 14 und 17 Grad. Einfach jetzt Meldung, die uns hier durch den Morgen begleitet, vom Bülach respektive Eglisau her, Richtung Bülach. Dort geht es im Moment langsam vorwärts, staut zwischen Eglisau und Kreisel Kreuzstrasse. Allen unterwegs wünschen wir ganz eine gute Fahrt.
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0: Die kleine Schweiz ist noch in relativ vielen Sportarten Weltmeister. Zum Beispiel im Unihockey von den Frauen. Der Franjo von Alm ist Weltmeister in der Skikönigsdisziplin Abfahrt. Der Christian Textor ist Mountainbike-Abfahrt-Weltmeister. Oder auch beim Girling sind die Schweizerinnen amtierende Weltmeisterinnen. Und seit dem Wochenende ist auf dieser Liste noch etwas dazugekommen. Neuer WM-Titel. Und zwar hat sich der Seilzieher-Club Engelberg gestern den Weltmeistertitel geholt. So hat es im entscheidenden Moment getönt, wie ein Video auf obwaldnerzeitung.ch zeigt.
6: Whistle to the mouth of the referee. Can the Swiss get it? And the winner is Switzerland and the champions of 2026. The 640 kilogram senior men goes to Switzerland.
0: Im Seilziehen, der Königsklasse von 640 Kilogramm und aufwärts, holt sich das Schweizer Team Südafrika den Weltmeistertitel, respektive einfach der Seilziehclub Engelberg, der das schafft. Eine andere, eher Randsportart, ist jetzt noch das Thema da bei uns, und zwar die Schaffhauser Sharks, die Footballer. Die sind nicht ganz so gut in die Saison gestartet. Ob sie im dritten Spiel immerhin mal einen Punkt können holen, das gehört da bei uns, gerade in gut 7 Minuten. Am Mikrofon ist der Samuel Peter. Ich wünsche ganz einen guten Start in den Montagmorgen.

hier auf Radio Muno zum Start in die neue Woche. Schönen guten Morgen miteinander, gut 16 Minuten noch, dann ist es 8. Der Valentinstag, der nächste, der ist nicht nur bei denen, die irgendwie in einer Beziehung sind, eintritt wahrscheinlich in der Agenda, sondern auch bei allen Football-Fans, weil am nächsten Valentinstag ist eben auch das Finale von der amerikanischen Football-Saison, der Super Bowl. Immer ein grosses Highlight, wo dann auch ganz viele Menschen mitverfolgen, die gar nichts mit Football am Hut haben. Dabei gibt es Football eben auch in der Region Schaffhausen.

0: Außer Sharks, die schaffen es noch nicht ganz an einem Super Bowl. Die Saison ist nämlich alles andere als gut losgegangen. 0-28 und 0-15. Das ist die bittere Resultat der ersten beiden Spiele. Das American Football Team aus der Region hat gestern das dritte Saisonspiel gehabt und dabei ist es um einen Sieg gegangen gegen die Whoppers Genf. Ob es im dritten Anlauf in dieser Saison das mal einen Sieg oder immerhin Punkte gegeben hat für die Schaffhausen Sharks, das weiss unsere Sportreporterin Ira Mareike Buhne.
1: So kann es tönen am dritten Saisonspiel der Schaffhausen Sharks. Aber auch so. Das dritte Spiel und die dritte Niederlage vom American Football Team. Aber ganz unzufrieden ist man nicht, findet der Quarterback Yannick Ledermann.
2: Ja, also so grundsätzlich haben wir sicher den Ball können bewegen. Ganz schlecht ist nichts, aber wir haben noch sehr viel Arbeit vor uns.
1: Die Luft nach oben sehe ich vor allem bei den sogenannten Pass-Plays, also wenn er als Quarterback den Ball nach vorne wirft.
2: So, wir sind noch viel zu einseitig, man weiss, was dann wir schlussendlich für Plays werden laufen. Ja, das Play-Calling allgemein, dort gibt es vielleicht noch ein bisschen Verbesserungspotenzial.
1: Auch wenn es kapert hat, die einige Spielzüge. Nur letzt gelaufen ist es nicht. Im dritten Viertel fällt dann das erste Touchdown von den Sharks.
2: Ja, es war einfach Connection da jetzt wieder. Also der Joel, der Receiver, ist endlich wieder zurück von der Ferien. Ja, und dann nachher ist halt endlich mal auf unserer Seite das Glück gewesen, dort auch ein bisschen.
1: Trotzdem hat das Glück nicht ganz gelangt. Das Endresultat auf der Tafel ist am Schluss 6-21. Kein einfacher Start für das Team in der Saison. Aber
3: wir haben einen sehr guten Teamzusammenhalt, ein gutes Mannschaftsgefüge, sage ich. Dann gehört es halt auch dazu, dass man verliert, aber sie kommen immer noch gut gelohnt ins Training und das ist das Wichtigste.
1: Das sagt der Backliner-Trainer Pascal Sieg. Nicht nur muss sich das Team mit einigen neuen Zugängen finden, es war auch ein starker Gegner gewesen. Die Genfer sind aus der nächst höheren Liga abgestiegen und bringen somit auch viel Erfahrung mit. Ziel für die kommende Saison und die weiteren Spiele sind aber auch ganz klar gesetzt.
3: Auf jeden Fall, wenn wir nicht mit 0-Sieg aus der Saison rausgehen. Also wir wollen unbedingt noch Spiel gewinnen. Da werden wir alles dran setzen. Und ja, dann sehen wir, was die Zeit noch bringt. Ja.
1: Der Wille ist da, die Zeit richtig zu nutzen. Der Plan ist, fleissig ins Training zu gehen und die Motivation oben zu behalten.
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Der Nico Santos, Why Don't You Stay, hier auf Radio Monat, genau 10 Minuten noch. Dann ist es 8. Es ist das grösste Volksfest der Welt und das sagen sie nicht nur selber über sich, sondern die Zahlen, die belegen das auch. Das Oktoberfest zu München. Und seit dem Samstag heisst es dann aber wieder, angezapft ist.

0: Oberbürgermeister Krause hat den Anstich mit 2 Schlägen geschafft und steht damit seinem Vorgänger Dieter Reiter in nichts nach. Der hatte nämlich auch 2 Schläge gebraucht. Morgen kann sich Krause dann gleich nochmal beweisen. Dann steht nämlich das Anzapfen in der Bräurosel beim traditionellen Gay Sunday an. Den hatte er letztes Jahr auch schon gemacht, damals noch als 2. Bürgermeister.
1: Viele haben ja auch gespannt auf die Übergabe vom 1. Wiesnmaß geschaut. Warum das?
0: Ich glaube, neben der Frage, wie viele Schläge Oberbürgermeister Krause brauchen wird, haben sich die meisten dafür interessiert, wie die Interaktion zwischen ihm und Ministerpräsident Söder sein wird. Der ist ja bekanntlich den Grünen nicht so grün. Aber ging alles ganz gesittet zu. Und nächste Woche reisen die beiden zusammen nach Baden-Baden zum Olympia-Entscheid. Da ist ein geschlossenes Auftreten sicher hilfreich.
1: Jetzt ist am Samstag also das Oktoberfest losgegangen. Wie viele Gäste werden dann in dem Jahr auf der Wiesn erwartet?
0: Bislang gehen die Veranstalter von rund 6,5 Millionen Besucherinnen und Besuchern aus aller Welt aus. Das wären genauso viele wie letztes Jahr, aber weniger als im Rekordjahr 2023, als 7,2 Millionen Gäste auf die Theresienwiese kamen. Damals hat die Wiesn aber auch 2 Tage länger gedauert. Einen neuen Rekord haben jedoch die Bierpreise erreicht. Eine Maß kostet heuer zwischen 14,80 Euro und 15,90 Euro.
1: Der Joshua Heisse ist das gewesen, direkt aus München über den Start vom Oktoberfest. Das größte Volksfest der Welt, wo am Samstag offiziell losgegangen ist und 16 Tage lang eben ganzen Haufen getrunken wird. Und wer jetzt findet, 15,90 Euro für ein Maß Bier ist viel, hast du auch nachgeschaut bei einem Oktoberfest in Zürich. Da zahlt man umgerechnet gerade nochmal 2 Franken mehr.

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3: Am Mikrofon ist Carla Sterchi. Beamte der US-Einwanderungsbehörde ICE haben in der texanischen Stadt Austin einen Mann angeschossen und schwer verletzt. Nach Angaben von Bürgermeister Kirk Watson schwebt der Mann nicht in Lebensgefahr. Wie die Polizei mitteilt, wurde der Mann am Sonntag im Oberkörper getroffen. Die genauen Umstände des Vorfalls sind noch unklar. Eine Stellungnahme der Einwanderungsbehörde lag zunächst nicht vor. Der Bürgermeister und die Polizeichefin von Austin fordern, dass auch die örtliche Polizei an der Untersuchung des Vorfalls beteiligt wird. Am Ort des Zwischenfalls kam es zudem zu kleineren Protesten gegen ICE. Bei der gestrigen Wahl in Berlin ist die Linke stärkste Partei geworden. Sie erhielt 25,7% der Stimmen. Die CDU folgt mit 18,8%, dahinter liegt die AfD mit 16,3%. Die bisherige Regierung aus CDU und SPD haben damit ihre Mehrheit verloren. Eine neue Regierung muss nun erst gebildet werden. Auch im deutschen Bundesland Mecklenburg-Vorpommern wurde gestern gewählt. Dort erhielt die AfD mit 38,2% die meisten Stimmen. Die CDU scheiterte dort mit 4,9% am Einzug ins Landesparlament. Nach der Demonstration gegen Abtreibungen am Samstag in Zürich sind gestern auch in der slowakischen Hauptstadt Bratislava tausende Menschen auf die Straße gegangen. Die Organisatoren sprechen von rund 30.000 Teilnehmenden. Ihr langfristiges Ziel ist die Abschaffung des geltenden Abtreibungsgesetzes. Zudem fordern sie ein Verbot von Leihmutterschaften. Der Marsch wurde von der katholischen Kirche unterstützt. Auch Papst Leo XIV. Schickte eine Grußbotschaft an die Teilnehmenden. Und noch zum Sport. An der Rad-WM im kanadischen Montreal hat Marlene Reusser ihren Weltmeistertitel im Einzelzeitfahren verteidigt. Die Schweizerin gewann das Rennen an ihrem 35. Geburtstag. Bei den Männern holte sich der Belgier Remco Evenepoel zum 4. Mal in Folge den WM-Titel. Zum Fußball: In der Schweizer Super League gewann Thun auswärts gegen Vaduz mit 2:1. Lugano schlug Lausanne deutlich mit 4:0 und St. Gallen setzte sich beim FC Basel mit 3:1 durch. In der französischen Ligue 1 gewann Paris Saint-Germain den Klassiker gegen Marseille mit 2:1. In der spanischen La Liga entschied Atletico Madrid das Stadtderby gegen Real Madrid mit 2:1 für sich. In der englischen Premier League gewann Manchester City gegen Sunderland mit 5:3. Liverpool setzte sich bei Bournemouth mit 1:0 durch. Und in Italien gewann Juventus gegen Atalanta mit 2:0. Der AC Milan schlug Lecce mit 3:0.
4: Genau 3 Minuten nach 8 ist es. Jetzt noch die News aus der Region. Die gibt es in der Kurzfassung mit dem Jonas Mielsch.
5: Rund 12'000 Personen haben am Wochenende das Dorffest zu Dachse besucht. Die Gemeinde feiert das ganze Jahr sein 1150-jährige Bestehen. Am Wochenende mit dem Dorffest, am Höhepunkt des Dorffests, war ein Klassentreffen, wo sich über 500 ehemalige Schülerinnen und Schüler und Lehrerinnen und Lehrer getroffen haben. Der Schaffhauser Kantonsrat wird sich an der heutigen Sitzung damit befassen, welche Kompetenzen die Schaffhauser Polizei neu bekommen soll. Es geht um Anpassungen vom Polizeigesetz. Weiter wird sich der Kantonsrat um die Zukunft des Rheinfalls kümmern. Da geht es um eine Gründung von einer AG, die sich um den Rheinfalltourismus kümmern soll. Die Sitzung vom Kantonsrat ist vor wenigen Minuten gestartet. Und in einer kleinen Anfrage nervt sich der FDP-Grossstadtrat Christian Mund über die Verkehrsinsel an der Hochstrasse. Dort sind nach Sanierung an der Hochstrasse 3 Standorte Verkehrsinseln installiert worden. In seinem Vorstoss kritisiert er konkret Strassenverringung bei der Bushaltestelle Zündelgut. Dort muss nämlich der ganze Verkehr anhalten, wenn auch der Bus anhaltet. Darum will der Christian Mund jetzt wissen, ob der Schaffhauser Stadtrat einfach möchte, den Individualverkehr ausbremsen.
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4: Es ist der SP wirklich jetzt zum Start in die neue Woche. Mix aus Sonne und Wolken heisst aber vom Wetter. Vor allem Wolken am Vormittag. Im Verlauf des Tages dann die Sonne, die mehrheitlich wird übernehmen. Und das mit Temperaturen. Aktuell um die 14 bis 16 Grad. Höchstwert von etwa 20 Grad gibt es heute. Vom Verkehrsradar haben wir schon länger drauf. Die Meldung von der Strecke Eglisau Richtung Kreis.

0: und Winterthur Nord.
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0: Und Kultur erleben in Museen und Kunstateliers und das aber noch, wenn es schon dunkel ist. Das ist am Samstagabend einmal mehr möglich gewesen mit der Museumsnacht Hegau Schaffhausen. Wie der Kultur- und Bildungsreferent von Schaffhausen, der Marco Plana, sagt, Hegau ist das riesiges Angebot für alle.
3: Es gibt über 20 Kunstateliers in der Stadt Schaffhausen, die man erkunden kann. Und das Schöne an der Museumsnacht, es sind nicht nur Sachen, die man anschauen kann, sondern verschiedene Anbieterinnen und Anbieter bieten zum Beispiel auch Performance an oder man kann Workshops besuchen, man kann mitmachen.
0: Das Jahr ist Museumsnacht Hegau Schaffhausen zum 25. Mal gewesen. Und erleben hat man eben Kunst und Kultur von Schaffhausen bis Singen. Ein kleiner Einblick in die diesjährige Ausgabe gibt es da bei uns zusammengefasst gerade in ein paar Minuten. Am Mikrofon ist der Samuel Peter. Ich wünsche ganz einen guten Start in die neue Woche.

0: von diesen Songs, die als Cover erfolgreich geworden ist. Save Me von der südafrikanischen Band Klaus aus dem 78. Schönen guten Morgen und willkommen im Mäntig. Museumsbesuch oder eine Kunstausstellung anschauen, das ist jetzt wahrscheinlich nicht gerade jedermanns Sache. Während der Museumsnacht Eckau Schaffhausen kann man das aber auf eine andere Art und nicht nur an einem Ort machen. In insgesamt 18 Städten und Gemeinden von Schaffhausen bis Singen haben Museen, Ateliers und Galerien also am Wochenende am Abend ihre Türen offen lassen. Unsere Reporterin Zora Weber hat sich in der Schaffhauser Altstadt am Samstagabend umgeschaut, was es alles so also zu erleben gibt.
1: Einmal im Jahr ist die Museumsnacht Hegau Schaffhausen, wo man vom 5 Uhr am Abend bis Mitternacht kostenlos Kunst und Kultur erleben kann. Für den Kultur- und Bildungsreferent von Schaffhausen, Marco Planas, was ganz Spezielles.
2: Also ich glaube, es ist ein wunderbares Zeichen, dass eigentlich so die übergrenzlich die Zusammenarbeit, dass die funktioniert. Ich finde, das ist glaube heutzutage wichtiger als je zuvor, dass das funktioniert, dass man miteinander redet, dass man miteinander etwas auf die Beine stellt. Und mit dieser Museumsnacht Hegau Schaffhausen, da zeigt man wirklich, was Schönes kann entstehen, wenn man zusammen schafft.
1: Das Jahr gibt es die Museumsnacht Hegau Schaffhausen zum 25. Mal. Eröffnet worden ist alles zum einen im Museum zu Allerheiligen Schaffhausen und gleichzeitig auf dem Rathausplatz Zingen. Und wenn wir gerade im Museum zu Allerheiligen bleiben, da gäbe es laut der Museumsdirektorin der Gesa Schneider eine grosse Auswahl.
3: Man kann sich Kaffeesatz lesen lassen, man kann optische Täuschung ausprobieren, man kann eine experimentelle noch Lesung erleben, man kann Musik hören, man kann eine Science-Fiction-Führung von mir mitmachen.
1: Das alles unter dem Motto Schein und Sein. Im Kulturlabor da hat es ein anderes Motto gegeben, wie der Co-Leiter Ruben Fructuoso sagt. Glow and Drink heisst das und da können die Besuchenden leuchtende Geister malen oder Cyanotypien, sogenannte Eisenblau-Druckbilder machen. Entstanden ist die Idee unter anderem, weil die Museumsnacht am Abend im Dunkeln ist.
4: Darum haben wir uns überlegt, wie wir das lösen mit fluoreszierenden Farben und haben gewusst, wir wollen anbieten, dass die Leute mit fluoreszierenden Farben malen. Und jetzt ist noch die Kooperation mit dem Rheinlicht-Festival, wo uns zusätzlich wieder aufgebracht hat, um die Technik auch am Rheinlicht-Festival anzuwenden. Und das ist noch cool, jetzt können die Leute etwas machen für ein Festival, das später ist.
1: Die gemalten Geister werden dann während dem Rheinlicht-Festival in einer Art Geisterbahn am Munotheldenweg ausgestellt. Mehr in Geschichte eintauchen und Neues bewundern ist in der Stadtbibliothek auf dem Programm gestanden. Laut dem Kurator von der Bibliothek Schaffhausen, David Busch, hat die Museumsnacht für sie einen praktischen Nutzen.
5: Wir nutzen die Museumsnacht immer, um unsere neue Jahresausstellung irgendwie zu eröffnen. Da ist die Museumsnacht einfach eine tolle Veranstaltung dafür. Und wir haben unsere neue Bibliothek Kammgarn eröffnet und haben uns gefragt, wie können wir das beides verbinden? Und dann lag es nahe, die Geschichte dieses spannenden Areals einfach zu erkunden.
1: In der Stadtbibliothek ist zum Beispiel der Andrang für die Führungen gross gewesen. Genauso haben sie auch im Kulturlabor mit rund 250 bis 300 Besuchenden gerechnet. Der grosse Andrang und das Interesse sind laut dem Kultur- und Bildungsreferent von Schaffhausen, Marco Planas, auch ein bisschen das Ziel von der Museumsnacht.
2: Es ist ein sehr niederschwelliger Zugang, vielleicht auch für Leute, die sonst weniger Museen und Kunstort besuchen, um einfach mal zu sagen, hey, heute gehen wir mal unterwegs. Und es gibt auch überall kulinarische Möglichkeiten, also etwas zu essen, etwas zu trinken und die Leute zusammenzubringen. Und das ist sicher der Mehrwert für Schaffhausen und für die ganze Region.
1: In der Schaffhauser Altstadt hat es während der 25. Museumsnacht Hegau Schaffhausen aber noch einiges mehr zu erleben gegeben. Und das auch über die Landesgrenzen aus bis Singen. An der Jubiläumsausgabe haben 94 Kunstorte ihre Türen einen Abend lang offen gehabt.
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0: Das ist der Start in einer Woche mit Radio Monat. Genau 20 Minuten ab dem 8. ist es. Und wer schon rausgeschaut hat, hat es schon gesehen. Es ist ein grauer Start in die neue Woche. Aber die Sonne, die kommt dann schon noch führen und begleitet uns auch fleissig durch die Woche.
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0: Grau mit Wolken geht es aber jetzt sehr schon mal los heute Morgen. Haben wir von der Sarina Leuthold vom Meteotest heute Morgen so erfahren.
2: Es hat doch die ein oder andere Wolkenfelder nach oben. Und ja, im Verlauf des Tages hat sich aber doch die Sonne doch vermehrt können durchsetzen. Also die wird da wieder ein bisschen das Zepter übernehmen. Die Temperaturen, die Höchstwerte sind so um die 21 Grad am Nachmittag. Und man merkt, dass heute bisschen langsam ein bisschen aufkommt.
0: Auch morgen geht es dann los am Morgen mit Grau, aber nicht wahrscheinlich wegen Wolken.
2: Möglicherweise jetzt morgen das ein oder andere Nebelfeld bei uns in der Region, wo die Sicht auf die Sonne ein bisschen einschränken könnte, gerade am Morgen. Aber auch das sollte sich auflösen und eben dann nachher der Sonne wieder den Platz überlassen. Am Nachmittag eigentlich grundsätzlich sonnig bei rund 20 Grad. Und bis die Blosstemperatur ist die ein bisschen stärker.
0: Und auch der Blick aufs Wetter von der Restwoche. Der ist eigentlich meistens sonnig.
2: Mittwoch geht es noch mal ähnlich wie drüben am Dienstag. Am Morgen vielleicht hier und dort ein paar Nebelfelder. Sonst aber grundsätzlich sonnig bei rund 19 bis 20 Grad. Bisschen lässt dann wieder ein bisschen nach. Und voraussichtlich gibt es am Donnerstag ein bisschen mehr Wochen wieder. Also nicht, dass es gerade bewölkt wäre, aber halt einfach ein bisschen mehr Wochen als an den vorderen Tagen. Und vielleicht längt es sogar für ein paar wenige Regentröpfe. Aber also es ist wirklich im Bereich von ein paar Tröpfen. Viel wird es nicht sein von der Menge her, wenn es etwas gibt. Und Temperaturen sind so um die 18, 19 Grad. Gehen wir mal ein bisschen zurück. Der Südwestwind kann dann auch ein bisschen auffrischen. Und nachher ab dem Freitag und aufs Wochenende hin geht es dann wieder sonnig weiter. Am Morgen vielleicht hier und dort ein bisschen Nebel. Temperaturen steigen wieder auf rund 22 Grad bis am Sonntag. Und zwischendurch merkt man noch mal ein bisschen Beise.
0: Die Start in die neue Woche, also da ist ein bisschen grau mit Wolken, sollte dann aber zur Sonne wechseln und auch die ganze Woche, die ist mehrheitlich recht sonnig, wie wir gehört haben im Wetterausblick mit der Sarina Leuthold vom Meteotest.
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0: Dire Straits mit ihrem Sultans of Swing hier auf Radio Mono zum Start in die neue Woche. 21:30 jetzt gibt es Regionalnachrichten mit dem Jonas Milsch.
1: Der Schaffhauser Kantonsrat hat heute Morgen Marco Torsello von der FDP als neues Mitglied in den Erziehungsrat gewählt. Torsello holte 52 von 55 möglichen Stimmen. Damit ist die FDP nun wieder im Erziehungsrat vertreten. Ursprünglich hatten die Freisinnigen Peter Fischli zur Wahl vorgeschlagen. Dagegen gab es aber Widerstand aus den anderen Fraktionen. Fischli schaffte die Wahl nicht und wurde nun ausgetauscht. Torsello politisiert wie Fischli im Neuhauser Einwohnerrat. Der Erziehungsrat hat die Aufsicht über das gesamte Schulwesen im Kanton Schaffhausen. Neben der FDP sind auch die Parteien SVP, SP und GLP im Erziehungsrat vertreten. Der Schaffhauser Industriekonzern Georg Fischer bekommt eine neue Präsidentin für die Division Building Flow Solutions. Lorraine Freger übernimmt die Funktion ab dem 18. November und wird gleichzeitig Mitglied der Konzernleitung. Das teilt heute die GF mit. Freger wechselt vom französischen Reifenhersteller Michelin zur GF. Dort gehört sie seit 2021 der Konzernleitung an. Sie folgt auf GF-CEO Andreas Müller. Er hatte die Division seit März dieses Jahres interministisch geleitet. Freger bringt unter anderem Erfahrungen in der Wasserindustrie und im Bereich Wasserinfrastruktur mit. Der Getränkehandler von Freddy Plätscher an der Steckborner Straße schließt Ende September. Der 60-Jährige gibt den Betrieb aus gesundheitlichen Gründen auf, wie die Thurgauer Zeitung heute schreibt. Plätscher führt den Getränkehandel seit 2011 alleine weiter, nachdem bereits sein Vater den Betrieb übernommen hatte. Eine Nachfolge gibt es nicht. Zuletzt belieferte Plätscher unter anderem Feste in der Region Untersee und auf dem Seerücken. Stein am Rhein will sich 2027 als Best Tourism Village bei der UN Tourismus bewerben. Dafür ist am vergangenen Wochenende mit den ersten Dreharbeiten für einen rund dreiminütigen Film begonnen worden, wie die Schaffhauser Nachrichten schreiben. Der Film soll nicht nur die historische Altstadt zeigen, sondern auch das Leben in Stein am Rhein. Im Fokus stehen unter anderem Menschen, Gewerbe, Kultur und Landschaft. Gedreht wird während 4 Jahreszeiten. Die Dreharbeiten sollen bis Ende März 2027 abgeschlossen sein. Für die weiteren Dreharbeiten werden noch Statisten gesucht. Die erste Hälfte der Vorstellungen des Stücks »Und ewig rauschen die Gelder« ist bereits durch. Diese britische Komödie wird aktuell vom Verein Theater 88 in Ramsen aufgeführt. Wie der Präsident des Vereins Matthias Brütsch im Interview mit Radio Monat sagt, sei er zufrieden, trotz eines harzigen Starts.
2: Am Anfang ist immer noch ein paar Lücken bei den ersten paar Aufführungen, aber jetzt fühlt es sich je länger, je mehr. Und ich glaube, das hat damit zu tun, dass es relativ gut ankommt, das Stück, dass die Leute Freude haben und das weiterverzählen.
1: Wenn in der zweiten Woche alles so weiterläuft, dann gäbe es zum Schluss eine Auslastung von rund 85% für den Verein, so Brütsch weiter. Im Theaterstück »Und ewig rauschen die Gelder« geht es um einen arbeitslosen Mann, welches das Sozialamt betrügt und dann alles auffliegt. Die Derniere ist am Samstag, 26. September.
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0: Die Woche geht los mit Wolken, teils recht bewölkt und grau, aber sollte eigentlich jetzt dann auftun. Im Verlauf des Tages dann heisst es ein Mix aus Sonne und Wolken, obwohl die Sonne je länger je mehr sollte übernehmen. Temperaturen um die 14 bis 16 Grad, Höchstwert von etwa 20 Grad gibt es heute. Auf dem Verkehrsradar hat sich schon wieder geruhigt. Die Meldung von der H4, von der A4, die ist wieder fort. In Fahrt Richtung Winterthur von Schaffhausen her hat es jetzt ein bisschen stockend vorwärts gegeben. Es ist stockend vorwärts gegangen. So. Und immer noch drauf auf dem Verkehrsradar ist der Stau auf der Strecke zwischen Eglisau und Kreisel-Kreuzstrasse. Dort braucht es nach wie vor noch ein bisschen Geduld.
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0: Radio Monat. vor ziemlich genau einem Jahr, 20. September 2025, ist es vorbei gewesen, respektive dann ist ein Rekord aufgestellt worden, und zwar von der längsten Nummer 1 in der Schweizer Hitparade, der vom amerikanischen Musiker Alex Warren da. Ordinary ist im letzten Jahr unglaubliche 25 Wochen lang auf Platz 1 in unseren Charts und damit Rekordhalter für die längste Nummer 1 in unserem Land. Und warum sage ich das? Weil es genau ein Jahr später, wo der eben aus dem Platz 1 weggeht ist, so ein bisschen der gleiche Gugus wieder läuft. Also es wirkt so, wie seit 15 Wochen ist der WM-Song von der Shakira auf Platz... Von der Shakira auf Platz 1 in unserer Hitparade. Ja, Shakira, fast das Gleiche. Ob das Lied aber wirklich noch mal 10 Wochen lang durchhebt, um den Rekord von Alex Warren zu schlagen, glaube ich jetzt mal nicht. Ab ins Jahr 1978 geht es bei uns in ein paar Minuten mit unserer Mandix-Rubrik Hit History. Heute vor 48 Jahren war nämlich eines meiner ersten Lieblingslieder auf Platz 1 in den Schweizer Charts. Welchen Song und ein paar Infos dazu gibt es gerade als nächstes am Mikrofon, der Samuel Peter. Ganz einen guten Morgen wünsche ich.

0: Queen mit «The Show Must Go On», da zum Wachwerden. Am Montagmorgen in die neue Woche starten mit Radio Monat. Geht noch gut 17 Minuten und dann ist es 9 Uhr. Und jetzt gibt es wie immer am Montag den Blick zurück auf eine Nummer 1 Hit in der Schweizer Hitparade aus vergangener Zeit. Und heute da springen wir gerade 48 Jahre hinterher. Hey.
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Und zwar gibt es heute Filmmusik, die heute vor 48 Jahren, also im 1978, nicht nur in der Schweiz, sondern auch in vielen anderen Ländern auf Platz 1 war. Und zwar der Song «You're the one that I want». Ein grossartiges Duett zwischen Olivia Newton-John und John Travolta. Ein Lied, das extra für den Film vom Musical Grease geschrieben und produziert worden ist. 7 Wochen lang hat sich der Song in der Schweizer Hitparade damals auf dem Platz 1 gegeben. Und ich habe das Lied früher schon mega cool gefunden als Kind. Habe aber irgendwie nie recht können glauben, dass der brummelige John Travolta in dem Song wirklich selber gesungen hat. Vielleicht auch ein bisschen wegen so Filmen wie im High School Musical, wo der männliche Hauptdarsteller im ersten Teil gar nicht selber gesungen hat. Aber der John Travolta, der hat aber eine richtige gute Singstimme. Schon rund 2 Jahre vor dem Grease-Hit hat er nämlich ein Album rausgebracht, das gleich geheissen hat wie er, John Travolta. Song «Backdoors Crying» in den USA ist das Album mit dem Titel «John Travolta» damals bis auf Platz 39 gekommen. Für das, dass der John selber noch nicht ein Hollywood-Schauspieler war, wie er es jetzt ist, nicht schlecht. Auf dem ersten Album damals hat es auch recht fetzige Musik drauf gehabt. «Big Trouble» heisst der Song. Findet John Travolta, kann man definitiv hören. Tönt deutlich besser, als ich das irgendwie erwartet hätte damals, der Schauspieler, der singen kann. Und er hat auch sehr schnulzige Songs auf dem Album gehabt, also die Single «Let Her In», wo sie die amerikanischen Charts damals auch immerhin auf Platz 10 geschafft hat als Single. In den Schweizer Charts war ja damals noch nicht wirklich existent gewesen, der John Travolta im 76. Ganz anders dann eben 2 Jahre später mit der Musik zum Musicalfilm «Grease», der definitiv einen gewissen Legendenstatus hat. Also nicht nur der Film, sondern eben auch der Song, der heute vor 48 Jahren in den Schweizer Charts, aber auch in ganz vielen anderen Ländern auf Platz 1 war. Und der gibt es jetzt in voller Länge, Olivia Newton-John zusammen mit dem anderen John Travolta und unserem Hit-History-Song von heute «You're the one that I want».

0: Aktuell der deutsche Erik ein Thema. 40 ist er, wohnt seit gut einem Jahr in der Schweiz und hat etwas für ihn Unglaubliches in unserem Land entdeckt, wie er in einem TikTok-Video selber erzählt.
1: Und hier kommen wir wieder zu einer Sache, die glaubt dir wieder niemand, außer wenn ich die hier zeige. Das ist so ein Ding, da habe ich mich nach Monaten in der Schweiz immer noch nicht dran gewöhnt gehabt. Mittlerweile, ich bin seit über einem Jahr hier, ich habe mich immer noch nicht dran gewöhnt, weil es einfach surreal ist. Weil es einfach, ich will nicht sagen, in ganz Deutschland unmöglich ist.
0: Ja, ich habe extra das Ganze so gemacht, dass man bis jetzt noch nicht weiß, um was es geht. Was könnte so extrem surreal sein in der Schweiz, was in Deutschland unmöglich ist, wie das der TikToker sagt? Es geht um eine Situation am Coop Stein am Rhein.
1: Leute, es ist Sonntag, ja? Es ist Sonntag und das hier ist noch die harmlose Variante. Wie man sieht, ist hier niemand. Es ist Sonntag, die Läden sind geschlossen, aber es steht alles draußen und man könnte theoretisch einfach alles hier klauen und es klaut niemand. Da stehen die Töpfe und die Gartensachen und so draußen, die richtig, richtig Geld kosten, die Pflanzen und so weiter. Für hunderte Franken.
0: Grossartig. Eine Sensation für den deutschen Herr, dass in der Schweiz einfach so wahr vor dem Laden liegt, wo wahrscheinlich nicht geklaut wird, wie er sagt. Obwohl ich weiss ja nicht, wer klaut mehrere riesige Blumentöpfe im Wert von irgendwie 100 Franken, dann müsstest du ja gerade mit dem Auto kommen und irgendwo hat es ja wahrscheinlich schon eine Sicherheitskamera, die dann das Nummernschild wird filmen. Böse Zunge behauptet, dass es dank dem Social Media Video schon gleich viel mehr Besuch gibt aus Deutschland. Kommen zusammen am Sonntag mit den Lieferwagen. Was es nicht alles gibt und über was man sich nicht alles auch freuen kann in dem Sinn. So, ich freue mich, dass es jetzt vorbei ist mit der Morgenshow für heute. Freue mich auf morgen, wenn es dann die nächste Morgenshow gibt. Zuerst gibt es aber mal ganz auf ein Programm da noch bei uns. Nach der 9 unser Musikmix namens Musikbox und ab dem 11 die Mittagsshow heute mit der Sophie Wirt. Gerade nach der 11 bekanntlich mit unserem Immo-Service, wo es heute um etwas ganz Schönes geht, nämlich was macht ein Haus wirklich gemütlich? Am Mikrofon gewesen. Bis dahin ist der Samuel Peter. Bedanke mich fürs Zuhören, wünsche weiterhin gute Unterhaltung und weiterhin ganz einen guten Start in die neue Woche.

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3: Am Mikrofon ist Carla Sterchi. Der Hitzesommer 2026 hat die Schweizer Wirtschaft mehr als 2 Milliarden Franken in Arbeitsproduktivität gekostet. Fiona Fasel mit den Einzelheiten.
4: Der Schweizerische Städteverband hat den Wert mit einem Modell von der ETH Zürich berechnet. Demnach ist der Verlust in den Monaten Juni bis August gut 3,2 Mal höher als in einem durchschnittlichen Sommer. Grund dafür sind unter anderem Schlafprobleme und Müdigkeit wegen eben diesen hohen Temperaturen und durch das werken die Leute langsamer. Stark betroffen sind auch die Städte mit einem Verlust von insgesamt 1,3 Milliarden Franken. Die höchste Verlustquote habe Biersfelden im Kanton Basel-Landschaft verzeichnet, wie auch der Städteverband mitgeteilt hat.
3: Fiona Fasel. Bundespräsident Guy Parmelin und Außenminister Ignacio Cassis sind in New York zur Eröffnung der UNO-Generalversammlung eingetroffen. Die beiden Bundesräte vertreten die Schweiz dort bis Mittwoch. Das Gipfeltreffen steht unter dem Motto «Vertrauen wiederherstellen, den Wandel steuern». Parmelin will in seiner Rede morgen für den Multilateralismus eintreten und einen Schwerpunkt auf die globalen Handelsbeziehungen legen. Cassis konzentriert sich während der Generalversammlung vor allem auf bilaterale Treffen. Als Außenminister und Ostsee-Vorsitzender will er sich für offene Dialogkanäle in internationalen Konflikten einsetzen. Die Hypothekarzinsen in der Schweiz sind seit Juni leicht gestiegen. Das zeigt eine Erhebung von Moneypark und Helvetia. Der Richtzins für eine fünfjährige Festhypothek liegt im September bei 1,83%. Bei einer Laufzeit von 10 Jahren sind es 2,06%. Viele Hypothekenanbieter rechnen vor allem bei längeren Laufzeiten mit einem weiteren leichten Anstieg. Als Gründe werden unter anderem höhere Inflationserwartungen im Ausland und steigende Kapitalmarktzinsen genannt. Insgesamt bleiben die Hypothekarzinsen in der Schweiz aber vergleichsweise stabil. Der von US-Präsident Donald Trump geplante Triumphbogen in Washington soll auch als Militärstützpunkt dienen. In dem Gebäude sollen laut Trump unter anderem Drohnen und Munition gelagert sowie Scharfschützen stationiert werden. Er begründet seine Pläne mit der nationalen Sicherheit und einer Bitte des US-Militärs. Ursprünglich war der rund 76 Meter hohe Triumphbogen vor allem als neues Wahrzeichen und Touristenattraktion geplant. Das Bauwerk soll in der Nähe der Arlington Memorial Bridge entstehen und wäre damit deutlich höher als der Arc de Triomphe in Paris. Das Projekt ist umstritten und noch nicht endgültig genehmigt. Unter anderem gibt es rechtliche Einwände gegen den Bau.
5: Jetzt ist es 3 Minuten ab der 9. Jetzt gibt es die News aus der Region in der Kurzfassung mit dem Jonas Mürsch.
6: Der Schaffhauser Kantonsrat hat den Marco Tosello von der FDP als neues Mitglied in den Erziehungsrat gewählt. Der Marco Tosello hat 52 von 55 Stimmen bekommen. Damit ist die FDP wieder im Schaffhauser Erziehungsrat vertreten. Der erste Vorschlag von der FDP, der Peter Fischli, in den Erziehungsrat zu schicken, ist am Widerstand von der anderen Parteien gescheitert. Nebst der FDP sind auch die SVP, die SP und die GLP im Erziehungsrat vertreten. Rund 12'000 Personen haben am Wochenende das Dorffest in Dachsen besucht. Gemeint feiert das ganze Jahr sein 1150-jähriges Bestehen. Am Wochenende mit einem Dorffest. Höhepunkt des Festes war das Klassentreffen, wo sich über 500 ehemalige Schülerinnen und Schüler und Lehrerinnen und Lehrer getroffen haben. Und in einer kleinen Anfrage nervt sich der FDP-Grossstadtrat Christian Mund über die Verkehrsinsel an der Hochstrasse. Dort sind nach den Sanierungen an der Hochstrasse an 3 Standorte Verkehrsinseln installiert worden. In seinem Vorstoss kritisiert er konkret Strassenverringung bei der Bushaltestelle Zündelgut. Dort muss jetzt nämlich der ganze Verkehr anhalten, wenn der Bus Leute ein- und aussteigen lässt. Darum will der Christian Mund wissen, ob der Schaffhauser Stadtrat einfach möchte, den Individualverkehr ausbremsen.
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5: Es ist am Vormittag meistens eher bewölkt, sollte aber dann auflockern, im Verlauf des Tages dann eher zu Sonne wechseln. Und im ganzen Großen und Ganzen kann man sagen, ein Mix aus Sonne und Wolken gibt es heute. Es sollte trocken bleiben, der Tag durch, und die Temperaturen erreichen höchstwert um

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1: Am Mikrofon ist Carla Sterchi. Der Hitzesommer 2026 hat die Schweizer Wirtschaft mehr als 2 Milliarden Franken in Arbeitsproduktivität gekostet. Fiona Fasel mit den Einzelheiten.
2: Der Schweizerische Städteverband hat den Wert mit einem Modell von der ETH Zürich berechnet. Demnach ist der Verlust in den Monaten Juni bis August gut 3,2 Mal höher als in einem durchschnittlichen Sommer. Grund dafür sei unter anderem Schlafprobleme und Müdigkeit wegen eben diesen hohen Temperaturen und durch das werken die Leute langsamer. Stark betroffen sind auch die Städte mit einem Verlust von insgesamt 1,3 Milliarden Franken. Die höchste Verlustquote habe Biersfelden im Kanton Basel-Landschaft verzeichnet, wie auch der Städteverband mitgeteilt hat.
1: Fiona Fasel. Bundespräsident Guy Parmelin und Außenminister Ignacio Cassis sind in New York zur Eröffnung der UNO-Generalversammlung eingetroffen. Die beiden Bundesräte vertreten die Schweiz dort bis Mittwoch. Das Gipfeltreffen steht unter dem Motto «Vertrauen wiederherstellen, den Wandel steuern». Parmelin will in seiner Rede morgen für den Multilateralismus eintreten und einen Schwerpunkt auf die globalen Handelsbeziehungen legen. Cassis konzentriert sich während der Generalversammlung vor allem auf bilaterale Treffen. Als Außenminister und Ostsee-Vorsitzender will er sich für offene Dialogkanäle in internationalen Konflikten einsetzen. Die Hypothekarzinsen in der Schweiz sind seit Juni leicht gestiegen. Das zeigt eine Erhebung von Moneypark und Helvetia. Der Richtzins für eine fünfjährige Festhypothek liegt im September bei 1,83%. Bei einer Laufzeit von 10 Jahren sind es 2,06%. Viele Hypothekenanbieter rechnen vor allem bei längeren Laufzeiten mit einem weiteren leichten Anstieg. Als Gründe werden unter anderem höhere Inflationserwartungen im Ausland und steigende Kapitalmarktzinsen genannt. Insgesamt bleiben die Hypothekarzinsen in der Schweiz aber vergleichsweise stabil. Der von US-Präsident Donald Trump geplante Triumphbogen in Washington soll auch als Militärstützpunkt dienen. In dem Gebäude sollen laut Trump unter anderem Drohnen und Munition gelagert sowie Scharfschützen stationiert werden. Er begründet seine Pläne mit der nationalen Sicherheit und einer Bitte des US-Militärs. Ursprünglich war der rund 76 Meter hohe Triumphbogen vor allem als neues Wahrzeichen und Touristenattraktion geplant. Das Bauwerk soll in der Nähe der Arlington Memorial Bridge entstehen und wäre damit deutlich höher als der Arc de Triomphe in Paris. Das Projekt ist umstritten und noch nicht endgültig genehmigt. Unter anderem gibt es rechtliche Einwände gegen den Bau.
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4: Es hat heute einen Mix aus Sonne und Wolken. Am Morgen vor allem Wolken. Im Verlauf des Vormittags sollten sich die auflockern. Und dann gibt es im zweiten Teil des Tages vor allem mehr Sonne. Das Ganze mit Temperaturen höchstwert von um die 20 Grad.

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3: Die Erwachsenen sind doch nicht ganz gebacken.
4: Es ist Juni 1944, wir sind mitten im Zweiten Weltkrieg. Seit Monaten läuft die Planung von den USA, Großbritannien und Kanada für eine Invasion in der französischen Normandie. Das Ziel, die Befreiung von Europa vom nationalsozialistischen Deutschland. 72 Stunden vor der geplanten Operation, einem sogenannten D-Day, ist alles vorbereitet, bis auf ein entscheidendes Element, das englische Wetter.
5: D-Day wird die größte amphibische Landungsoperation der Geschichte.
6: Unsere Truppen benötigen perfekte Bedingungen. Wellen mit mehr als 2 Metern Höhe? Nicht machbar.
7: Sir, Langzeitwettervorhersagen sind immer nur fundierte Vermutungen. Das Wetter kann uns vernichten.
4: Der britische Chef-Meteorolog James Dack steht vor der Aufgabe, die wichtigste Wettervorhersage der Geschichte zu liefern. Er steht vor einer schwierigen Entscheidung. Falsche Bedingungen könnten die grösste Wasserinvasion, die es je gegeben hat, zum Scheitern bringen. Eine Verzögerung könnte aber heissen, dass die Deutschen Wind von dieser Sache überkommen.
8: Der Feind hat seine Verteidigungsanlagen in kurzer Zeit verdoppelt. Bei weiterer Verzögerung werden wir diesen Krieg verlieren.
9: Es sieht gut aus, Sir.
8: Das Wetter gibt grünes Licht.
7: Da bin ich vollkommen anderer Meinung. Hier sind 2 schwere Stürme, die sich auf die Normandie zu bewegen. Jetzt, in diesem Moment.
5: Sind Sie vollkommen sicher? Tausende Menschenleben hängen davon ab.
4: Der Film Pressure beleuchtet eine neue Seite vom D-Day, einem Wendepunkt im Zweiten Weltkrieg. Laufen tut der Historiefilm ab dem 17. September in den Deutschschweizer Kinos. Geschichte spielt auch in einem Schweizer Film eine Rolle. Dort geht es darum, dass die auch die Identität und die Zukunft beeinflusst. Im Zentrum von The Mindsetters stehen junge Menschen und Berufstätige auf der Suche nach den Werten, die die demokratische Schweiz prägen.
10: Egal wer du bist, egal von wo du kommst, wo du stammst, dass du wirklich eine Chance hast.
11: In der Schweiz, du musst nicht studieren, um irgendetwas zu sein. Überhaupt nicht, ganz im Gegenteil.
12: Geschichte ist da, um inspirieren und zum Warnen.
4: Der Film lädt ein, die eigene Rolle in der Demokratie zu finden und wie wichtig Bildung in diesem Zusammenhang ist, egal mit welchem Schwerpunkt. The Mindsetters läuft am 17. September in der Schweiz, unter anderem im Kiwiskala Schaffhausen. Wir machen nochmal einen Abstecher zu einem Actionfilm aus Hollywood mit dem Brad Pitt, der pensionierte Special Forces Offizier James Belmont und sein ausgemusterter Militärhund Odin sind zusammen im Ruhestand.
13: Das ist Odin. Er ist ein sehr gut ausgebildeter Gefechtsaufklärungshund. Odin hat den Krieg gesehen und schreckliches Leid erfahren. Es ist an der Zeit, dass er Frieden erfährt.
4: Nach einem Flugzeugabsturz landen die beiden tief in der Wildnis von Alaska. Ohne Funkkontakt, mit knapper Ausrüstung und dazu auch noch schlechter werdendem Wetter suchen sie nach Orientierung, Wasser und Schutz. Das Vertrauen zwischen beiden wird zu einem entscheidenden Überlebensfaktor.
13: Ich bring dich nach Hause. Wir müssen es wohl auf die harte Tour machen. Nicht die Größe des Hundes entscheidet den Kampf, sondern sein Wille zu kämpfen.
14: Eine letzte Mission. Ich werde dich hier nicht sterben lassen.
4: Ob sie den Weg zurück in die Zivilisation schaffen, bevor alle Kräfte aufgebraucht sind, das sehen wir in Eiserne Wildnis, Heart of the Beast, mit dem Brad Pitt am 24. September im Kino.

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1: Am Mikrofon ist Carla Stärchi. Das Bundesamt für Zoll- und Grenzsicherheit hat in Mumpf im Kanton Aargau 2,5 Kilogramm Kokain in einem Auto entdeckt. Der 40-jährige Fahrer war zur Verhaftung ausgeschrieben. Bei einer genaueren Kontrolle fanden die Einsatzkräfte zwei Pakete mit Kokain, die in der Mittelkonsole versteckt waren. Zudem hatte der Mann eine gefälschte Aufenthaltsbewilligung und einen gefälschten Fahrausweis bei sich. Presley Gerber, der Sohn des früheren Supermodels Cindy Crawford und des Unternehmers Randy Gerber, ist tot. Der 27-Jährige starb am Sonntag in einer Rehabilitationseinrichtung in Los Angeles. Das berichten US-Medien unter Berufung auf die zuständige Gerichtsmedizin. Die Todesursache ist bislang nicht bekannt. Die Familie bat in einer Mitteilung um Privatsphäre. Wie auch seine jüngere Schwester Kaya Gerber arbeitete auch Presley Gerber als Model. Zuletzt hatte er öffentlich über psychische Probleme gesprochen. Die USA und China wollen bei Fragen zur künstlichen Intelligenz enger miteinander sprechen. US-Finanzminister Scott Bessent schlug vor, dass sich beide Länder bei KI-Fragen, welche die nationale Sicherheit betreffen, gegenseitig informieren. Darauf hätten sich beide Seiten bei einem Treffen in New York auf einen gemeinsamen KI-Dialog und weitere Gespräche verständigt. Das Treffen gilt als Vorbereitung auf das Gipfeltreffen zwischen US-Präsident Donald Trump und Chinas Präsident Xi Jinping, das am Donnerstag beginnt. Nach einem Anschlag mit mindestens 22 Toten in Pakistan hat das pakistanische Militär Ziele im Nachbarland Afghanistan angegriffen. Pakistan geht davon aus, dass sich Hintermänner der Gruppe in Afghanistan aufhalten und griff deshalb mehrere Orte aus der Luft an. Die Taliban in Afghanistan bestätigten zwei Angriffe. Dabei seien drei Menschen getötet worden. Pakistan wirft den Taliban seit längerem vor, Terroristen in Afghanistan zu beherbergen. Die Taliban bestreiten das.
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3: Ein Haufen Wolken in der Region Schaffhausen, macht aber nichts, die sind harmlos. Es ist nämlich kein Regen angesagt. Bleibt vermutlich auch mehr oder weniger so dicht bewölkt, darum nicht wahnsinnig warm heute. 15 Grad sind es im Moment, maximal sind gegen die 20 Grad angesagt. In der Region Schaffhausen sieht es gut aus, ihr solltet Freifahrt haben. Kommt gut ans Ziel. Es herbstet so langsam und es gibt die, die stur an der kurzen Hose und am T-Shirt festhalten, aber es gibt eben auch die, die so ein bisschen geniessen, sich dicker einzupacken, Bullis wieder können zu brauchen. Es gibt aber gewisse Sachen, die man zu Hause machen kann, dass es eben ein bisschen gemütlicher wird. Und genau die schauen wir uns an im Immo-Service in der nächsten halben Stunde. Für euch im Studio, Sophie Wirth. Schön, sind wir zusammen unterwegs zur Demantik.

0: 10 Minuten nach 11 ist es. In unserer Mittagsshow, das Wetter, das wird so langsam gemütlicher. Das heisst aber nicht unbedingt so ein bisschen Hudelwetter und eben ungemütlich, gemütlich, wo man sich zu Hause einpacken muss. Es kann eben auch sonst einfach so ein bisschen gemütlich sein von der Stimmung her. Und genau das Thema hat unser Immo-Experte heute mitgebracht.
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0: Ob jetzt eben ein Sofa, warme Farben, Schmine oder einfach ein Haufen Küsse. Was ein Haus wirklich gemütlich macht, darüber reden wir heute mit dem Lukas Berger von den Berger Hammann Architekten. Schön, bist du da.
2: Danke vielmals. Guten Morgen.
0: Eben so ein bisschen Küsse, Schmine, was ist da so ein bisschen das, was du als erstes, jetzt sagen wir mal, würdest empfehlen für so ein bisschen Gemütlichkeit daheim?
2: Ja, also wenn wir die vielen Küsse ansprechen, dann muss ich vielleicht gerade ein bisschen enttäuschen. Ich glaube, es macht es nicht aus, ob man jetzt daheim auf dem Sofa 17 verschiedene farbige Küsse rumliegen hat. Das sind andere Faktoren, die es gemütlich macht.
0: Also schon gewissermaßen irgendwie ein bisschen beruhigend, finde ich, weil ich fände das jetzt ein bisschen ungemütlich. Aber was braucht es dann?
2: Ja, also Gemütlichkeit, es ist immer sehr persönlich, aber hat für mich erstaunlich wenig eigentlich mit der Deko zu tun. Sie fängt eigentlich mit der Grundsatzfrage an, wie fühlt sich überhaupt ein Raum an, wo ich drin bin, jetzt Abend, wenn es ein bisschen dunkler wird, Abendstimmung, ist er angenehm warm, gibt es vor allem ein gutes Licht, kann ich mich irgendwo ein bisschen zurückziehen, gibt es einen Platz, wo ich besonders gerne sitze. Ein gemütliches Haus spricht eigentlich unseren Sinn an. Das ist dazu gehört eben das Licht, die Wärme, die Materialien, ganz wichtig die Akustik, kommen wir noch drauf. Und natürlich einfach auch unsere persönlichen Erinnerungen.
0: Du hast schon angesprochen, ein Thema, das wahrscheinlich häufig auch unterschätzt wird, das Licht. Warum ist das Licht so wichtig?
2: Licht ist das Wichtigste, glaube ich, weil es einfach unsere Stimmung enorm beeinflusst. Den Raum mit genau den gleichen Möbel, einmal kalt und ungemütlich und einmal wunderbar behaglich, da hängt sehr viel mit dem Licht zusammen, was drinnen ist. Mein Tipp ist, nicht nur eine grosse Lampe in der Mitte des Raums aufhängen und einschalten. Viel besser sind es abends mehrere Lichtquellen, vielleicht eine Stehlampe neben dem Sofa, eine kleine Lampe auf einem Möbel, vielleicht auch indirektes Licht irgendeiner Wand. Und zu Abend würde ich eher ein warmes Licht verwenden. Es sollte ja nicht so aussehen wie im Supermarkt, sondern eben eher wie ein Sonnenuntergang.
0: Eben, du hast jetzt auch so ein bisschen verschiedene Positionen von Lampen angesprochen. Das heisst, die richtige Stelle so ein bisschen in der Wohnung, im Haus ist auch wichtig und nicht einfach nur die Helligkeit.
2: Genau, ja, ganz wichtig. Gemütlichkeit entsteht nicht durch eine maximale Helligkeit. Sie entsteht eben eher durch Lichtinseln. Dort, wo man liest, braucht man ein bisschen mehr Licht. Dort, wo man zusammensitzt, darf es auch ein bisschen gedämpfter sein.
0: Also jetzt haben wir über das Licht geschwätzt. Hast du noch mehr Tipps, wie man es gemütlich machen kann?
2: Ja, also Materialien von dem Raum sind natürlich ganz wichtig. Ich finde, ein gemütliches Haus sollte eben nicht nur gut aussehen und gestylt sein, sondern auch sich gut anfühlen. Ganz, also rauszuheben ist da sicher Holz als sehr gutes Beispiel. Es hat eine warme Oberfläche, es hat eine interessante Struktur, es verändert sich auch mit dem Alter, es kommt der Patina über. Aber auch andere Materialien, Naturstein, auch Wolle, Leinen und Keramik können den Raum können einem Charakter geben. Mein Rat wäre darum nicht, alles möglichst glatt, perfekt und eben gleich machen. Ein bisschen Struktur tut dem Raum gut und ganz wichtig, schwere Vorhänge vor den Fenstern. Denn die Gläser von den Fenstern, die wirken abends ganz dunkel und schwarz wie ein Spiegel.
0: Ich hätte das eigentlich schon eher umgekehrt, dass man vielleicht so hellere Vorhänge muss nehmen muss, anstatt dann. Aber gut, aber das heisst, du würdest zum Beispiel eine Holzwand einer weißen Wand vorziehen?
2: Ja, das kann man vielleicht nicht so generell sagen. Eine weiße Wand kann wunderbar sein im Raum, aber wenn alles eben dann so weiss und glatt und völlig gleichförmig ist, dann kann es eben sehr schnell ein bisschen unterkühlt und steril werden. Man könnte zum Beispiel einen glatten Tisch mit einem groben Teppich kombinieren oder eine moderne Küche mit einem alten Holzmöbel. Das ist vielleicht auch eine Aussage Gemütlichkeit, das entsteht eben häufig durch einen Kontrast.
0: Gut, ich habe gesehen, wir haben noch Zeit für einen dritten Tipp, falls du da noch einen im Petto hast.
2: Also da, was man vielleicht jetzt gerade nicht auf die Schnelle verändern, aber ganz wichtig ist natürlich die Raumgröße und vor allem auch Proportionen vom Raum. Ein Raum muss nicht unbedingt riesig sein, um gemütlich sein. Im Gegenteil, jener ein kleinerer Raum kann unglaublich angenehm wirken, wenn er eben gut proportioniert ist. Wir Menschen mögen grundsätzlich Räume, wo wir uns gut orientieren können. Ein grosser offener Raum kann man vielmal mit Möbeln, Teppich und unterschiedlichen Lichtquellen ein bisschen gliedern. Und ganz wichtig, man sollte aus meiner Sicht nicht jeden Quadratmeter mit Möbel vollstellen.
0: Das heisst, Leere ist manchmal fast so ein bisschen gemütlicher wie jetzt eben Deko oder so.
2: Aber das nicht absolut, aber grundsätzlich braucht ein Raum Luft, da muss man schnaufen. Wenn überall alles voll steht, dann fühlt man sich vielleicht im Unterbewusstsein ein bisschen bedrängt. Ich sage an meinen Kunden häufig, manchmal ist der schönste Gegenstand im Raum einfach auch der freie Platz.
0: Wir machen an dieser Stelle eine kurze Musikpause, um den Kopf zu lüften. Weitere Tipps und wie man das eben vielleicht auch umsetzen kann, das schauen wir uns an im zweiten Teil vom Immo-Service mit dem Lukas Berger von der Berger Hamann Architekten.

0: What took you so long? Gemütlicher Song für einen gemütlichen Tag. Und gemütlich ist auch das Thema heute im Immo-Service.
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0: Wir haben im ersten Teil schon so ein bisschen darüber geredet, was es zu Hause wirklich gemütlich macht, gerade wenn die Temperaturen sinken und man wieder mehr Zeit zu Hause verbringt. Das mit dem Lukas Berger von der Berger Hammann Architekt. Kommen wir doch zum nächsten Punkt, den du schon erwähnt hast. Die Akustik, die wird beim Einrichten wahrscheinlich nicht so häufig beachtet.
2: Ja, das ist leider so. Das ist, dabei ist es eben enorm wichtig. Nach dem Licht fast vielleicht zweitwichtigste. Ein Raum kann optisch zwar wunderschön sein, aber sich trotzdem unangenehm anfühlen. Man weiss vielleicht nicht mal genau, wieso. Vielmal ist es eben, wenn das Geräusch von der Wand, von den Decken zurückkommt, also von der harten Oberfläche. Das ist vor allem bei grossen, offenen Räumen der Fall und dann wirkt es eben hallig. Da können ganz einfache Sachen helfen. Tönt jetzt vielleicht altbacken, aber es gibt auch moderne Versionen. Das sind Teppich, das sind Vorhänge, vielleicht auch Polstermöbel. Alles, was auch schon mal steht, Bücher und textile Oberflächen, die helfen dazu. Die machen eben einen Raum nicht nur akustisch angenehmer, vielmal ist es einfach auch, dass es wohnlicher wird, sonst optisch.
0: Ich glaube, viele haben das wahrscheinlich schon erlebt, so ein bisschen beim Umzug oder so, wenn man zuerst in einem Raum wohnt und es eben noch nicht so eingerichtet ist, das haben sie unangenehm halt. Wir haben jetzt über Licht, Materialien, Proportionen und Akustik geredet, aber das Haus kann ja trotzdem perfekt eingerichtet sein und sich eben auch nicht ganz nach zuhause anfühlen. Was fehlt noch?
2: Ich vermute, vielleicht ist es eine Persönlichkeit, die drinnen fehlt. Das ist einer der wichtigen Tipps. Ein gemütliches Zuhause sollte eben nicht nur gut aussehen, wie in einer Ausstellung. Man sollte eben auch ein bisschen erkennen, wer drin lebt. Das kann ein altes Möbelstück sein, das man vielleicht gehabt hat von den Grosseltern. Das können Bilder sein, das können Bilder von Reisen sein. Das können eben auch Bücher sein. Eine Sammlung von Sachen, die vielleicht nicht perfekt zusammenpassen, aber eben eine Geschichte erzählen.
0: Also du würdest raten, lieber so ein bisschen Persönlichkeit wie so ein perfekter Instagram-Raum.
2: Ganz eindeutig auf jeden Fall, ja. Manchmal ist eben gerade so ein bisschen unperfekt, ja, gemütlich ein Tisch mit Gebrauchsspuren oder ein Sessel, der schon ein bisschen abgewetzt ist. Eben Sachen, die auch zeigen, da wird gelebt.
0: Kommen wir noch zu der vielleicht wichtigsten Frage. Was kann man so ein bisschen, sagen wir mal, heute Abend jetzt sofort verändern, ohne das ganze Haus umzubauen? Was geht so ein bisschen schneller?
2: Ja, genau. Der Umbau ist vielleicht nicht so schwierig, aber man kann mit relativ einfachen Massnahmen ein paar Sachen probieren. Vielleicht da drei erwähnt. Erstens, und da können wir zurück, das Licht ein bisschen verändern. Das grosse Deckenlicht eben abschalten und eher so ein bisschen auf kleinere Lichtquellen im Raum verteilt setzen. Dann eben einen Platz schaffen, wo man wirklich gern sitzt. Nicht irgendwo einfach einen Sessel hinstellen, sondern mal überlegen, wo würde ich eigentlich gerne am Morgen den Kaffee trinken, vielleicht dann in einer Aussicht in den Garten raus, wo lese ich gerne und wo setze ich mich am Abend mit Freunden an. Und drittens eben ein bisschen etwas Persönliches im Raum bringen, wie ein altes Möbel, ein Gegenstand, der ein bisschen Geschichte hat, wo Erinnerungen weckt. Und ich glaube, wenn man diese drei Sachen verändert oder einhält, dann kann sich ein Raum bereits völlig anders anfühlen.
0: Und wenn jetzt irgendjemand sagt, was mir ja niemandem wünscht, aber bei mir ist es zum Beispiel trotzdem nicht gemütlich.
2: Dann würde ich eine ganz einfache Frage stellen, was mache ich eigentlich gerne zuhause? Gemütlichkeit sollte ja nicht nur einfach nach einer allgemeinen Regel funktionieren, sondern man fragt sich eben, wer gerne liest, braucht man vielleicht einen guten Lesesessel und dazu eine schöne Lampe. Wer gerne kocht, der braucht eben eine gute Küche, gut materialisiert und ausgestattet. Oder wo man sich einfach auch gerne aufhaltet. Wer gerne mit Freunden ausgiebige Tafelrunde am Abend macht, der braucht vor allem einen grosszügigen Tisch.
0: Das heisst aber auch, gemütlich ist auch ein bisschen angepasst an den eigenen Lebensstil.
2: Das ist ganz genau so und das ist sicher das Wichtigste. Gemütlichkeit entsteht eben nicht dadurch, dass das Haus perfekt wie im Wohnheftli eingerichtet ist. Gemütlichkeit entsteht, wenn ein Haus zu den Menschen passt, die darin leben.
0: Ich nehme an, gerade weil du uns all die Tipps kannst geben, du empfindest dein Zuhause als gemütlich. An was liegt das
2: vielleicht? Ich finde das total gemütlich. Wir wohnen in einem kleinen Häuschen mit alten, originalen, abgewetzten Böden, gestrichenen Wanddäfern und absolut nicht perfekten Oberflächen. Die haben aber Charakter und zeigen auch das Alter und die Geschichte von unserem Haus. Das habe ich wahnsinnig gern. Und dann eben noch die richtige Lichtstimmung, irgendwo ein gemütlicher Sessel und eine Zeitung oder eine interessante Architekturlektüre. Das ist dann eben mein Ding, da finde ich es eben klingt besonders gemütlich.
0: Das klingt wirklich sehr gemütlich. Das war immer Service vom 21. September mit dem Lukas Berger von den Berger Hamann Architekten. Dazu eben, wie man sein Zuhause ein bisschen gemütlicher kann machen in der Winterzeit. Wer den will nachhören, kann das sehr gerne wie immer auf unserer Webseite. Und danke dir vielmals, Lukas, dass
2: danke,
0: du einmal mit bei uns bist.
2: Merci.

0: Der Song aus diesem Jahr von der Stefanie Heinzmann, Myself. Wir schieben die Musik husch auf die Seite. Wir haben ein News-Update für euch aus der Region mit Jennifer Kisseler.
1: Der Schaffhauser Kantonsrat hat heute Morgen mit der Debatte über ein neues Polizeigesetz begonnen. Das aktuelle Polizeigesetz stammt aus dem Jahr 2001 und ist nicht mehr zeitgemäß. In der künftigen Version soll unter anderem neu geregelt werden, welche Daten die Polizei erfassen und abrufen darf. Kritik äußerte unter anderem Juso-Kantonsrätin Leonie Altdorfer. Sie warf dem Regierungsrat vor, er ermögliche eine unnötige Massenüberwachung.
2: Dieses Gesetz schafft eine Grundlage für präventive Massenüberwachung, was in einer Demokratie und in einem Rechtsstaat nicht gerechtfertigt werden kann.
1: Die zuständige Regierungsrätin Cornelia Stamm-Hurter wies diesen Vorwurf zurück. Es gebe strenge Regeln, wann die Polizei Daten von intelligenten Analysesystemen wie Palantir bearbeiten lassen darf.
3: Wir haben große und hohe Hürden eingebaut. Ob diese dann wirklich vor Bundesgericht standhalten, das kann hier in diesem Saal und auch niemand in der Schweiz sagen, außer diejenigen Richterinnen und Richter, die sich dann mit diesen konkreten Fällen befassen.
1: Zudem sei der Einsatz von intelligenten Analysesystemen nötig, um die organisierte Kriminalität bekämpfen zu können. Einen definitiven Entscheid über das neue Polizeigesetz wird das Parlament heute noch nicht fällen. Der Thurgauer Regierungsrat rechnet für das nächste Jahr erstmals seit 6 Jahren wieder mit einem Ertragsüberschuss. Er hat heute Morgen das Budget für das Jahr 2027 präsentiert. Daraus geht hervor, dass er mit einem Ertragsüberschuss von rund 5 Millionen Franken rechnet. In das Budget sind bereits Teile der Aufgaben- und Verzichtsplanung 2025 bis 2027 eingeflossen. Von den 50 vorgeschlagenen Maßnahmen hat der Regierungsrat 37 teilweise verändert übernommen. Diese haben ein Volumen von rund 60 Millionen Franken. 3,5 Millionen Franken davon wirken sich auf das Budget 2027 aus. Trotz großer Sparbemühungen bleibt ein hoher Finanzierungsfehlbetrag. Rund 78% der Investitionen können nicht aus eigenen Mitteln finanziert werden. Der Kanton Zürich hat sich gegen die Einführung einer Stimmpflicht ausgesprochen. Wie das Online-Portal swissinfo.ch berichtet, erhielt der Vorschlag nur 6 Ja-Stimmen. Philipp Bachmann, ein Stimmbürger aus Eglisau, hatte eine Pflicht zur Teilnahme an kantonalen und kommunalen Wahlen und Abstimmungen gefordert. Ein ähnliches Modell gibt es im Kanton Schaffhausen. Wer in Schaffhausen eine Abstimmung versäumt, muss eine Buße bezahlen. Die Stimmpflicht gilt in Schaffhausen auch für nationale Abstimmungen. Deshalb hat Schaffhausen von allen Kantonen stets die höchste Stimmbeteiligung. Eine höhere Stimmbeteiligung wurde zwar von vielen als gute Idee angesehen, FDP und SVP warnten jedoch vor mehr Bürokratie, während die AL lieber Ausländerinnen und Ausländer ebenso eine Stimmberechtigung erteilen würden. Für eine vorläufige Unterstützung des Anliegens wären 60 Stimmen nötig gewesen, was deutlich verpasst wurde.
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0: Ein Bise, wo geht heute bei Moment knapp 16 Grad schon raus. Dazu recht dichte Wolken. Ein bisschen Sonne ist nicht ganz ausgeschlossen. Und eben je nachdem, wie viel Sonne durchmacht, kannst du rauf bis auf etwa 21 Grad.

der Herbstferien. Schaffhausen ist abgebrochen. Und so als Rettungsanker zwischendrin gibt es ja amigs Viertig. Schaffhausen hat Nummer 10. Das nur, sage ich, weil gerade das Land mit dem meisten Viertig Nepal über 30 hat. Dafür muss man sagen, sie haben nur einen Tag frei pro Woche und zwei Wochen pro Jahr Ferien. Darum würde ich sagen, wir bleiben lieber bei Schaffhausen und mehr Ferien. Das so aufmunterer richtig Herbstferien. Für euch im Studio an dem Montag, Sophie Wirth. Das ist Radio Monat Mittagsshow.

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0: auf Swing von Dire Straits. Der gute Laune-Hit, den sich gerade die Monatshörerin Emily gewünscht hat in unserer Rubrik Song of My Life. Hoffe, der hat er bei euch genützt. Wir sind auf dem Endspurt, Richtung Mittagspause. Wie viele Daten darf die Schaffhauser Polizei über uns Bürgerinnen und Bürger sammeln? Und was macht sie dann mit diesen Daten? Die Frage soll in einem neuen Schaffhauser Polizeigesetz geregelt werden. Heute Morgen hat der Schaffhauser Kantonsrat mit einer grossen Debatte über das neue Polizeigesetz angefangen. Eine Kritikerin von dem neuen Gesetz ist die JUSO-Kantonsrätin Leonie Altdorfer. Sie sagt im Interview mit Radio Monat:
1: Mich stört, dass die Kommissionsmehrheit beschlossen hat, die präventive Datensammlung nicht zu verbieten. Das heisst, dass es zukünftig auch möglich sein wird, Daten über Personen zu sammeln, bevor sie überhaupt irgendeine Straftat begangen haben oder einen konkreten Strafverdacht vorliegt. Und die Daten sollen dann eben auch mit sogenannten intelligenten Analysesystemen, also KI-Systemen wie bei Palantir, analysiert werden.
0: Die zuständige Regierungsrätin Cornelia Stamm-Hurter sagt, wenn die Polizei effizient will, gegen die organisierte Kriminalität vorgehen, dann sind intelligente Analysesysteme nötig. Und das, was Schaffhausen machen will, hat der Kanton Zürich schon beschlossen. Das neue Zürcher Polizeigesetz wird per Anfang Dezember in Kraft treten.
2: Es ist zwar noch eine Beschwerde hängig am Bundesgericht. Die Beschwerdeführenden haben wollen, dass die aufschiebende Wirkung gegeben wird. Und das Bundesgericht hat das abgelehnt. Also das ist mit anderen Worten doch ein Indiz dafür. Wenn jetzt das wirklich so schlimm wäre, wie es Zürcher geregelt hätte, dann hätte das Bundesgericht sofort gesagt, nein, das darf nicht am 1. Dezember 2026 in Kraft treten.
0: Das sagt Schaffhauser Polizeidirektorin Cornelia Stamm-Hurter. Weitere Stimmen zum neuen Polizeigesetz, das der Kanton Schaffhausen soll bekommen, die gehört ihr in einer guten halben Stunde in unserem Infomittag.

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0: the better, also je weniger ich weiss, desto besser. Gilt vielleicht für gewisse Sachen, für Börse aber ganz sicher nicht der Fall. Wir arbeiten an dem Wissen und schauen uns die wichtigsten Zahlen so kurz vor Mittag an.
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0: Der Euro, der gibt es aktuell für 94,48 €. Dann haben wir noch den US-Dollar, der kostet 82,31 €. Kurs für ein Kilo Gold heute ein bisschen am Absinken, notiert aktuell bei 114.991 Franken. Und der SM1 macht heute ein bisschen das Gegenteil, der ist heute um 0,85% angestiegen und liegt damit bei 13.904 Punkten. So viel von der Börse, wir schauen, was sich bei diesen Zahlen da hat, also kurz vor dem 6 Uhr in unserer Abendshow.

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1: Am Mikrofon ist Carla Sterchi. Das Bundesamt für Zoll- und Grenzsicherheit hat in Mumpf im Kanton Aargau 2,5 Kilogramm Kokain in einem Auto entdeckt. Der 40-jährige Fahrer war zur Verhaftung ausgeschrieben. Bei einer genaueren Kontrolle fanden die Einsatzkräfte zwei Pakete mit Kokain, die in der Mittelkonsole versteckt waren. Zudem hatte der Mann eine gefälschte Aufenthaltsbewilligung und einen gefälschten Fahrausweis bei sich. Das historisch schlechteste Wahlergebnis der CDU in Deutschland sorgt weltweit für Schlagzeilen. Mit nur 4,9% verliert die CDU die Landtagswahlen in Mecklenburg-Vorpommern und schafft den Einzug in den Landtag nicht. Selina Urech.
2: Auch der aktuelle Bundeskanzler Friedrich Merz bezeichnet die Niederlage als Desaster. International widerspricht ihm hier niemand. Die französische Zeitung Le Monde redet beispielsweise von einer vernichtenden Niederlage. Bei der italienischen Zeitung La Stampa heisst es schon fast poetisch, der Kanzler überlebt den Hurrikan nicht. Die deutschen Medien selber stellen den Kanzler gerade ganz in Frage. Der Spiegel titelt ganz konkret, natürlich stelle sich Kanzler Frage. Der Bundeskanzler Friedrich Merz hingegen sagt, er wolle mit Rückgrat, Standhaftigkeit und Geduld in seinen Ämtern als CDU-Vorsitzender und Bundeskanzler bleiben.
1: Selina Urech. Die USA und China wollen bei Fragen zur künstlichen Intelligenz enger miteinander sprechen. US-Finanzminister Scott Bessent schlug vor, dass sich beide Länder bei KI-Fragen, welche die nationale Sicherheit betreffen, gegenseitig informieren. Darauf hätten sich beide Seiten bei einem Treffen in New York auf einen gemeinsamen KI-Dialog und weitere Gespräche verständigt. Das Treffen gilt als Vorbereitung auf das Gipfeltreffen zwischen US-Präsident Donald Trump und Chinas Präsident Xi Jinping, das am Donnerstag beginnt. Und noch zum Sportfußball. Die Schweizer Fußballnazi muss in den kommenden 4 Spielen der Nations League ohne Captain Granit Xhaka auskommen. Grund sind Vorwürfe rund um ein gefälschtes Covid-Zertifikat. Xhaka räumte heute in einer Stellungnahme ein, im Jahr 2022 ein solches Zertifikat gekauft zu haben. Er bezeichnete dies als Fehler und entschuldigte sich dafür. Die Staatsanwaltschaft Luzern hat Ermittlungen gegen den 33-Jährigen aufgenommen. Der Schweizer Fußballverband und Xhaka entschieden gemeinsam, dass er nicht ins Trainingslager in der Türkei einrückt und die kommenden 4 Nations League-Spiele verpasst.
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4: Die Sonne drückt so ein bisschen durch die dichte Wolkendecke durch. Wirklich viel Sonne, aber heute eher nicht angesagt. Dazu ein bisschen, wo geht und Temperaturen von im Moment so 16 und maximal dann gegen die 21 Grad. Morgen sieht es ein bisschen anders aus. Am Morgen zwar noch ein bisschen Nebel und kühl bei um die 9 Grad, aber es wird ordentlich sonnig den Tag durch bei um die 21 Grad. In der Region Schaffhausen ist es recht ruhig. Wir haben keine Meldungen von der Schiene oder Strasse. Darf auch sehr gerne so bleiben. Darum wünsche ich euch eine sichere Fahrt. 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Die USO die befürchtet eine Massenüberwachung. Der Regierungsrat will den Kampf gegen Kriminelle verstärken. Im Schaffhauser Kantonsrat gibt es heute eine lange Debatte über ein neues Polizeigesetz. Schon um 8:30 hat sie angefangen und sie wird auch am Nachmittag noch weitergehen. Wieso der Kanton Schaffhausen aber überhaupt ein neues Polizeigesetz braucht und was genau die Kritiker an dem Gesetz stört, darüber berichten wir unter anderem nach dem aktuellen Hit von Nico Santos, «Why Don't You Stay?», zum Start in die Info-Mittagsstunde. Im Studio für euch, Sophie Wirth, wünsche ganz einen guten Start ins Mittag und einen guten.

0: Song von Raymond, die ehemalige Band von Ray Garvey, einem irischen Sänger, der auch schon bei uns auf Meerenacker am Stars in Town auftreten ist. In unserer Info-Mittagsstunde, 10 ab 12 ist es. Die Schaffhauser Polizei soll im Kampf gegen Kriminelle neue Kompetenzen bekommen. Wenn es nach dem Schaffhauser Regierungsrat geht, dann soll die Polizei in Zukunft intelligente Analysesysteme wie solche von der US-Firma Palantir können nutzen. Davon sind aber nicht alle begeistert. Das hat sich heute Morgen im Schaffhauser Kantonsrat gezeigt, wo über die neuen Kompetenzen für die Schaffhauser Polizei diskutiert worden ist. Der Beitrag von Jimmy Sauter.
1: Bis der Schaffhauser Kantonsrat heute überhaupt das erste Mal über das neue Polizeigesetz diskutiert hat, ist schon hinter den Kulissen lang drum gestritten worden. Ein ganzes Jahr lang, vom Februar 2025 bis Februar 2026, hat sich eine Spezialkommission vom Kantonsrat mit dem neuen Polizeigesetz befasst. Der Präsident dieser Kommission, der Dörflinger FDP-Kantonsrat Lorenz Leich, hat an der Debatte gesagt:
2: Das geltende Polizeigesetz stammt aus dem Jahr 2001 und war in wesentlichen Teilen durch die damalige Zusammenführung der Kantonspolizei, der Stadtpolizei Schaffhausen sowie der Ortspolizei Neuhausen am Rheinfall zur Schaffhauser Polizei geprägt. Seither haben sich die rechtlichen, gesellschaftlichen und praktischen Rahmenbedingungen erheblich verändert.
1: Zum Beispiel muss neu geregelt werden, wie viele Daten die Schaffhauser Polizei über uns Bürgerinnen und Bürger darf sammeln und wie sie die bearbeiten darf. Dabei sei es Abwägen zwischen der Sicherheit und den individuellen Freiheitsrechten nötig, hat der SVP-Kantonsrat Walter Hotz gesagt.
3: Bei Überwachung, Personaldaten oder anderen einschneidenden Massnahmen braucht es klare Voraussetzungen und klare Grenzen.
1: Und das neue Polizeigesetz würde diese klaren Grenzen vorsehen. Darum unterstützt der Walter Hotz das Gesetz. Anders sieht das die Juso-Kantonsrätin Leonie Altdorfer. Sie ist der Meinung, dass die Polizei zu viele Kompetenzen bekommt.
4: Dieses Gesetz schafft eine Grundlage für präventive Massenüberwachung, was in einer Demokratie und in einem Rechtsstaat nicht gerechtfertigt werden kann.
1: Leonie Altdorfer hat darauf hingewiesen, dass die Schaffhauser Polizei in Zukunft intelligente Analysesysteme wie solche von der US-Firma Palantir könnte nutzen. Die zuständige Schaffhauser Regierungsrätin Cornelia Stammhurter hat den Vorwurf von einer Massenüberwachung zurückgewiesen. Es gäbe klare Grenzen, in welchen Feld Polizei, KI und intelligente Analysesysteme anwenden darf. Aber grundsätzlich sei der Einsatz von solchen Systemen nötig, damit die Polizei den Kampf gegen das organisierte Verbrechen aufnehmen kann.
5: Wenn man keine intelligenten Analysesysteme zulässt, dann haben wir ein gewisses Problem. Was auch nicht erwähnt wurde, ist, dass es nur bei Verbrechen und schweren Vergehen oder bei Lebensgefahr zulässig ist.
1: Und nur speziell ausgebildete Mitarbeitende dürfen die Analysesysteme nutzen, sagt Cornelia Stammhurter. Generell hat sich der Kanton Schaffhausen am Kanton Zürich orientiert. Der hat schon ein neues Polizeigesetz beschlossen. Und das wird Anfang Dezember in Kraft treten. Auch wenn gegen gewisse Teile des Zürcher Polizeigesetzes noch Beschwerden von linker Seite hängig sind. Sollte das Bundesgericht diesen Beschwerden recht geben, dann müsste auch Schaffhausen nochmal über die Bücher.
0: Das war der Beitrag von Jimmy Sauter. Ein definitiver Entscheid über das Schaffhauser Polizeigesetz hat es heute noch nicht gegeben. Der wird der Kantonsrat dann an einer der nächsten Sitzungen fällen.

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0: Song Waves vom Robin Schulz unterwegs mit uns zu dem Montagmittag. 9 Minuten noch, dann ist es 12:30. Ich hoffe, es ist noch jetzt Mittag am Geniessen mit stillerweise sogar ein bisschen Sonne.
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0: Recht wolkenverhangen sind wir in die neue Woche gestartet. Sarina Leuthold vom Meteotest. Müssen wir dann heute gar noch mit Regen rechnen?
2: Wir rechnen, dass es eigentlich doch trocken bleibt jetzt am Nachmittag und die Sonne sollte sich auch zunehmend ein bisschen zeigen. Die Woche sollte doch langsam ein bisschen ausdünnen und ein bisschen weniger werden. Die Temperaturen werden so um die 20 bis 21 Grad sein dazu und wir merken, dass die Beise langsam ein bisschen aufkommt.
0: Schauen wir doch noch auf die nächsten paar Tage. Ich glaube, es sieht gar nicht so schlecht aus.
2: Genau, also Dienstag Mittwoch kann man gleich zusammennehmen. Da gibt es grundsätzlich viel Sonnenschein. Am Morgen kann es da und dort vielleicht mal ein paar Nebelfelder haben. Aber die lösen sich auf und eben, wie gesagt, dann ist es sonnig. Temperaturen, die sind so um die 20 bis 21 Grad. Am Dienstag ist die Beise fein noch ein bisschen drin. Auf Mittwoch wird sie dann doch langsam ein bisschen weniger.
0: Also wir haben eigentlich ziemlich schönes Wetter angesagt und trotzdem eben nur so, kann man sagen, über 20 Grad sind so die warmen Tage definitiv durch. Also wäre das jetzt überhaupt theoretisch noch möglich oder eher nicht mehr?
2: Also so 25 bis vielleicht 27 Grad sind durchaus möglich mit sehr warmer Luft und sehr 30 Grad vielleicht vereinzelt nochmal möglich. Aber man merkt schon, die Tage werden kürzer, die Nächte werden länger. Vor allem am Morgen ist es jetzt wieder deutlich frischer, weil es halt einfach länger mag auskühlen, wenn es klar ist. Und jetzt in den nächsten Tagen, da haben wir Temperaturen so um die 19 bis 22 Grad. Aufs Wochenende hin kann es sogar bis 23 Grad ansteigen, also auf Sonntag. Also da geht es schon auch wieder ein bisschen auf. Am Donnerstag jetzt vorübergehend noch mal ein bisschen mehr Wochen. Vielleicht längt es sogar für ein paar wenige Regentröpfe, aber wenn, dann sind es wirklich nur Tröpfe. Wahrscheinlich wird es trocken sein und eben auch am Freitag geht es trocken und sonnig weiter. Wie gesagt, eben wieder mit ein bisschen steigenderen Höchstwerten.
0: Gut, so, wir halten fest, heute noch eher bewölkt und die nächsten Tage dann wieder viel Blau und viel Sonne. Der Wettertag mit der Sarina Leuthold vom Meteotest.
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0: Musik aus den frühen 2000er von der Lovebox unterwegs durch den Montagmittag. Jetzt haben wir ziemlich Halbzeit. Es ist 12:30, darum gibt es für uns News Update aus der Region mit Jennifer Gisela.
1: Der Schaffhauser Kantonsrat hat heute Morgen mit der Debatte über ein neues Polizeigesetz begonnen. Das aktuelle Polizeigesetz stammt aus dem Jahr 2001 und ist nicht mehr zeitgemäß. In der künftigen Version soll unter anderem neu geregelt werden, welche Daten die Polizei erfassen und abrufen darf. Kritik äußerte unter anderem Juso-Kantonsrätin Leonie Altdorfer. Sie warf dem Regierungsrat vor, er ermögliche eine unnötige Massenüberwachung.
2: Dieses Gesetz schafft eine Grundlage für präventive Massenüberwachung, was in einer Demokratie und in einem Rechtsstaat nicht gerechtfertigt werden kann.
1: Die zuständige Regierungsrätin Cornelia Stamm-Hurter wies diesen Vorwurf zurück. Es gebe strenge Regeln, wann die Polizei Daten von intelligenten Analysesystemen wie Palantir bearbeiten lassen darf.
3: Wir haben große und hohe Hürden eingebaut. Ob diese dann wirklich vor Bundesgericht standhalten, das kann hier in diesem Saal und auch niemand in der Schweiz sagen, außer diejenigen Richterinnen und Richter, die sich dann mit diesen konkreten Fällen befassen.
1: Zudem sei der Einsatz von intelligenten Analysesystemen nötig, um die organisierte Kriminalität bekämpfen zu können. Einen definitiven Entscheid über das neue Polizeigesetz wird das Parlament heute noch nicht fällen. Der Thurgauer Regierungsrat rechnet für das nächste Jahr erstmals seit 6 Jahren wieder mit einem Ertragsüberschuss. Er hat heute Morgen das Budget für das Jahr 2027 präsentiert. Daraus geht hervor, dass er mit einem Ertragsüberschuss von rund 5 Millionen Franken rechnet. In das Budget sind bereits Teile der Aufgaben- und Verzichtsplanung 2025 bis 2027 eingeflossen. Von den 50 vorgeschlagenen Maßnahmen hat der Regierungsrat 37 teilweise verändert übernommen. Diese haben ein Volumen von rund 60 Millionen Franken. 3,5 Millionen Franken davon wirken sich auf das Budget 2027 aus. Trotz großer Sparbemühungen bleibt ein hoher Finanzierungsfehlbetrag. Rund 78% der Investitionen können nicht aus eigenen Mitteln finanziert werden. Der Kanton Zürich hat sich gegen die Einführung einer Stimmpflicht ausgesprochen. Wie das Online-Portal swissinfo.ch berichtet, erhielt der Vorschlag nur 6 Ja-Stimmen. Philipp Bachmann, ein Stimmbürger aus Eglisau, hatte eine Pflicht zur Teilnahme an kantonalen und kommunalen Wahlen und Abstimmungen gefordert. Ein ähnliches Modell gibt es im Kanton Schaffhausen. Wer in Schaffhausen eine Abstimmung versäumt, muss eine Buße bezahlen. Die Stimmpflicht gilt in Schaffhausen auch für nationale Abstimmungen. Deshalb hat Schaffhausen von allen Kantonen stets die höchste Stimmbeteiligung. Eine höhere Stimmbeteiligung wurde zwar von vielen als gute Idee angesehen, FDP und SVP warnten jedoch vor mehr Bürokratie, während die AL lieber Ausländerinnen und Ausländer ebenso eine Stimmberechtigung erteilen würden. Für eine vorläufige Unterstützung des Anliegens wären 60 Stimmen nötig gewesen, was deutlich verpasst wurde.
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0: Es sollte ein kleines Gemisch werden, den Nachmittag aus Sonne und Wolken. Das Thermometer zeigt 16 Grad an, kann aber noch drauf bis auf etwa 21. Das ist dann die höchste Temperatur für morgen. Der Morgen aber noch frisch bei um die 10 Grad und stellenweise Nebel. Der Tag durch vor allem einen Haufen Sonne angesagt. Es sieht gut aus, wenn ihr in der Region Schaffhausen unterwegs sind. Unser Verkehrsradar zeigt keinen Stau oder Stocker an. Ich wünsche euch weiterhin eine gute Fahrt. Sport aus der Region vom Wochenende ist ein bisschen übertönt worden vom Granit Xhaka. Der Schweizer Fußball-Nazi-Captain hat im Zusammenhang mit dem gefälschten Covid-Zertifikat zu reden gegeben. Heute Morgen hat er das offiziell zugegeben, dass er sich eben ein Zertifikat gekauft hat im 2022. Darum setzt er jetzt aus Trainingslager in der Türkei aus und fällt dann sicher auch für die ersten 4 Nations-League-Spiele. Wir schauen noch auf den Sport in der Region, was man eben vielleicht unter anderem wegen Morgen im Chaka verpasst haben, nach den nächsten beiden Songs. Für euch am Mikrofon durch die Info-Mittagsstunde. Sophie Wirth wünsche euch weiterhin ganz einen erholsamen

0: ist der Michael Jackson mit dem Song aus dem 1995. Die Hardcore-Fans, die interessiert es eigentlich immer, ob Musiker, die ein neues Album haben oder was das Lieblingssportteam treibt. Zu 28 und 0 zu 15, so sind die ersten beiden Spiele von den Schaffhauser Sharks ausgegangen. Das American Football Team hat gestern ihr drittes Saisonspiel bestritten. Gekämpft haben sie auf jeden Fall gegen die Whoopers Genf. Ob das Scoreboard das mal ein Gewinn für das schaffhauserische Team gezeigt hat, das weiss die Sportreporterin Ira Mareike Bohne.
1: So kann es tönen am dritten Saisonspiel der Schaffhauser Sharks. Aber auch so. Das dritte Spiel und die dritte Niederlage vom American Football Team. Aber ganz unzufrieden ist man nicht, findet der Quarterback Yannick Ledermann.
2: Ja, also grundsätzlich haben wir sicher den Ball können bewegen. Ganz schlecht ist nichts, aber wir haben noch sehr viel Arbeit vor uns.
1: Die Luft nach oben sehe ich vor allem bei den sogenannten Pass-Plays, also wenn er als Quarterback den Ball nach vorne wirft.
2: So, wir sind noch viel zu einseitig, man weiss, wer dann wir schlussendlich für Plays werden laufen. Ja, das Play-Calling allgemein, dort gibt es vielleicht noch ein bisschen Verbesserungspotenzial.
1: Auch wenn es kapert hätte, einige Spielzeuge. Nur letzt gelaufen ist es nicht. Im dritten Viertel fällt dann das erste Touchdown von den Sharks.
2: Ja, es war einfach die Connection da jetzt wieder. Also der Joel, der Receiver, ist endlich wieder zurück von der Ferien. Ja, und dann nachher ist halt endlich mal auf unserer Seite das Glück gewesen, dort auch ein bisschen.
1: Trotzdem hat das Glück nicht ganz gelangt. Das Endresultat auf der Tafel ist am Schluss 6 zu 21. Kein einfacher Start für das Team in der Saison. Aber
3: wir haben ein sehr gutes Teamzusammenhalt, ein gutes Mannschaftsgefüge, sage ich. Dann gehört es halt auch dazu, dass man verliert, aber sie kommen immer noch gut gelohnt ins Training und das ist das Wichtigste.
1: Das sagt der Backliner-Trainer Pascal Sieg. Nicht nur muss sich das Team mit einigen neuen Zugängen finden, es war auch ein starker Gegner gewesen. Die Genfer sind aus der nächsthöheren Liga abgestiegen und bringen somit auch viel Erfahrung mit. Ziel für die kommende Saison und die weiteren Spiele sind aber auch ganz klar gesetzt.
3: Auf jeden Fall, wenn wir nicht mit 0 Sieg aus der Saison rausgehen. Also wir wollen unbedingt noch Spiel gewinnen. Da werden wir alles dran setzen. Und ja, dann sehen wir, was die Zeit noch bringt. Ja.
1: Der Wille ist da, die Zeit richtig zu nutzen. Der Plan ist, fleissig ins Training zu gehen und die Motivation oben zu halten.

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0: Am letzten Wochenende war aber auch ein Haufen los. Es ist in München das Oktoberfest losgegangen. Am Samstag sind ein Haufen Leute bis spät in die Nacht bei der diesjährigen Museumsnacht Schaffhausen-Hegau unterwegs gewesen. Oder zu Dachsen ist das ganze Wochenende lang das 1150-Jahre-Jubiläum gefeiert worden. Das alles war auch Thema heute in der Morgenshow beim Samuel Peter.
1: Das ganze Wochenende war der grösste Teil der Dorfstrasse Dachsen gesperrt, weil darauf ein Haufen Leute und Stände waren. Das ganze Jahr durch feiert Dachsen ihr 1150-Jährigen. Und beim grossen Dorffest an diesem Wochenende hat das Wetter mitgespielt, die Leute sind gekommen und haben sicher auch gute Stimmung gehabt, wie uns der Barbetreiber Leni Spross erzählt hat.
2: Es ist mega gut gelaufen. Also gestern 12 Liter Wodka. Jetzt stell dir mal das vor, 12 Liter Wodka in einem Tag. Jetzt musst du mal vorstellen, wie viele Leute das da kannst umladen. 12 Liter Wodka. Also ich sage, die Leute nicht mehr nicht.
1: Was die Leute selber am Fest lässig gefunden haben und wie das Fazit vom OK-Präsidenten aussieht, das gibt es in einem ausführlichen Beitrag jederzeit auf radiouno.ch oder auch mit unserer Handy-App zum Nachhören. Auch dort zum Nachhören gibt es einen Beitrag über das Theater 88 Ramse. Die sind voll drin in den Vorführungen von der Komödie und ewig rauschende Gelder. Es geht um einen arbeitslosen Mann, der das Sozialamt ganz dreist abzockt und das eben auf eine sehr humorvolle Art, wie uns das Publikum gesagt hat.
3: Es ist sehr lustig. Sehr unterhaltsam.
4: Sehr gut, wie jedes Jahr.
5: Super.
4: Lustig wie immer.
6: Unbeschreibbar. Lustig, schön, stimmungsvoll.
7: Ja, ganz verrückt. Also super gut. Es ist einfach zum Lachen.
1: Wer auch noch mitlachen will, muss aber pressieren. Das Theater 88 Ramse führt und ewig rauschende Gelder noch 5-mal auf. Die Derniere, die ist am Samstagabend. Und wer dann am Sonntag noch neue Töpfe für den Garten braucht, der kann sich in der Schweiz einfach bedienen. Könnte man meinen. So staunen den Deutschen, der seit einem Jahr in der Schweiz wohnt, auf TikTok, wo er zu Stein am Rhein vor einem Coop sieht, Waren rumstehen und das an einem Sonntag, wo doch alles zu hat, wie das Video auf 20 Minuten online zeigt.
8: Es ist Sonntag, die Läden sind geschlossen.

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1: Am Mikrofon ist Carla Sterchi. Die Versorgung der Schweiz mit Benzin und Diesel ist wieder über die normalen Lieferwege sichergestellt. Das teilt das Bundesamt für wirtschaftliche Landesversorgung mit. Zuvor hatte ein zweiwöchiger Unterbruch der Erdölraffinerie in Kessie im Kanton Neuenburg zusammen mit Einschränkungen auf dem Rhein zu einem kurzfristigen Engpass geführt. Deshalb wurden Benzin und Diesel aus den Pflichtlagen freigegeben. Die Raffinerie ist inzwischen wieder in Betrieb. Die Versorgungslage bleibt laut Bund aber angespannt, weil das Niedrigwasser auf dem Rhein die Transporte weiterhin stark einschränkt. Das historisch schlechteste Wahlergebnis der CDU bei Landtagswahlen sei ein dramatisches Zeichen, dass die Vertrauenskrise in Deutschland riesig sei. Das sagt der Bündner SP-Nationalrat John Pult zu den Wahlen in Mecklenburg-Vorpommern. Bundeskanzler Friedrich Merz müsse jetzt Konsequenzen ziehen, so Pult.
2: Konsequenz kann nur sein, dass er zurücktritt und vor anderem Platz macht, damit eine neue Person auch mit neuem Schwung, vielleicht auch frischen Ideen kann, versuchen, die demokratische Partei und vor allem die CDU wieder aus dem Loch rauszuholen.
1: Mit nur 4,9% schafft die CDU den Einzug in den Landtag nicht. Nach dem Bergsturz in Blatten im Wallis sind rund 150.000 Liter Heizöl und Treibstoffe unter den Schuttmassen begraben. Das zeigt ein Bericht der Walliser Dienststelle für Umwelt. Das Öl stellt vor allem für den neu entstandenen See, die Lonsa und das Grundwasser eine Gefahr dar. Eine akute Gefahr für das Trinkwasser besteht laut Bericht jedoch nicht. Da eine vollständige Bergung der verschütteten Tanks und Fahrzeuge kaum möglich ist, soll unter anderem austretendes Öl abgesaugt werden. Zudem soll die Überwachung des Grund- und Oberflächenwassers ausgebaut werden. Der US-Bundesstaat Kalifornien führt einen eigenen Gedenktag für die verstorbene Country-Sängerin Dolly Parton ein. Gouverneur Gavin Newsom hat ein entsprechendes Gesetz unterzeichnet. Der Dolly Parton Day soll künftig jedes Jahr am 25. September stattfinden. Das Datum spielt auf ihren bekannten Song 9 to 5 an. Auf Englisch lässt sich der 25. September als 925, also 9 to 5, lesen. Dolly Parton starb Ende August im Alter von 80 Jahren. Mit dem Gedenktag würdigt Kalifornien neben ihrer Musikkarriere auch ihr soziales Engagement.
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4: 16 Grad zeigt das Thermometer im Moment in der Region Schaffhausen an, mit einem Gemisch aus Wolken und blauen Stellen, teils auch die Sonne, die noch ein bisschen raus schaut. Darum kann es drauf bis auf etwa 21 Grad heute. Morgen dann ein Haufen Sonne angesagt, der Morgen teils noch ein bisschen neblig und frisch bei knapp 10 Grad, geht aber schnell drauf bis ebenfalls etwa auf 21 Grad. Für die Region Schaffhausen haben wir keine Meldungen auf unserem Verkehrsradar. Ich wünsche euch weiterhin eine gute Fahrt und kommt gut ans Ziel. Das Wochenende ist es losgegangen. Alle, die sich gerne in Lederhosen und Dirndl schmeissen, wissen, von was ich rede. Das Oktoberfest zu München. Die Wiesensaison ist eingeläutet. Auch in der Schweiz sind die ersten Touren schon sogar. In der Region Schaffhausen stehen die aber erst an. Zu Giersberg bestammen das Wochenende. Wir haben einen Live-Gast, der euch auch noch etwas mitgebracht hat, wo ihr eben auch noch ein bisschen zum Festen kommt. Das in der nächsten halben Stunde am Mikrofon. Das ist Sophie Wirth. Ich wünsche einen ganz guten Start in Montag Nachmittag.
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0: Again, der Stress zusammen mit dem Marius Bär. 11 Minuten nach Mais hier bei uns in der Mittagsshow. Ende September, es herbstet so langsam. Und da gehört natürlich auch nebst Kürbis und Maroni das Oktoberfest dazu. Giersberg bei Stamme heisst dann das Wochenende eben auch wieder und zapft uns. Darum ist bei mir der Göpf Mückli im Studio, OK-Präsident vom Oktoberfest. Herzlich willkommen.
1: Grüezi miteinander.
0: Wie steht es bei euch im Moment so mit den Aufbau-Organisationsarbeiten? Wie weit sind ihr?
1: Also wir tun immer am Samstag, also es zählt und alles steht. Und jetzt kommen wir die Sachen rein dran, die kleine Arbeit gibt auch Arbeit, aber wir sind auf Kurs, wir sind am Freitag bereit.
0: Sehr gut, das klingt doch schon mal sehr, sehr gut. Wir haben Freitag und Samstag Programm. Wie läuft das so bei euch? Wie ist so ein Abend?
1: Ja, wir haben Freitag und Samstag. Wir haben zwei verschiedene Musik. Wir haben am Freitag haben wir Let's Fetz und am Samstag haben wir Wirbelwind. Und Buchungen, die laufen gut. Wir tun aber extra noch Plätze frei behalten, die auch kommen können, dass auch Platz hat. Und wir schauen halt das Fest eigentlich fertig ist, wenn alle daheim sind, weil die dann heimgehen, die können mit einem Fünfliber, mit einem Bus heimfahren. Wir fahren die Stationen an, die Essofen, Martalen, die Bahnhöfe, dass wir alle heimkommen. Und das Fest ist erst fertig, wenn alle daheim sind.
0: Sehr schön gesagt. Es gibt ja die Oktoberfest, wo wirklich so den ganzen Abend so der Schlager läuft. Es gibt aber die eher so ein bisschen poppig sind. Wo würdest du jetzt euch so einordnen?
1: Also wir haben natürlich zwei Musiker, die gehen aufs Publikum ein und die während der Essenszeit ist er ein human, aber man kann natürlich Vollgas geben. Und wenn man lustig ist oder was schön ist, am Samstag kommt die erste Mannschaft, falls ihr kannte, zu unserem Oktoberfest. Sie dürfen nicht über Porto, glaube ich, weil der Trainer ist dabei. Schauen wir mal.
0: Also meinst du, falls man noch ein Autogramm will, irgendwie schnappen oder ein Fötterchen oder so?
1: Ja, richtig.
0: Was ich ja auch immer mega wichtig finde, ist das Essen. Was bietet ihr so an?
1: Also bei uns gibt es Händel natürlich, Händel, Weisswürst gibt es, Brezel gibt und Spätzlepfannen, die wo ein bisschen, nicht so fleischlastig sind. Also man deckt eigentlich alles sehr gut ab und das kommt eigentlich bei den Leuten auch sehr gut an.
0: Wenn wir zu den Getränken gehen, also Bier ist ja ziemlich sicher eigentlich dabei, was haben wir sonst noch so auf der Karte?
1: Also bei uns am Oktoberfest gibt es auch Wein. Wir haben sehr viele, die Wein trinken und das Bier nicht. Und da hat es natürlich eine Bar, da ist natürlich bunt gemischt, was es dort gibt. Also ich glaube, kennen kommt es kurz und für alle Geschmäcker ist etwas da.
0: Wie würdest du so die Stimmung beschreiben, die am XBO ist?
1: Also bei uns finde ich speziell, der Anlass ist ja unten am Guisberg, unten am Schloss, unten am Bauernhof. Das ist ein alter Wagenschopf und dort bauen wir ein Zelt an, das aussieht wie eine Alphütte. Also das Ambiente ist einfach ganz anders, wie normal in einem Festzelt drin. Also auf Deutsch gesagt, da müsst ihr mal schauen, noch mal reinheben und einfach mal geniessen.
0: Aber ihr habt schon auch Dresscode, so ein mit Dirndl, Lederhose, oder könnte man auch, muss man nicht zwingend so ein so angelegt kommen?
1: Also 95% kommen die Dirndl und Lederhose und es hat der Regulat die Hose nicht mehr passen oder sonst irgendetwas, aber die dürfen selbstverständlich auch reinkommen.
0: Also ihr habt nicht strikten Dresscode, aber es ist so ein bisschen, ja, es wäre schon schön.
1: Es ist schön, ja, richtig, ja, und, aber wir haben da keine strengen Regeln, nein.
0: Erzähl doch ganz schnell, wie man, falls man gerne würde gehen, an Billett ankommt.
1: Also an Billett, man kann über das Internet noch buchen, kann man noch buchen, aber man kann auch direkt an dem Abend an der Eingangskasse lösen.
0: Und da bei uns. Man kann auch gewinnen. Und zwar eigentlich genau jetzt.
1: Selbstverständlich.
0: Erzähl doch schnell, was wir genau verlosen. Wir haben ein kleines Package von dir bekommen.
1: Ja, genau. Also wir tun zweimal 4 Plätze für auf den Freitagabend verlosen. Im Wert von 160 Franken. Da ist die Eintritt dabei. Getränkegutschein und Essensgutschein. Und so kann jeder wählen, was er will. Oder der eine der Händel, der andere das. Und das sind einfach so Gutscheine, die man einlösen kann. Da tun wir jetzt 2x4 Tickets verlösen.
0: Und ich würde sagen, die erste Runde quasi würden wir gerade rauslassen. Ihr könnt das vierte, also Oktoberfest Giersberg, aber eben auch noch mit etwas trinken und etwas zu essen. Falls ihr das gerne hättet, dürft ihr sehr gerne anrufen unter 052 633 44 22 und am Freitagabend, also Oktoberfest.

0: Unbreak my heart. 10 Minuten vom 1:30. Ein Päckchen haben wir schon verlost für ein Oktoberfest zu Girsberg bei Stamme, aber wir haben das Thema noch nicht abgehökelt. Bei mir im Studio ist der Göpf Möckli, OK-Präsident vom Oktoberfest. Hörst du in deiner Freizeit auch so ein bisschen Oktoberfestmusik oder kann man das dann den Rest des Jahres gar nicht mehr haben?
1: Doch, doch. Meine, ich bin seit 38 Jahren mit meiner Firma in den Festen tätig. Ich höre viel und ich habe gerne so Stimmungsmusik, ich auch andere Musik gerne, aber da kann man wieder mal richtig Dampf ablassen, wenn man das so richtig losgeht.
0: Ich habe ja am Wochenende eben Oktoberfest, Freitag, Samstag. Bist du in dem Fall auch dann dort so ein bisschen unter den Leuten?
1: Ja, sicher sind wir dort, wir drei. Wir sind ja die Festhöckler und machen Feste organisieren und so. Das ist jetzt das 8. Oktoberfest, das wir machen dort. Zwischen Corona haben wir zweimal nicht können machen, sonst hätten wir das 7. oder? Das 8. Und wir tun ja verschiedene Sachen auch organisieren unter dem Namen der Festhöckler. Wir haben schon Enterrennen gemacht, wo wir dann am Klauser Gipfel gehen, in die Altersheim, Katrinental und so. Dann haben wir schon zweimal Stubendegang gemacht. Ja, übrigens, nächstes Jahr am 7. August machen wir nochmal Stubendegang beim Top CC Festhöckler.
0: Also schon mal einschreiben eigentlich?
1: Selbstverständlich,
0: ja. Jawohl, Datum ist reserviert.
1: Und auch die Musik, Stubendegang gesagt, ist eine coole Location dort unter dem Parkplatz, dort im Top CC. Und neu machen wir am 21. bis 23. November in die Euromärkte in Diessofen. Und dort machen wir ein Raclette-Zelt. Dort ist aber der Philipp Diener vom Schupfen auch noch dabei, so ein Gasthöckler.
0: Also denen, die es dann eigentlich noch nicht will lange, ihr habt dann noch mehr Programm dieses Jahr so.
1: Ja,
0: wo
1: sicher.
0: Man kann gehen besuchen. Ich mache seit 2017, dort dann das erste Oktoberfest gehabt. Wie ist das damals so ein bisschen entstanden, dass ihr gesagt habt, machen wir jetzt?
1: Wir haben einmal zu viel Durst gehabt und dann ist eine gute Idee gekommen. Und wenn eine Idee da ist, dann setzt man sie um. Wir haben eigentlich das erste Oktoberfest, das wir gemacht haben, das war eine Nullrunde gewesen, aber wir machen es ja aus Spass und nicht nur aufs Geld. Und so ist das eigentlich gewachsen, ist immer mehr geworden und so entsteht es. Und bei uns ist eben gut, wir sind das Dritte, dann hat eine Idee, ja, können wir machen den Anlass oder nicht. Wenn zwei sind, dann findet der Anlass statt, dann kann der Dritte noch sagen, ich mache mit oder ich mache nicht mit und sonst nehmen wir noch einen anderen dazu und suchen da durch.
0: Das ist ziemlich gut. Aber das heisst, so aus dieser Bier-Idee ist eigentlich hat Anklang gefunden mit mir, die auch noch Lust haben auf Bier und Festen.
1: Ja, genau. Und ich meine, wir sind ja alles drei Unternehmer und wir müssen ja nicht von dem leben und so. Das sind ja so Ideen, die entstehen. Und es geht auch ein bisschen darum, dass die Leute auch Spass haben und sich wieder mal können, wie sagt man, heute ein bisschen Dampf ablassen und geniessen. Da fehlt der heutigen Zeit, wo alles so reguliert ist und so. Und da in die Richtung gehen wir.
0: Du hast gesagt, es ist sicher so ein bisschen grösser geworden. Was würdest du sagen, hat sich sonst noch verändert, so ein bisschen seit dem ersten Mal im 17.
1: Also was sich natürlich sehr verändert hat, die Sicherheitsvorschriften, Sicherheitskonzepte, die wir machen. Auf der Art ist es eigentlich gut, muss ich auch sagen, weil wenn dann etwas passiert, dann hat es klare Regeln, dann läuft das so. Und wenn du irgendwo OK-Präsident bist, dann bist du eigentlich für das Fest verantwortlich. Und wenn es so gegliedert ist, hast du genau die Sachen, wo dann so sollten ablaufen und so. Und ich meine, heute, musst du es einfach haben. Also, man sollte einfach die kontrollieren, manchmal ein bisschen moderater auslegen und nicht gerade so jeden Buchstaben so genau nehmen, dann wäre es ganz ideal.
0: Ich habe gesehen, apropos eben so ein bisschen Sicherheitsvorschriften und so, normalerweise sind ja die Oktoberfeste alle ab 18. Bei euch auf der Webseite steht aber 18, unter 18 ist auch möglich, mit Begleitung von den Eltern.
1: Genau, weil ich komme vom Turn her, ich war lange im Turnverein gewesen, und ich finde es immer gut und ich meine, ich war auch mal jung gewesen, man hat auch überbordet, dann sind auch die Eltern und haben gesagt, du, es wäre etwas gut und so. Und das finde ich, dass wir auch spielen. Und ich meine, wir haben zwischen 450 und 500 Leute und man kennt sich. Und da schauen wir natürlich schon, dass wenn es jetzt irgendwo überbordet, dann schreiten wir ein. Und das hat bis jetzt funktioniert. Und es ist eigentlich noch faszinierend, jetzt so junge Mädchen waren, sind es Frauen, Familienmütter, die sagen immer, hey, es ist immer leise, du hast uns immer geschaut und so. Und so soll es auch funktionieren.
0: Was ist denn so das, was ihr wollt erreichen mit dem Abend? Was wollt ihr den Leuten so ein bisschen mitgeben?
1: Ja, es ist ja, was man ein bisschen merkt, dass jeder macht ein bisschen etwas selber. Und das Ideale ist, dass wir in unserem Oktoberfest, wir haben eher Koblenzer Alter und ältere Leute. Es ist eine ganz andere Stimmung. Also es ist nicht so, dass jetzt das Oktoberfest wie in München die Bilder sind, wo man andererseits einfach alle betrunken umeinander liegen und so, das ist bei uns nicht so.
0: Ist ja vielleicht ein bisschen abschreckend zum Teil.
1: Ja, genau. Das ist für mich kein Fest, um uns einfach die Lampe füllen. Sondern also lustig an, wenn halt einer mal oder jemand mal ein bisschen verwutscht, dann schaut man halt dem und dann ist das sehr eine gute Lebenserfahrung gewesen. Die einen lernen daraus und die anderen nicht.
0: Aber man kann eigentlich einfach zu euch kommen, dem Fall, einfach so ein bisschen gemütlich nehmen, ein bisschen hocken, ein bisschen etwas essen, etwas trinken.
1: Genau.
0: Man muss nicht auf den Tisch stehen.
1: Nein. Also bei uns steht niemand auf den Tisch, höchstens auf der Bank. Oder? Auf den Tisch steht bei uns niemand. Und die Stimmung ist gut und eben jung und alt zusammen etwas erleben und wieder mal so richtig Fest machen und so. Das ist eigentlich das Ziel, das wir wollen, also, dass den Leuten gefällt.
0: Und genau auf das würden wir gerne noch 4 weitere Personen einladen. Wir haben ein Package zum Verlosen für 4 Personen mit Getränken und Essensgutschein.
1: Genau.
0: Machen wir genau jetzt, falls ihr das gerne hättet, anrufen unter 052 633 44 22. Das ist die Nummer zu uns im Studio und eben das Package für am Freitagabend als Oktoberfest. 052 633 44 22. Danke vielmals, dass du da gewesen bist.
1: Merci vielmals.
0: Und dann ganz gutes Fest.
1: Das wird sicher geben.
0: Das glaube ich auch. Mach's gut, tschüss, danke vielmals, Göpf Möckli vom Oktoberfest.

0: aufs Oktoberfest, auf die Oktoberfest-Saison. Darf man schon fast sagen, du Jugend. Gestern war es noch liebe. Halb zwei ist es jetzt. Für euch gibt es ein News-Update aus der Region von Jennifer Gisler.
1: Der Schaffhauser Kantonsrat hat heute Morgen mit der Debatte über ein neues Polizeigesetz begonnen. Das aktuelle Polizeigesetz stammt aus dem Jahr 2001 und ist nicht mehr zeitgemäß. In der künftigen Version soll unter anderem neu geregelt werden, welche Daten die Polizei erfassen und abrufen darf. Kritik äußerte unter anderem Juso-Kantonsrätin Leonie Altdorfer. Sie warf dem Regierungsrat vor, er ermögliche eine unnötige Massenüberwachung.
2: Dieses Gesetz schafft eine Grundlage für präventive Massenüberwachung, was in einer Demokratie und in einem Rechtsstaat nicht gerechtfertigt werden kann.
1: Die zuständige Regierungsrätin Cornelia Stamm-Hurter wies diesen Vorwurf zurück. Es gebe strenge Regeln, wann die Polizei Daten von intelligenten Analysesystemen wie Palantir bearbeiten lassen darf.
3: Wir haben große und hohe Hürden eingebaut. Ob diese dann wirklich vor Bundesgericht standhalten, das kann hier in diesem Saal und auch niemand in der Schweiz sagen, außer diejenigen Richterinnen und Richter, die sich dann mit diesen konkreten Fällen befassen.
1: Zudem sei der Einsatz von intelligenten Analysesystemen nötig, um die organisierte Kriminalität bekämpfen zu können. Einen definitiven Entscheid über das neue Polizeigesetz wird das Parlament heute noch nicht fällen. Der Thurgau-Regierungsrat rechnet für das nächste Jahr erstmals seit 6 Jahren wieder mit einem Ertragsüberschuss. Er hat heute Morgen das Budget für das Jahr 2027 präsentiert. Daraus geht hervor, dass er mit einem Ertragsüberschuss von rund 5 Millionen Franken rechnet. In das Budget sind bereits Teile der Aufgaben- und Verzichtsplanung 2025 bis 2027 eingeflossen. Von den 50 vorgeschlagenen Maßnahmen hat der Regierungsrat 37 teilweise verändert übernommen. Diese haben ein Volumen von rund 60 Millionen Franken. 3,5 Millionen Franken davon wirken sich auf das Budget 2027 aus. Trotz großer Sparbemühungen bleibt ein hoher Finanzierungsfehlbetrag. Rund 78% der Investitionen können nicht aus eigenen Mitteln finanziert werden. Der Kanton Zürich hat sich gegen die Einführung einer Stimmpflicht ausgesprochen. Wie das Online-Portal swissinfo.ch berichtet, erhielt der Vorschlag nur 6 Ja-Stimmen. Philipp Bachmann, ein Stimmbürger aus Eglisau, hatte eine Pflicht zur Teilnahme an kantonalen und kommunalen Wahlen und Abstimmungen gefordert. Ein ähnliches Modell gibt es im Kanton Schaffhausen. Wer in Schaffhausen eine Abstimmung versäumt, muss eine Buße bezahlen. Die Stimmpflicht gilt in Schaffhausen auch für nationale Abstimmungen. Deshalb hat Schaffhausen von allen Kantonen stets die höchste Stimmbeteiligung. Eine höhere Stimmbeteiligung wurde zwar von vielen als gute Idee angesehen, FDP und SVP warnten jedoch vor mehr Bürokratie, während die AL lieber Ausländerinnen und Ausländer ebenso eine Stimmberechtigung erteilen würden. Für eine vorläufige Unterstützung des Anliegens wären 60 Stimmen nötig gewesen, was deutlich verpasst wurde.
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0: Heute Nachmittag ein Gemisch aus Sonne und Wolken und einer Biese. Bei im Moment 18 Grad, maximal dann bis zu 21 Grad, wo möglich sind. Morgen noch ein bisschen Nebel möglich, am Morgen bei frischen 9 Grad. Der Tag durch aber vor allem Sonne und Temperaturen ebenfalls bis zu 21 Grad. In der Region Schaffhausen sieht es gut aus. Wir haben keine Meldungen von der Strasse. Falls ihr aber irgendetwas habt, was nicht rund läuft, dürft ihr uns das immer durchgeben auf unserer gratis Verkehrshotline unter 0800 91 5 und 3x0. Ich wünsche euch gute Fahrt. Habt ihr euch schon mal gefragt, wie gemessen wird, welcher Hit jetzt auf dem Platz 1 der Charts ist? Das ist natürlich einmal Streams auf allen Online-Plattformen wie Spotify oder YouTube. dann aber immer noch die Zahlen von den Verkäufen und Downloads von einem Song und aber auch, wie oft ein Song im Radio läuft. Aus dem wird dann der Umsatz, den der Song generiert, ausgerechnet und das bestimmt eben die Chartplatzierung. Wir spulen ein bisschen zurück und schauen uns einen an, der im 1978 überall auf und runter gelaufen ist und darum lang auf Platz 1 der Charts war. Dann schauen wir uns an in unserer Mantix-Rubrik Hit History am Mikrofon Sophie Wirth.

Dance. Mit ihrem Song Stolen Dance, 8 Minuten vor dem 2. Das Musik aus dem 2013. Wir gehen nochmal ein ganzes Stückchen weiter zurück in unserer Rubrik Hit History.

Die Musik von bekannten Filmen sind immer wieder hoch in den Charts gewesen. Und ich rede jetzt nicht von den Instrumentals, wie denen da, die auch ziemlich gut sind. Pirates of the Caribbean kennen wir, glaube ich, alle. Auch gute Musik, aber eben nicht so charts-tauglich. Ich rede eher von Filmtiteln wie zum Beispiel I See Fire von Ed Sheeran aus dem zweiten Teil von der Hobbit-Trilogie.

aus Der Teufel trägt Prada 2. Weiss man teils ja den Filmbezug gar nicht, gerade wenn eben der Song selber auch recht erfolgreich ist. Ein bisschen einfacher ist das natürlich bei einem Musical. Und wenn dann auch noch Menschen wie der John Travolta oder die Olivia Newton-John dahinter stehen und die Hauptrollen übernommen haben in diesem Musical. Die meisten werden es wissen, von was ich rede, das Musical Grease aus dem 1978. Summer Nights, ein Bekannter aus eben Grease, aber es gibt einen, der so richtig abgegangen ist in den Charts und 7 Wochen auf Platz 1 von der Schweizer Single-Hit-Parade gehockt ist. Natürlich You're the One That I Want. Und genau den hören wir. Nummer 1 Hit in voller Länge in unserer Rubrik Hit History. Heute vor 48 Jahren an der Spitze von den Charts gewesen.

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0: ein Sommersong im Juni erst rausgekommen von der Schweizerin Noemi Besa. You'll find me there in unserer Mittagsshow. Wir gehen langsam auf die zwei zu und schliessen mit dem Wochenende ab, mit dem letzten Rückblick. Wer die letzten Tage hat wollen, durch Dachsen fahren, hat einen anderen Weg nehmen. Der grösste Teil der Dorfstrasse ist nämlich über das Wochenende gesperrt und voll mit Leuten und Ständen. Der Grund? Das 1150-Jahr-Jubiläum Dachsen. Die Lena Urschler ist vorbeigegangen und berichtet.
1: Ein Fest, das nach Plan verläuft, das wünscht sich jeder Veranstalter. Laut dem Beat Weingartner, Präsident vom Organisationskomitee, ist das Fest, das das 1150-jährige Bestehen von Dachsen gefeiert hat, genauso eins gewesen. Alles hätte gepasst und gestimmt. Sogar das Wetter.
2: Wenn man so ein Open Air veranstaltet, organisiert, dann hat man zwei, drei Faktoren, die man spielen muss. Eines vom Wichtigsten ist das Wetter. Und das war heute und an diesem Wochenende voll bei uns gewesen. Und von dem her gesehen ist es eigentlich das andere, ist wie klein noch. Das, was wir ja jetzt drei Jahre lang fast vorbereitet haben, was wir dann können umsetzen
1: konnten. Dass das Fest auf die Beine gestellt werden konnte, hat es viele helfende Hände gebraucht. Viele aus dem Dorf haben darum mitgeholfen, sagt der Beat Weingartner.
2: Ich gehe mal davon aus, dass von diesen ungefähr wir sind ungefähr gut 1900, vielleicht 50 Einwohner in Dachsen, dass mindestens ein Drittel hat müssen arbeiten und dass wir das Fest machen können. Natürlich mit auch vielen, die nicht von Dachsen wohnen, die das noch ergänzt haben, das Helferfeld. Aber ohne die wäre es natürlich nicht gegangen, das ist ganz klar.
1: Die vielen Helfer hätte es gebraucht, weil viele Besucher und Besucherinnen an das Fest gekommen sind, meint er weiter.
2: Und wir gehen davon aus, dass wir in der Regel so bis heute Abend, wir haben am 8. Jahr End of Life, würde man fast sagen, nein, End of Fest. wir werden irgendwie plus minus um die 12'000 Besucherinnen und Besucher haben wahrscheinlich.
1: Der Beat hätte die Stimmung wunderbar gefunden. Eines von seinen Highlights sei die Klassenzusammenkunft gewesen.
2: Es sind über 500 ehemalige Schülerinnen und Schüler gekommen, auch Lehrpersonen von früher und aktuelle, die sich getroffen haben, die sich über Jahre, zum Teil Jahrzehnte nicht mehr getroffen haben. Es sind Leute von Mexiko da gewesen, von Hongkong, die einen weiten Weg auf sich genommen haben, dass sie eben die Kollegen wieder treffen können. Und ich denke mir auch unter der Bevölkerung, der Besucher aus der Nachbargemeinde, ist wirklich so gewesen, dass man, es ist ein Treffen, ein Zusammentreffen unter Freunden gewesen. Und so hat's auch, ist unsere Vorstellung gewesen vom Mokka eigentlich.
1: Viele Leute haben das Zusammensein sehr geschätzt. Sei es bei der Bühne mit Musik, in einer Beiz nach Wahl oder wenn man per Zufall jemanden Bekanntes getroffen hat. Die Stimmung haben darum sehr viele als sehr ausgelassen wahrgenommen.
3: Cool, lustig und amüsant.
4: Weitläufig, gesprächig und gesellig.
5: Es ist sehr cool, weil es ist so ein Dorffest, wo einfach von der Gemeinde alle mal wieder miteinander zusammenkommen und man sieht alte Gesichter, die man schon lange nicht mehr gesehen hat.
3: Kultur, Freude und Essen.
6: Ja, ausgezeichnet würde ich sagen. Es ist gestern mega viel gelaufen, es ist heute wieder viel gelaufen. Freitag ist auch schon richtig viel gelaufen und die Leute sind zufrieden, die Leute sind glücklich.
1: Drei Tage sind die Festaktivitäten jetzt gegangen. Jetzt heisst es dann also wieder abbauen. Zum Glück ginge das schneller als aufbauen, sagt der Beat Weingartner, Präsident vom Organisationskomitee 1150 Jahre Dachsen.
0: Der Beitrag von der Lena Urschler zum Schluss von unserer Mittagsshow. Heisst, für euch gibt es jetzt Musik aus unserer Musikbox zusammen mit einem stündlichen News-Update. Und ab 4 Uhr, da starten wir in der Abendshow Richtung Feierabend. Am Mikrofon war bis dahin Sophie Wirth. Schönen Montagnachmittag wünsche ich euch.

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1: Am Mikrofon ist Carla Sterchi. Die Versorgung der Schweiz mit Benzin und Diesel ist wieder über die normalen Lieferwege sichergestellt. Das teilt das Bundesamt für wirtschaftliche Landesversorgung mit. Zuvor hatte ein zweiwöchiger Unterbruch der Erdölraffinerie in Kessie im Kanton Neuenburg zusammen mit Einschränkungen auf dem Rhein zu einem kurzfristigen Engpass geführt. Deshalb wurden Benzin und Diesel aus den Pflichtlagern freigegeben. Die Raffinerie ist inzwischen wieder in Betrieb. Die Versorgungslage bleibt laut Bund aber angespannt, weil das Niedrigwasser auf dem Rhein die Transporte

0: weiterhin stark einschränkt. Das historisch schlechteste Wahlergebnis der CDU bei Landtagswahlen sei ein dramatisches Zeichen, dass die Vertrauenskrise in Deutschland riesig sei. Das sagt der Bündner SP-Nationalrat Jon Pult zu den Wahlen in Mecklenburg-Vorpommern. Bundeskanzler Friedrich Merz müsse jetzt Konsequenzen ziehen, so Pult.
1: Konsequenz kann nur sein, dass er zurücktritt und vor anderem Platz macht, damit eine neue Person auch mit neuem Schwung, vielleicht auch frischen Ideen kann, versuchen, die demokratische Partei und vor allem die CDU wieder aus dem Loch rauszuholen.
0: Mit nur 4,9% schafft die CDU den Einzug in den Landtag nicht. Nach dem Bergsturz in Blatten im Wallis sind rund 150.000 Liter Heizöl und Treibstoffe unter den Schuttmassen begraben. Das zeigt ein Bericht der Walliser Dienststelle für Umwelt. Das Öl stellt vor allem für den neu entstandenen See, die Lonsa und das Grundwasser eine Gefahr dar. Eine akute Gefahr für das Trinkwasser besteht laut Bericht jedoch nicht. Da eine vollständige Bergung der verschütteten Tanks und Fahrzeuge kaum möglich ist, soll unter anderem austretendes Öl abgesaugt werden. Zudem soll die Überwachung des Grund- und Oberflächenwassers ausgebaut werden. Der US-Bundesstaat Kalifornien führt einen eigenen Gedenktag für die verstorbene Country-Sängerin Dolly Parton ein. Gouverneur Gavin Newsom hat ein entsprechendes Gesetz unterzeichnet. Der Dolly Parton Day soll künftig jedes Jahr am 25. September stattfinden. Das Datum spielt auf ihren bekannten Song 9 to 5 an. Auf Englisch lässt sich der 25. September als 925, also 9 to 5, lesen. Dolly Parton starb Ende August im Alter von 80 Jahren. Mit dem Gedenktag würdigt Kalifornien neben ihrer Musikkarriere auch ihr soziales Engagement.
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3: Der Nachmittag ist ein Gemisch aus Sonne und Wolken bei maximal um die 21 Grad Schaffhausen. Bleibt trocken, aber es geht ein bisschen. Die Leute auf morgen noch ein bisschen zu. Es kann am Morgen noch stellenweise Nebel haben und ist frisch bei knapp 10 Grad. Den Tag durch gibt es aber viel Sonne, darum geht es drauf mit den Temperaturen bis auf etwa 21 Grad.

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1: Am Mikrofon ist Carla Sterchi. Die Versorgung der Schweiz mit Benzin und Diesel ist wieder über die normalen Lieferwege sichergestellt. Das teilt das Bundesamt für wirtschaftliche Landesversorgung mit. Zuvor hatte ein zweiwöchiger Unterbruch der Erdölraffinerie in Kessie im Kanton Neuenburg zusammen mit Einschränkungen auf dem Rhein zu einem kurzfristigen Engpass geführt. Deshalb wurden Benzin und Diesel aus den Pflichtlagen freigegeben. Die Raffinerie ist inzwischen wieder in Betrieb. Die Versorgungslage bleibt laut Bund aber angespannt, weil das Niedrigwasser auf dem Rhein die Transporte weiterhin stark einschränkt. Das historisch schlechteste Wahlergebnis der CDU bei Landtagswahlen sei ein dramatisches Zeichen, dass die Vertrauenskrise in Deutschland riesig sei. Das sagt der Bündner SP-Nationalrat Jon Pult zu den Wahlen in Mecklenburg-Vorpommern. Bundeskanzler Friedrich Merz müsse jetzt Konsequenzen ziehen, so Pult.
2: Konsequenz kann nur sein, dass er zurücktritt und unter anderem Platz macht, damit eine neue Person auch mit neuem Schwung und vielleicht auch frischen Ideen kann versuchen, die demokratische Partei und vor allem die CDU wieder aus dem Loch rauszuholen.
1: Mit nur 4,9% schafft die CDU den Einzug in den Landtag nicht. Nach dem Bergsturz in Blatten im Wallis sind rund 150.000 Liter Heizöl

0: Öl und Treibstoffe unter den Schuttmassen begraben. Das zeigt ein Bericht der Walliser Dienststelle für Umwelt. Das Öl stellt vor allem für den neu entstandenen See, die Lonsa und das Grundwasser eine Gefahr dar. Eine akute Gefahr für das Trinkwasser besteht laut Bericht jedoch nicht. Da eine vollständige Bergung der verschütteten Tanks und Fahrzeuge kaum möglich ist, soll unter anderem austretendes Öl abgesaugt werden. Zudem soll die Überwachung des Grund- und Oberflächenwassers ausgebaut werden. Der US-Bundesstaat Kalifornien führt einen eigenen Gedenktag für die verstorbene Country-Sängerin Dolly Parton ein. Gouverneur Gavin Newsom hat ein entsprechendes Gesetz unterzeichnet. Der Dolly Parton Day soll künftig jedes Jahr am 25. September stattfinden. Das Datum spielt auf ihren bekannten Song 9 to 5 an. Auf Englisch lässt sich der 25. September als 925, also 9 to 5, lesen. Dolly Parton starb Ende August im Alter von 80 Jahren. Mit dem Gedenktag würdigt Kalifornien neben ihrer Musikkarriere auch ihr soziales Engagement.
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2: Der Nachmittag ist ein Gemisch von Sonne und Wolken bei maximal um die 21 Grad Schaffhausen. Bleibt trocken, aber es geht ein bisschen. Die Leit auf morgen noch ein bisschen zu. Es kann am Morgen noch stellenweise Nebel haben und ist frisch bei knapp 10 Grad. Den Tag durch gibt es aber viel Sonne, darum geht es drauf mit den Temperaturen bis auf etwa 21 Grad.

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1: Am Mikrofon ist Martin Spinden. Sunrise plant einen weiteren großen Stellenabbau. Im Zuge einer mehrjährigen Neuaufstellung könnten bis zu 450 Vollzeitstellen wegfallen, wie der zweitgrößte Schweizer Telekom-Konzern mitteilte. Gemessen an den konzernweit rund 2.900 Vollzeitstellen entspricht dies knapp 16% oder etwa jeder sechsten Stelle. Der Abbau ist Teil einer umfassenden Neuausrichtung des Betriebsmodells, die Sunrise derzeit prüft. Die Gewerkschaft Syndicom verurteilt den geplanten Stellenabbau scharf. Sie fordert das Unternehmen auf, die Pläne zu stoppen, wie es in einer Mitteilung heißt. Der US-Tech-Gigant Google muss wegen Verstößen gegen die Europäische Datenschutzgrundverordnung mehr als 400 Millionen Euro Strafe zahlen. Das teilt die irische Datenschutzkommission mit. Beanstandet wurden die Verarbeitung der Standortdaten in den Bereichen Web- und App-Aktivitäten, Standortverlauf und Standortgenauigkeit. Betroffene Personen seien sich möglicherweise nicht darüber im Klaren gewesen, dass ihre Standortdaten beispielsweise dazu verwendet wurden, sie mit Werbung zu beeinflussen oder dass sie die Kontrolle über ihre persönlichen Daten verlieren konnten, so die irische Datenschutzkommission. Der Bitcoin ist heute dank kräftiger Zuflüsse auf den höchsten Stand seit Ende Januar gestiegen. Auf der Handelsplattform Bitstamp erreichte die Kryptowährung zeitweise $85,248, fast 5% mehr als am Vortag. Zusätzlich sorgte die vorerst abgewendete Eskalation in der Golfregion für Entspannung an den Märkten. Zuvor hatten Sorgen von steigenden Energiepreisen riskante Anlagen wie Kryptowährungen belastet. Die Schweiz hat Anfang September die Einfuhr von Fleisch und Fleischerzeugnissen aus Brasilien gestoppt. Grund dafür sind fehlende

0: keine Garantien bei der Reduktion von Antibiotika in der Tierhaltung. Der Importstopp gilt demnach seit dem 3. September. Die Schweiz hat damit einen Importstopp der EU übernommen. Auf der Basis des Landwirtschaftsabkommens bilden die Schweiz und die EU einen gemeinsamen Veterinärraum. Eine Wiederaufnahme der Importe ist nicht ausgeschlossen. Und noch zum Sportfußball. Die Grasshoppers trennen sich nach knapp 5 Monaten von Trainer Peter Zeidler. Zum Verhängnis wurden Zeidler die letzten 2 Partien in der Super League. Innerhalb weniger Tage kassierte sein Team gegen den FC Sion und Luzern 10 Gegentore. Nach eingehender Analyse der aktuellen sportlichen Situation habe man sich zu einem Wechsel auf der Position des Cheftrainers entschieden, teilten die Grasshoppers mit.
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2: Eine Beise, die geht in der Region Schaffhausen und ein Gemisch aus Sonne und Wolken, wo uns durch den Montagnachmittag begleitet. Das bei um die 20 Grad im Moment. Morgen kann es am Morgen noch ein bisschen Nebel rum haben, löst sich dann aber ziemlich schnell auf und der Tagtour ist ein Haufen Sonne angesagt. Darum geht das Thermometer auch darauf von den frischen 9 Grad morgen Morgen bis auf etwa 21 Grad am Nachmittag. Es geht richtig Feierabend, heisst auch, ihr braucht immer mehr Geduld auf der Strasse. In der Region ist das im Moment vor allem rund um die Stadt Schaffhausen, was langsam anzieht, und auf der H4 dort staut es zwischen Bülachnot und Eglisau in Seglingen wegen Verkehrsüberlastung. Kommt gut ans Ziel. Vor, ihr habt ein Hobby, teilt das sehr intensiv mit jemandem oder mehreren Leuten und irgendwann trennt sich euer Weg. Wäre da über 10 Jahre später wieder dabei, das einfach so aufzunehmen? Genau vor dieser Frage ist die Berner Band Lunik gestanden. Sie haben sich zu einem Jahr zusammengerafft und Anfangsjahr ihr Comeback gegeben. Und gerade Fans haben es gefeiert. Jetzt haben sie fast eine ausverkaufte Reunion-Tour hinter sich. Und letzten Freitag ist ihr neues Album rausgekommen, Cycle Breaker. Das ist unser Album der Woche. Und zum Start in die Abendshow hören wir einen Song vom neuen Album von Lunik, Calling You. Im Studio für euch, Sophie Wirth. Wir machen zusammen den Endspurt. Richtig Feierabend.

Taylor Swift mit ihrem Song Elizabeth Taylor mit uns im Weg durch die Abendshow. An dem Montag, 21. September, gut 10 ab 4 ist es. Gestern Abend ist das Resultat gekommen. Heute Morgen haben wir die Reaktionen aus Berlin gehabt und darum fehlen jetzt eigentlich nur noch die Reaktionen aus der Schweiz zu den Wahlen in Deutschland.

0: sind deutliche Worte vom deutschen Bundeskanzler Friedrich Merz nach den gestrigen Wahlen in Mecklenburg-Vorpommern.
1: Es ist ein Desaster.
0: Seine Partei CDU hat gestern ein historisch schlechtes Wahlergebnis eingefahren. Mit weniger als 5% verpasst die CDU den Einzug in den Landtag. Die grossen Gewinner der Wahlen sind Mecklenburg-Vorpommern, AfD und Berlin Die Linke gewesen. Bundeshausredaktorin Selina Urech mit der Einordnung und Reaktionen aus der Schweiz.
2: Dass in Berlin die linke Partei und in Mecklenburg-Vorpommern die in Teilen gesichert rechtsextreme Partei AfD bei den Landtagswahlen triumphiert haben, sind besorgniserregend, sagt der Zürcher FDP-Nationalrat Hans-Peter Portmann.
3: Es sagt aus, dass die Extremen auf der linken und auf der rechten Seite immer mehr gestärkt werden. Und das ist das Ergebnis von einer Ausgrenzung. Die sogenannte Brandmauer gegenüber der AfD, die ist zu einem Brandbeschleuniger geworden.
2: Für den Bündner SP-Nationalrat John Pult ist die Wahlschlappe von der CDU ein Zeichen für die dramatische Vertrauenskrise in Deutschland. Der Bundeskanzler Friedrich Merz müsse jetzt Konsequenzen ziehen, sagte John Pult.
4: Konsequenz kann nur sein, dass er zurücktritt und es für anderen Platz macht, damit eine neue Person auch mit neuem Schwung und vielleicht auch frischen Ideen kann versuchen, die demokratische Partei und vor allem die CDU wieder aus dem Loch rauszuholen.
2: Der Bundeskanzler selber sieht das aber anders. Der Friedrich Merz hat nach den Wahlen gesagt, er wolle mit Rückgrat, Standhaftigkeit und Geduld in seinen Ämtern als CDU-Vorsitzender und Bundeskanzler bleiben.

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0: Heaven, neue Musik aus den Federn von Miles Smith. Und mit Heaven, also Himmel, sind wir gar nicht so weit weg. Es hat nämlich ausgesehen wie das Licht am Ende des Tunnels, aber schlussendlich war es eben dann doch nur Fata Morgana gewesen. Fürs Jahr 2027 wird vom Kanton Thurgau zwar wieder ein Plus prognostiziert. Nach mehreren Jahren mit roten Zahlen tönt das im ersten Moment eigentlich gut, aber ganz so rosig, wie die rund 5 Millionen Franken Überschuss vermuten lassen, ist die Finanzlage vom Kanton nicht. Weil trotz Sparmaßnahmen und einem prognostizierten Plus bleibt der finanzielle Spielraum begrenzt. Und auch die Investitionen können zu einem grossen Teil nicht aus eigenen Mitteln finanziert werden. Der Thurgauer Finanzdirektor Urs Martin sagt darum, das Plus sei eigentlich ein verstecktes Minus. Sie haben
1: nach Investitionen in der Finanzierungsrechnung und da ist schlussendlich die Matchentscheidungsgrösse ein Minus von 76,6 Millionen Franken. Das heisst, das Budget ist zwar besser als in den letzten Jahren, aber nach wie vor können wir unsere Investitionen nicht selber tragen.
0: Was der Kanton jetzt konkret will verändern, wo das grösste Sparpotenzial liegt und was das für die Finanzen der nächsten Jahre heisst, das Thema kurz nach dem 5 in unserer Infoabendstunde.

0: Logo ist Grito, holt noch mal ein bisschen Sommerstimmung zurück mit dem Song Mentira zu dem sonnigen Montagnachmittag. Jetzt haben wir es genau 16:30. Das heisst, wir haben ein News-Update für euch parat aus der Region mit Jennifer Kieseler.
1: Der Kanton Thurgau plant, in den kommenden Jahren rund 60 Millionen Franken einzusparen. Dies gab er an seiner heutigen Budgetpräsentation bekannt. Von den vorgeschlagenen Maßnahmen der Aufgabe- und Verzichtsplanung 2025 bis 2027 hat der Regierungsrat bereits 3/4 teilweise verändert übernommen. Das sagt Urs Martin, Finanzdirektor des Kantons Thurgau, im Interview mit Radio Monat.
2: Gestützt auf den externen Bericht, wo 50 Massnahmen vorgesehen haben, haben wir jetzt schlussendlich 37, die wir entweder schon umsetzen oder im Parlament zur Umsetzung beantragen. Die sind dringend nötig, um unseren Haushalt ausgleichen zu gestalten in Zukunft.
1: Auf das nächste Budget hat das Auswirkungen von rund 3,5 Millionen Franken. Aus dem Budget für das Jahr 2027 geht hervor, dass der Kanton mit einem Ertragsüberschuss von rund 5 Millionen Franken rechnet. Allerdings bleibt ein hoher Finanzierungsfehlbetrag bestehen. Rund 78% der Investitionen können nicht aus eigenen Mitteln finanziert werden. Der Schaffhauser GLP-Kantonsrat Yannick Schraff wird per Ende dieses Monats aus dem Kantonsrat zurücktreten. Das wurde heute Nachmittag von Kantonsratspräsident Christian De Runco bekannt gegeben. Schraff ist seit 2022 Mitglied des Parlaments. Wegen einer neuen beruflichen Aufgabe habe er künftig keine Zeit mehr für das Amt. Wer für Schraff in den Kantonsrat nachrückt, ist noch nicht bekannt. In gewissen Thurgauer Schweinezucht- und Mastbetrieben müssen die Tiere aufgrund einer Lungenkrankheit notgeschlachtet werden. Wie SRF berichtet, sind in der Schweiz rund 1500 Tiere von der Lungenkrankheit enzootische Pneumonie betroffen. Die Infektionskette kann nur durch die Schlachtung bzw. Tötung der Tiere unterbrochen werden. Um eine weitere Ausbreitung zu verhindern, müssen nun die Schweinebestände in 20 Zucht- und 40 Mastbetrieben in der ganzen Schweiz vollständig geräumt werden. Davon sind auch Betriebe im Kanton Thurgau betroffen. Für die betroffenen Zuchtbetriebe werde eine Sperrung bis auf Weiteres verhängt, somit dürfen keine Tiere mehr zwischen den einzelnen Betrieben ausgetauscht werden. Und noch zu einer Polizeimeldung. Am letzten Freitag ist es in Singen zu einem Autounfall gekommen. Wie das Polizeipräsidium Konstanz in einer Medienmitteilung schreibt, war die blendende Sonne der Grund dafür. Kurz nach 18 Uhr fuhr ein 70-jähriger Mann mit seinem VW-Transporter in einen Kreisverkehr ein. Aufgrund der tiefstehenden und blendenden Sonne erkannte er einen bereits im Kreisel fahrenden Ford nicht und kollidierte mit diesem. Beide Fahrzeuge mussten abgeschleppt werden. Es entstand ein Sachschaden von insgesamt über 15.000 Euro. Die Feuerwehr Singen kümmerte sich um die auslaufenden Betriebsstoffe.
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0: Recht freundlich draussen, einzelne Wolken hat es noch, aber eben auch ein Haufen Sonne, darum warm bei gut 20 Grad. Die Nacht auf morgen ist klar zu Schaffhausen, darum frühstet der Start in Dienstag bei knapp 20 Grad. Bei knapp 10 Grad, nicht 20 Grad. Stellenweise eben noch Nebel, der Tag so bis wo geht, aber vor allem sonnig ist es, darum am Nachmittag dann warm bis zu 21 Grad. Ich brauche im Moment in der Region Schaffhausen vor allem Geduld. Rund um die Stadt Schaffhausen fängt es langsam an mit dem Feierabendverkehr. Und dann haben wir noch die Meldung von der H4 zwischen Bülachnot und Eglisau in Seglingen, dort staut. Ich wünsche eine gute Fahrt durch den Montagnachmittag. Wisst ihr eigentlich, wie gemessen wird, welcher Hit jetzt auf Platz 1 der Charts ist? Das ist einmal natürlich die Streams auf allen Online-Plattformen wie zum Beispiel Spotify oder YouTube, dann aber immer noch Zahlen von den Verkäufen und Downloads, die angeschaut werden und aber auch, wie oft ein Song im Radio läuft. Aus all diesen Zahlen wird dann der Umsatz, den der Song generiert, ausgerechnet und das bestimmt dann die Chartplatzierung. Wir spulen ein bisschen zurück und schauen uns einen an, der im 1978 überall auf und runter gelaufen ist und darum lang auf Platz 1 der Charts war. ist. Dann schauen wir uns an in unserer Montagsrubrik Hit History. Gehen nach den nächsten beiden Songs am Mikrofon durch den Montagabend und mit euch unterwegs Richtung Feierabend.

erste Song von Deep Blue Something aus dem 1995. Auch schon ein Titel her, gut 30 Jahre. Gibt ja einen Film, der gleich heisst, dass eben Breakfast at Tiffany's. Ist aber nicht der Titelsong vom Film. Ein bisschen anders sieht es aus mit unserem Song in unserer Rubrik Hit History.

Viel Musik ist immer wieder hoch gewesen in den Charts und ich rede jetzt nicht von den Instrumentals wie denen da, die auch ziemlich gut sind. Pirates of the Caribbean, auch ziemlich gute Musik, aber eben nicht so charts-tauglich. Ich rede dann eher von Filmtiteln wie zum Beispiel Icy Fire von Ed Sheeran aus dem zweiten Teil von der Hobbit-Trilogie. Icy Fire. Oder ein recht neues Beispiel, Shape of a Woman von der Lady Gaga aus Der Teufel trägt Prada 2. Manchmal, wenn man den Song einfach so in den Charts hört, weiss man ja den Filmbezug gar nicht mehr. Ein bisschen einfacher ist das natürlich bei einem Musical und dann noch mit Menschen dahinter, wie zum Beispiel John Travolta oder der Olivia Newton-John, die eben dann auch die Hauptrollen in diesen Musicals übernommen haben. Die meisten werden es wissen, von was ich rede. Das Musical Grease aus dem 1978.

ein Bekannter aus Greece, aber es gibt eben einen, der so richtig abgegangen ist in den Charts und 7 Wochen auf Platz 1 von der Schweizer Single-Hit-Parade gehockt ist. Natürlich, You're the One That I Want. Wir hören den Nummer 1 Hit in voller Länge in unserer Rubrik Hit History. You're the One That I Want. Heute vor 48 Jahren an der Spitze der Charts gewesen.

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1: Hey zusammen.
2: Hallo zusammen.
1: Hallo zusammen mit dem Song of My Life.
3: Song of My Life.
2: Song of My Life.
4: Der Song, der erinnert mich immer an meine Trainingseinheiten zuhause.
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1: Wenn ich das Lied höre, bin ich wieder voll da.
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6: 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Hallo zusammen, ich bin Emily und mein Song of My Life ist Sultans of Swing von Dire Straits, weil immer wenn ich den höre, habe ich gute Laune.

0: Der Song of My Life, also quasi der Musikwunsch von der Radiomonat-Hörerin Emily, Sultans of Swing von Dire Straits. Nicht mehr lang, richtig Feierabend, 9 Minuten vom 5 ist es. Vielleicht der richtige Moment, um noch einen kleinen Snack auszupacken, dass man es dann auch aushaltet bis zum Nacht. Zum Beispiel einen Äpfel. Aus Äpfeln kann man einen Haufen feine Sachen machen, wie Küchen, Wehen oder auch Most. Das Schaffhauser Fernsehen war bei der Mosterei zu Geilingen und hat nach einem Fazit zu den Äpfelmosteten gefragt. Den Beitrag gibt es auf Radio Monat zu hören, dann in der Infoabendstunde nach der 17:30. Im Schaffhauser Fernsehen läuft euch in den News ab der 6. natürlich dann auch mit Bildern dazu. Was heute sonst noch auf dem Programm steht im Schaffhauser Fernsehen, hören wir vom Nicolas Valero.
1: In den News sind nebst der Mosterei zu Geilingen auch die Debatte im Kantonsrat und ein Polizeieinsatz nach dem Ausgang in der Stadt Schaffhausen das Thema. Dann gibt es auch noch den genauen Blick aufs Wetter in der Region Schaffhausen und im Anschluss eine neue Folge heute im Gespräch. Zu Gast ist Dorothea Müller-Stamm. Sie ist Leiterin von der psychologischen Beratungsstelle Teddybär Schaffhausen. Die gibt es schon seit über 40 Jahren. Das Prinzip von Teddybär ist grundsätzlich immer noch das gleiche, sagt Dorothea Müller-Stamm.
2: Was ich glaube bis heute durchzieht, ist, dass wir ein niederschwelliges Angebot sind, wo die Eltern bei kleinen und grossen Fragen, bei kleinen und grossen Sorgen sollen dürfen vorbeikommen. Das ist bis heute ist das uns sehr, sehr wichtig. Auch gerade zum, dass es nicht schon die grosse Krise sein muss, bis man darf zu uns kommen.
1: Was vor allem spürbar sei in den Beratungen, ist der gesellschaftliche Druck bei den Kindern und den Eltern.
2: Wir haben immer wieder Eltern, die zu uns kommen und eigentlich mit der Fragestellung bei uns sind im Sinn von, machen wir es eigentlich gut oder ist denn das alles normal? Oder, also ich glaube, so die Frage nach, was ist denn normal, was ist nicht normal? Ich glaube nicht, dass sich das verändert hat, aber ich glaube schon aufgrund von der gesellschaftlichen Gegebenheiten, die sich auch verändert haben mit zunehmendem Leistungsdruck, glaube ich schon, lastet auf Eltern schon immer mehr auch sehr, sehr hohe Erwartungen.
1: Das ganze Gespräch mit Themen, wie bei der Beratungsstelle Teddybär geschaffen wird und was die Betroffenen am meisten beschäftigt, könnt ihr nach den News und dem Wetter ab 10:50 im Schaffhausen Fernsehen anschauen. Das Programm wird stündlich wiederholt.

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1: Am Mikrofon ist Martin Spinden. Sunrise plant einen weiteren großen Stellenabbau. Im Zuge einer mehrjährigen Neuaufstellung könnten bis zu 450 Vollzeitstellen wegfallen, wie der zweitgrößte Schweizer Telekom-Konzern mitteilte. Gemessen an den konzernweit rund 2.900 Vollzeitstellen entspricht dies knapp 16% oder etwa jeder sechsten Stelle. Der Abbau ist Teil einer umfassenden Neuausrichtung des Betriebsmodells, die Sunrise derzeit prüft. Die Gewerkschaft Syndicom verurteilt den geplanten Stellenabbau scharf. Sie fordert das Unternehmen auf, die Pläne zu stoppen, wie es in einer Mitteilung heißt. Die Schweiz hat Anfang September die Einfuhr von Fleisch und Fleischerzeugnissen aus Brasilien gestoppt. Grund dafür sind fehlende Garantien bei der Reduktion von Antibiotika in der Tierhaltung. Der Importstopp gilt demnach seit dem 3. September. Die Schweiz hat damit einen Importstopp der EU übernommen. Auf der Basis des Landwirtschaftsabkommens bilden die Schweiz und die EU einen gemeinsamen Veterinärraum. Eine Wiederaufnahme der Importe ist nicht ausgeschlossen. Der US-Tech-Gigant Google muss wegen Verstößen gegen die Europäische Datenschutzgrundverordnung mehr als 400 Millionen Euro Strafe zahlen. Das teilt die irische Datenschutzkommission mit. Beanstandet wurden die Verarbeitung der Standortdaten in den Bereichen Web- und App-Aktivitäten, Standortverlauf und Standortgenauigkeit. Betroffene Personen seien sich möglicherweise nicht darüber im Klaren gewesen, dass ihre Standortdaten beispielsweise dazu verwendet wurden, sie mit Werbung zu beeinflussen oder dass sie die Kontrolle über ihre persönlichen Daten verlieren konnten, so die irische Datenschutzkommission. Der Bitcoin ist heute dank kräftiger Zuflüsse auf den höchsten Stand seit Ende Januar gestiegen. Auf der Handelsplattform Bitstamp erreichte die Kryptowährung zeitweise $85.248, fast 5% mehr als am Vortag. Zusätzlich sorgte die vorerst abgewendete Eskalation in der Golfregion für Entspannung an den Märkten. Zuvor hatten Sorgen von steigenden Energiepreisen riskante Anlagen wie Kryptowährungen belastet. Und noch zum Sport Fußball. Die Grasshoppers trennen sich nach knapp 5 Monaten von Trainer Peter Zeidler. Innerhalb weniger Tage kassierte sein Team gegen den FC Sion und Luzern 10 Gegentore. Nach eingehender Analyse der aktuellen sportlichen Situation habe man sich zu einem Wechsel auf der Position

0: des Cheftrainers entschieden, teilten die Grasshoppers mit.
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2: Gut 20 Grad haben wir im Moment, ein Beise, der geht, und sonst ein freundliches Gemisch aus Sonne und Wolken. Morgen auch Beise und zuerst mal frisch bei knapp 10 Grad am Morgen die Schaffhausen. Stellenweise kann es auch noch ein bisschen Nebel haben. Der Tag tut dann aber vor allem sonnig mit Temperaturen bis zu 21 Grad. Das übliche A4-Abig-Verkehr gerade um die Stadt Schaffhausen. Sonst haben wir noch die Meldung von der H4. Dort staut zwischen Bülachnot und Eglisau in Seglingen. Kommt sicher an euer Ziel. Der Kanton Thurgau rechnet fürs 2027 wieder mit schwarzen Zahlen. Was auf den ersten Blick nach einer guten Nachricht tönt, ist aber nicht ganz so positiv, wie es scheint, weil hinter einem prognostizierten Plus versteckt sich eigentlich ein Minus. Was das genau heisst und wie der Kanton seine Finanzen wieder auf Kurs wird bringen, das ist Thema gerade in ziemlich genau 5 Minuten. Am Mikrofon Sophie Wirth. Schön, gehen wir zusammen Richtung Feierabend, der Stabig-Show auf Radio Monat.

0: One Republic, die Band aus dem US-Bundesstaat Colorado mit I Ain't Worried aus dem 2022. Noch ein bisschen länger her, im 2020 war das letzte Mal, wo der Kanton Thurgau kein Minus im Budgetstock hat. Heute Morgen hat der Thurgauer Regierungsrat sein Budget für das nächste Jahr vorgestellt. Es ist eben das erste Mal seit 6 Jahren, wo der Kanton wieder ein Plus im Budget hat. Sieht also positiver aus wie in den letzten Jahren. Trotzdem sechs ein leichtes Plus mit Vorsicht zu geniessen. Das sagt der zuständige Regierungsrat Urs Martin im Interview beim Jonas Mielsch.
1: Wir sind der zuständige Regierungsrat vom Kanton Thurgau für Finanzen, der Urs Martin. Heute das Budget 2027 vorgestellt. Jetzt, was auffällt, nach dem letzten Budget, es gibt wieder mal ein kleines Plus. Sie haben aber schon mal ein bisschen vorgewarnt, man darf das nicht zu positiv sehen. Es wird einfach vermerkt.
2: Das Budget 2027 sieht ein Plus von 5 Millionen Franken in der Erfolgsrechnung vor, aber nach Investitionen in der Finanzierungsrechnung. Und da ist schlussendlich die matchentscheidende Grösse ein Minus von minus 76,6 Millionen Franken. Das heisst, das Budget ist zwar besser als in den letzten Jahren, aber nach wie vor können wir unsere Investitionen nicht selber tragen. Darum braucht es, um der Finanzstrategie Rechnung zu tragen, die Aufgabenüberprüfungsbotschaft, die wir heute präsentiert haben. Es ist zwingend nötig, um unseren Haushalt über die nächsten Jahre ausgeglichen zu gestalten.
1: Sie sprechen es an, Sie haben Sie heute präsentiert. Das ist auch der Grund, warum der gesamte Regierungsrat heute da war, um die Verzichtsplanung zu präsentieren. Es betrifft nämlich alle Departemente. Ist es schwierig, sich zu finden auf diese Massnahmen?
2: Es war ein anspruchsvoller Prozess für den Betrieb, auch für den Regierungsrat selber. Wir haben 1,5 Jahre an dieser Aufgabe geschafft, intensive Diskussionen gehabt, wir haben einen externen Bericht machen lassen. Gestützt auf dem externen Bericht, wo 50 Massnahmen vorgesehen haben, haben wir jetzt schlussendlich 37, die wir entweder schon umsetzen oder im Parlament zur Umsetzung beantragen. Die sind dringend nötig, um unseren Haushalt ausgleichen zu gestalten in Zukunft.
1: Sie sprechen jetzt auch, es sind kleinere oder nicht kleinere Massnahmen, aber Massnahmen, die der Regierungsrat in Eigenregie darf oder umgesetzt schon hat. Dann gibt es andere größere, sage ich jetzt mal, wo es eine Gesetzesanpassung braucht, die in den Grossen Rat kommen. Sind Sie da jetzt auch ein bisschen auf den Grossen Rat angewiesen, dass er Sie bei diesen Sparmassnahmen oder bei diesen Verzichts auch unterstützt?
2: Ja, definitiv. Der ausgleichende Staatshaushalt ist ein Auftrag vom Kanton und der Kanton besteht aus Kantonsregierung und aus Parlament. Und der Kanton, die Kantonsregierung allein kann den Haushalt nicht ausgleichen gestalten. Es braucht Unterstützung vom Grossen Rat. Der Grosse Rat hat immer wieder gefordert, dass der Regierungsrat sparen soll. Das machen wir jetzt, aber da brauchen wir jetzt auch die Unterstützung vom Grossen Rat für unsere Sparmassnahmen.
1: Jetzt sind aber schon mal auch ein bisschen angesprochen, dass man nach 2029 auch noch mal drauf schauen muss, weil die Investitionen, die machen keinen Halt vom Kanton. Also da gibt es solche, die dann grösser auch noch auf den Kanton zukommen.
2: Ja, also im November werden wir die Botschaft zuhanden vom Parlament verabschieden. Dann kommt der parlamentarische Prozess. Und dann aufs 28 hin sollten die geänderten Gesetze in Kraft treten. Nachher wird man noch einmal eine Auslegeordnung machen im Hinblick aufs 29. Was jetzt noch nötig ist, um die grossen Investitionsprojekte ab dem nächsten Jahrzehnt, Polizei- und Massnahmenzentrum, Gefängnis, dann Schulgebäude, Kantonsschule Romanshorn, Bildungszentrum in Wiefeld, es gibt noch andere, können zu finanzieren, weil da haben wir einen erheblichen Investitionsbedarf in der nächsten Zeit.
0: Der Urs Martin, zuständiger Thurgauer Regierungsrat, im Interview beim Jonas Mielsch über das Budget 2027 vom Kanton Thurgau. 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

0: Vor um halb sechs, ich hoffe, wir sind schon mindestens mit einem Bein Feierabend. Wenn wir uns so zurückerinnern an heute Morgen, dort war es doch noch ordentlich bewölkt gewesen und jetzt ist es etwas besser geworden, wie zuerst angekündigt.
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0: Es hat im Moment noch recht viel Sonne dort, wo ich noch ab und mag auf Schaffhausen bin, um die 20 Grad. Die Nacht, die wird auch klar, darum ist es frisch dann am Morgen bei knapp 10 Grad. Sieht aber Montagtour auch gut aus, meint Sarina Leuthold vom Meteotest.
2: Dienstag, Mittwoch kann man gleich zusammennehmen. Da gibt es grundsätzlich viel Sonnenschein. Am Morgen kann es da und dort vielleicht mal ein paar Nebelfelder haben. Aber die lösen sich auf und eben, wie gesagt, dann ist es sonnig. Temperaturen, die sind so um die 20 bis 21 Grad. Am Dienstag ist die Speise fein noch ein bisschen drin. Auf Mittwoch wird sie dann doch langsam ein bisschen weniger.
0: Also immer so ein bisschen über 20 Grad und da, obwohl die Sonne eben recht Gas gibt, theoretisch sägt der mit den warmen Temperaturen Ende September aber noch nicht durch.
2: Bis vielleicht 27 Grad sind durchaus möglich, mit sehr warmer Luft und sehr, ja 30 Grad vielleicht fränzt nochmal möglich. Aber man merkt schon, die Tage werden kürzer, die Nächte werden länger, vor allem am Morgen ist es jetzt wieder deutlich frischer, eben weil es halt einfach länger mag auskühlen, wenn es klar ist. Und jetzt in den nächsten Tagen, da haben wir Temperaturen so um die 19 bis 22 Grad. Aufs Wochenende hin kann es sogar bis 23 Grad ansteigen, also für Sonntag. Also da geht es schon auch wieder ein bisschen zu dir auf. Und dann ist jetzt vorübergehend noch mal ein bisschen mehr Wochen. Vielleicht längt sogar für ein paar wenige Regentröpfe, aber wahrscheinlich wird es trocken sein und eben auch am Freitag geht es trocken und sonnig weiter. Wie gesagt, eben wieder mit ein bisschen steigenderen Höchstwerten.
0: Also wir halten fest, die nächsten Tage sind zuerst mal einfach recht freundlich mit jeweils Temperaturen über 20 Grad. Der Wettertag mit der Sarina Leuthold vom Meteotest.
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0: Like Loving Each Day vom Ronan Keating. Jetzt haben wir es genau 17:30. Das heisst, wir haben ein News-Update für euch aus der Region mit Jennifer Kieseler.
1: Der Kanton Thurgau plant, in den kommenden Jahren rund 60 Millionen Franken einzusparen. Dies gab er an seiner heutigen Budgetpräsentation bekannt. Von den vorgeschlagenen Maßnahmen der Aufgabe- und Verzichtsplanung 2025 bis 2027 hat der Regierungsrat bereits 3/4 teilweise verändert übernommen. Das sagt Urs Martin, Finanzdirektor des Kantons Thurgau, im Interview mit Radio Monat.
2: Gestützt auf dem externen Bericht, wo 50 Massnahmen vorgesehen haben, haben wir jetzt schlussendlich 37, die wir entweder schon umsetzen oder im Parlament zur Umsetzung beantragen. Die sind dringend nötig, um unseren Haushalt ausgleichen zu gestalten in Zukunft.
1: Auf das nächste Budget hat das Auswirkungen von rund 3,5 Millionen Franken. Aus dem Budget für das Jahr 2027 geht hervor, dass der Kanton mit einem Ertragsüberschuss von rund 5 Millionen Franken rechnet. Allerdings bleibt ein hoher Finanzierungsfehlbetrag bestehen. Rund 78% der Investitionen können nicht aus eigenen Mitteln finanziert werden. Der Schaffhauser GLP-Kantonsrat Yannick Schraff wird per Ende dieses Monats aus dem Kantonsrat zurücktreten. Das wurde heute Nachmittag von Kantonsratspräsident Christian De Runco bekannt gegeben. Schraff ist seit 2022 Mitglied des Parlaments. Wegen einer neuen beruflichen Aufgabe habe er künftig keine Zeit mehr für das Amt. Wer für Schraff in den Kantonsrat nachrückt, ist noch nicht bekannt. In gewissen Thurgauer Schweinezucht- und Mastbetrieben müssen die Tiere aufgrund einer Lungenkrankheit nur geschlachtet werden. Wie SRF berichtet, sind in der Schweiz rund 1500 Tiere von der Lungenkrankheit enzootische Pneumonie betroffen. Die Infektionskette kann nur durch die Schlachtung bzw. Tötung der Tiere unterbrochen werden. Um eine weitere Ausbreitung zu verhindern, müssen nun die Schweinebestände in 20 Zucht- und 40 Mastbetrieben in der ganzen Schweiz vollständig geräumt werden. Davon sind auch Betriebe im Kanton Thurgau betroffen. Für die betroffenen Zuchtbetriebe werde eine Sperrung bis auf Weiteres verhängt, somit dürfen keine Tiere mehr zwischen den einzelnen Betrieben ausgetauscht werden. Und noch zu einer Polizeimeldung. Am letzten Freitag ist es in Singen zu einem Autounfall gekommen. Wie das Polizeipräsidium Konstanz in einer Medienmitteilung schreibt, war die blendende Sonne der Grund dafür. Kurz nach 18 Uhr fuhr ein 70-jähriger Mann mit seinem VW-Transporter in einen Kreisverkehr ein. Aufgrund der tiefstehenden und blendenden Sonne erkannte er einen bereits im Kreisel fahrenden Ford nicht und kollidierte mit diesem. Beide Fahrzeuge mussten abgeschleppt werden. Es entstand ein Sachschaden von insgesamt über 15.000 Euro. Die Feuerwehr Singen kümmerte sich um die auslaufenden Betriebsstoffe.
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0: Die Sonne ist schon eher tief, aber es ist doch noch recht freundlich in der Region bei um die 20 Grad. Was das Thermometer anzeigt, geht jetzt aber zurück. Morgen Morgen sind wir also bei knapp 10 Grad und stellenweise hat es noch ein bisschen Nebel. Nachher sind es zwar eine zügige Beise, aber auch ein Haufen Sonne geben. Darum bis zu 21 Grad angesagt. Es ist eher ruhig an der Montag. Nachmittag, wir haben ein bisschen etwas an üblichem Feierabendverkehr, gerade rund um die Städte. Dort gehört natürlich auch schon Fussen dazu. Und dazu noch Staumeldung von der H4. Dort auf dem Abschnitt zwischen Bülach-Nord und Eglisau in Seglingen. Darf so bleiben, passt unterwegs auf euch auf. Es wird von Tag zu Tag kühler, die Blätter an den Bäumen fangen auch schon langsam an, sich zu verfärben und die Erntezeit gerade von Trauben oder Äpfeln hat auch schon angefangen. In Geilingen war es auch so weit gewesen, die Äpfel sind geerntet worden und es ist gemostet worden. Das Resultat nicht so wie andere Jahre, meinte Meinrad Sinnel.
4: natürlich die große Trockenheit, die lange Trockenheit, die haben den Bäumen wahnsinnig zum Schaffen gemacht. Ältere Bäume, die natürlich schöne, große, auch tiefe Wurzeln haben, die haben das besser weggesteckt. Aber wie sich das denn die nächsten Jahre entwickelt, weiß ich nicht.
0: Was das denn jetzt genau für den Most heisst, das hören wir nach den nächsten beiden Songs in unserer Abendshow mit unterwegs, Sophie Wirth.

0: One Life to Live. Der Song von Jonathan Max, Anglo-Schweizer in unserer Abendshow. Knapp 20 Minuten vom 6 ist es. Und gerade am Abend merkt man es schon langsam recht. Die Sonne verschwindet einfach kein bisschen schnell. Am Mittwoch ist ja dann auch offizieller Herbstanfang. Es geht eben nicht langsam einfach richtig Herbst, sondern es ist auch gerade Hauptmostzeit. Auch die Geilingen ist zwischen dem August und jetzt im September gemostet worden. Die EVP-Dretscher ist vorbeischauen und hat nachgefragt, wie es ausgesehen hat nach dem trockenen Sommer.
1: Neben dem Rathaus zu Geilingen wird jedes Jahr etwa zu dieser Zeit gemostet. Dieses Jahr haben die Äpfel wegen der Trockenheit im Sommer aber nicht können unter optimalen Verhältnissen wachsen. Ob das Auswirkungen auf die Ernte hat, haben wir Daniel Fleischmann, Mitglied vom BUND zu Geilingen, gefragt.
2: Wir hatten Angst, dass es einen schlechten Herbst gibt. Das haben wir alle erlebt. Es ist schrecklich wenig Regen. Und da sind auch schon im August recht viele Äpfel am Boden gelegen. Hat man sich Sorgen müssen machen. Jetzt aber im Nachhinein, Mitte September, Ende September, zeigt sich, dass doch recht gut Äpfel gekommen sind.
1: Es haben ein paar Äpfel weniger können geerntet werden, wie schon auf dem Boden gelegen sind. Schlussendlich hätten wir aber trotzdem etwa 30% mehr können mosten als letztes Jahr. Der gebürtige Geilinger und Moster Meinrad Sinel sagt:
3: Ja, dieses Jahr haben wir jetzt so ca. 2200 Liter haben wir jetzt gemacht in diesen zwei Mostterminen. Vorher, als ich angefangen habe, vor knapp 25 Jahren, sind die Leute gekommen mit 800.000 Liter. Spitzenleute waren damals mal 1200 Liter. Da hat man am Samstagmorgen halt nur für einen gemostet. Es hat wahnsinnig abgenommen.
1: Um das Mosten etwas zu fördern, haben sie die Aktion «Gelbes Band» ins Leben gerufen. Dank dieser können auch Leute, die keine eigenen Obstbäume haben, mosten. Die Äpfel von Bäumen mit einem gelben Bändel dürfen gepflückt werden. Außerdem ist das ja zum ersten Mal nebst dem Mosten auch pasteurisiert worden.
3: Das wird erhitzt, wenn man jetzt nicht allzu täuscht, bei 73 oder 74 Grad. Und dann sterben bestimmte Bakterien ab und dann gibt es keine Vergärung. Die Hefepilze sind dann weg, sind abgestorben, dann gibt es keine Vergärung. Und dann bleibt er süß, muss allerdings dann natürlich gucken, dass es abgeschlossen ist, sauerstofffrei.
1: Das ist gut angekommen bei den Leuten. Es sind um die 15 Leute das Jahr zu Geilingen gemostet und pasteurisieren. Zur Verfügung gestellt worden ist ein Pasteurisiergerät von der Ortsgruppe BUND Geilingen.
2: Hier in diesem Häuschen, da macht der Meinrad Sinel, wie erwähnt. Und wir haben vom BUND Geilingen aus das erste Mal Pasteurisiergerät hergestellt. Da kann man also innerhalb von 3 Minuten 5 Liter pasteurisieren. Wir haben hier so einen Bag, wo 5 Liter drin sind. Und da können die Leute dann auch noch im Dezember, Januar, Februar süssen Most trinken.
1: Das sagt Daniel Fleischmann, Mitglied vom BUND zu Geilingen. Der Hitzesommer hat für die diesjährige Äpfelernte zu Geilingen keine maßgebende Auswirkungen gehabt. Wie es dann nächstes Jahr aussehen wird, ist jetzt noch unklar.

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0: Your Song aus dem 2017 von der Rita Ora, ihre im deutschsprachigen Raum erfolgreichste Song. Wir marschieren auf die 6 zu in unserer Abendshow. Die meisten sollten also langsam Feierabend haben. Keine Angst, es wird nicht mehr wahnsinnig komplex. Aber genau 5 Zahlen nehmen wir noch mit.
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0: 10 Euro gibt es im Moment für 94 Rappen 18. Der US-Dollar der hat einen Wert von 82 Rappen 12. Kurs für 1 Kilo Gold heute ein bisschen abgesackt. 114.845 ist das im Moment. Und der SMI der hat ein bisschen das Gegenteil gemacht. Heute um 1,23% angestiegen und liegt damit im Moment bei 13.956 Punkten. Die 5 Zahlen haben wir durch. Ich wünsche euch einen guten Feierabend.

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1: Am Mikrofon ist Martin Spinden. Die Sommerhitze hat in der Schweiz vermutlich zu rund 570 zusätzlichen Todesfällen bei über 65-Jährigen geführt. Das sind 4% mehr als im langjährigen Vergleich. Besonders hoch war die Sterblichkeit während der Hitzeperioden Ende Juni und Anfang August. Ende Juni lag die Sterblichkeit etwa 15% über dem für diese Jahreszeit erwarteten Werte, Anfang August rund 13%. Der Bund will noch dieses Jahr einen Aktionsplan zur Anpassung an den Klimawandel verabschieden. Einige Stunden nachdem Nazi-Captain Granit Xhaka zugegeben hat, ein Covid-Zertifikat gefälscht zu haben, äußert sich nun Peter Knebel, Präsident des Schweizerischen Fußballverbands. Xhaka habe ihn persönlich kontaktiert. Er lobt seine Vorgehensweise.
2: Also ich glaube, er hat gerade jetzt in dem Umgang mit diesem Fall bewiesen, wie ein Captain funktionieren sollte, dass ihm eben auch das Team sehr, sehr wichtig ist.
1: In Absprache mit dem Schweizerischen Fußballverband wurde entschieden, dass die Nationalmannschaft die kommenden 4 Spiele in der Nations League ohne ihren Captain bestreiten muss. Ein Nazi-Rücktritt sei aber kein Thema, so Knebel weiter. Aufgrund der hohen Energiepreise hat die tschechische Regierung ein Massnahmenpaket beschlossen, um Autofahrer an der Tankstelle zu entlasten. Vom 1. Oktober an werde wieder ein Preisdeckel für Benzin und Diesel eingeführt, teilte die Finanzministerin mit. Die Vorgaben sollen täglich aktualisiert werden. Zugleich werde die Verbrauchsteuer auf Diesel auf 8 Kronen, umgerechnet 31 Rappen je Liter gesenkt. Das sei der niedrigste von den EU-Richtlinien erlaubte Wert, hieß es weiter. Als Reaktion auf den Ausschluss des renommierten TV-Senders CNN aus dem Weißen Haus schränken andere große US-Sender die tägliche Begleitung des Präsidenten auf seinen Terminen ein. Eine Folge der eingeschränkten Begleitung könnte sein, dass die Berichterstattung über Trump zurückgeht. CNN wäre eigentlich heute an der Reihe gewesen, über die Reise Trumps zur Generalversammlung der Vereinten Nationen zu berichten. Trump hat am Freitag erklärt, 3 Medienhäusern sei ab sofort der Zugang zum Weißen Haus verboten. Der US-Präsident wirft ihnen vor, Falschnachrichten zu verbreiten.
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4: Wir nehmen die letzten Sonnenstrahlen noch mit. Bei knapp 20 Grad hat so ein bisschen Schleier über der Region Schaffhausen. Man könnte sagen, der sinkt über Nacht ein bisschen ab und man startet nämlich mit teils Nebel in Tagmann. Dazu geht der Beise und es ist frisch bei um die 10 Grad. Der Tag dauert aber recht freundlich, vor allem Sonne angesagt und Temperaturen bis zu 21 Grad. Uns beschäftigt nach wie vor die Meldung von der H4. Dort staut es zwischen Billachnot und Eglisau in Seglingen. Sonst sieht es in der Region Schaffhausen recht gut aus. Kommen gut an unser Ziel.
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0: Wir schicken euch informiert in den ersten Feierabend von dieser neuen Woche. Darum starten wir damit das Info kompakt und schauen, was heute in der Region so los war. Und ewig rauschende Gelder, eine britische Komödie, die ein arbeitsloser Mann das Sozialamt auf dreiste Art beschießt. Das ist ein Stück, das aktuell vom Verein Theater 88 in Ramsen aufgeführt wird. Mittlerweile ist die Hälfte der Vorstellungen durch. Es stehen aber noch weitere Jahre bis zur Derniere am Samstag, am 26. September. Was für das Zwischenfazit Theater 88 zieht und was die Besuchenden sagen, das hört ihr in ein paar Minuten. Zuerst aber geht es bei uns um ein möglichst neues Polizeigesetz im Kanton Schaffhausen. Am Mikrofon ist Sophie Wirz. Guten Abend. Die Schaffhauser Polizei soll im Kampf gegen Kriminelle neue Kompetenzen bekommen. Wenn es nach dem Schaffhauser Regierungsrat geht, dann soll die Polizei in Zukunft intelligente Analysesysteme wie solche von der US-Firma Palantir können nutzen. Davon sind aber nicht alle begeistert. Das hat sich heute Morgen im Schaffhauser Kantonsrat gezeigt, wo über die neuen Kompetenzen für die Schaffhauser Polizei diskutiert worden ist. Der Beitrag von Jimmy Sauter.
1: Bis der Schaffhauser Kantonsrat heute überhaupt das erste Mal über das neue Polizeigesetz diskutiert hat, ist schon hinter den Kulissen lang drum gestritten worden. Ein ganzes Jahr lang, vom Februar 2025 bis Februar 2026, hat sich eine Spezialkommission vom Kantonsrat mit dem neuen Polizeigesetz befasst. Der Präsident der Kommission, der Dörflinger FDP-Kantonsrat Lorenz Leich, hat an der Debatte gesagt:
2: Das geltende Polizeigesetz stammt aus dem Jahr 2001 und war in wesentlichen Teilen durch die damalige Zusammenführung der Kantonspolizei, der Stadtpolizei Schaffhausen sowie der Ortspolizei Neuhausen am Rheinfall zur Schaffhauser Polizei geprägt. Seither haben sich die rechtlichen, gesellschaftlichen und praktischen Rahmenbedingungen erheblich verändert.
1: Zum Beispiel muss neu geregelt werden, wie viele Daten die Schaffhauser Polizei über uns Bürgerinnen und Bürger darf sammeln und wie sie die bearbeiten darf. Dabei sei es Abwägen zwischen der Sicherheit und den individuellen Freiheitsrechten nötig, hat der SVP-Kantonsrat Walter Hotz gesagt.
3: Bei Überwachung, Personaldaten oder anderen einschneidenden Maßnahmen braucht es klare Voraussetzungen und klare Grenzen.
1: Und das neue Polizeigesetz würde diese klaren Grenzen vorsehen. Darum unterstützt der Walter Hotz das Gesetz. Anders sieht das die JUSO-Kantonsrätin Leonie Altdorfer. Sie ist der Meinung, dass die Polizei zu viele Kompetenzen bekommt.
4: Dieses Gesetz schafft eine Grundlage für präventive Massenüberwachung, was in einer Demokratie und in einem Rechtsstaat nicht gerechtfertigt werden kann.
1: Leonie Altdorfer hat darauf hingewiesen, dass die Schaffhauser Polizei in Zukunft intelligente Analysesysteme wie solche von der US-Firma Palantir könnte nutzen. Die zuständige Schaffhauser Regierungsrätin Cornelia Stammhurter hat den Vorwurf von einer Massenüberwachung zurückgewiesen. Es gäbe klare Grenzen, in welchen Fällen die Polizei KI und intelligente Analysesysteme anwenden darf. Aber grundsätzlich sei der Einsatz von solchen Systemen nötig, damit die Polizei den Kampf gegen das organisierte Verbrechen aufnehmen kann.
5: Wenn man keine intelligenten Analysesysteme zulässt, dann haben wir ein gewisses Problem. Was auch nicht erwähnt wurde, ist, dass es nur bei Verbrechen und schweren Vergehen oder bei Lebensgefahr zulässig ist.
1: Und nur speziell ausgebildete Mitarbeitende dürfen die Analysesysteme nutzen, sagt Cornelia Stammhurter. Generell hat sich der Kanton Schaffhausen am Kanton Zürich orientiert. Der hat schon ein neues Polizeigesetz beschlossen. Und das wird Anfang Dezember in Kraft treten. Auch wenn gegen gewisse Teile des Zürcher Polizeigesetzes noch Beschwerden von linker Seite hängig sind. Sollte das Bundesgericht diesen Beschwerden recht geben, dann müsste auch Schaffhausen nochmal über die Bücher.
0: Das war der Beitrag von Jimmy Sauter. Ein definitiver Entscheid über das Schaffhauser Polizeigesetz hat es heute noch nicht gegeben. Den wird der Kantonsrat dann an einer der nächsten Sitzungen fällen.
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0: Es ist immer wieder gelacht und dann wieder aufmerksam zugelassen worden in der Aula zu Ramsen, dass der Schauspielerinnen und Schauspieler vom Verein Theater 88. Sie führen im Moment gerade ihr diesjähriges Theaterstück «Die britische Komödie und ewig rauschende Gelder» auf. Unsere Reporterin Soraya Weber ist am Freitagabend bei einer Vorstellung reinschauen und hat mit dem Verein ein Zwischenfazit gezogen.
1: In der Aula zu Ramsen habe ich eine lockere und gesellige Stimmung getroffen. Das ist unter anderem der Thematik des diesjährigen Stücks vom Verein Theater 88 zu verdanken. Wie vor allem auch die Rückmeldungen der Besucherinnen und Besucher zeigen.
2: Es ist sehr lustig, sehr unterhaltsam.
3: Sehr gut, wie jedes Jahr.
4: Super.
3: Lustig wie immer.
5: Unbeschreibbar. Lustig, schön, stimmungsvoll.
6: Ja, ganz verrückt. Also super gut. Es ist einfach zum Lachen.
7: Es ist sehr unterhaltsam und sehr gut aufgebaut.
1: In der britischen Komödie und ewig rauschende Gelder geht es darum, dass ein arbeitsloser Mann während 2 Jahre lang das Sozialamt beschießt. Das mit der einfallsreichsten Idee und am Schluss, da fliegt dann alles auf.
8: Jeder einzelne von meinen Anträgen, den ich eingereicht habe, habe ich mir selber ausgedacht. Ich habe alle bekannten Tricks angewendet und sogar noch ein paar neue dazu erfunden. Und alles nur, weil ich keine Arbeit hatte.
1: Zufrieden mit den Vorstellungen sind aber nicht nur die Besuchenden, die seit dem Freitag, 11. September, also der Premiere, schauen gekommen sind. Auch der Präsident vom Verein Theater 88, der Matthias Brütsch, ist happy. Das trotz etwas holprigem Anlauf.
9: Am Anfang ist immer noch ein paar Lücken bei den ersten paar Aufführungen. Aber jetzt fühlt es sich je länger, je mehr. Und ich glaube, das hat damit zu tun, dass es relativ gut ankommt, das Stück, dass die Leute Freude haben und das weiterverzählen.
1: Wenn sie in der zweiten Woche der Aufführungen so weitergehen, dann kommen sie am Schluss etwa auf eine 85%ige Auslastung. Mit dem können sie zufrieden sein. Aber auch die Theaterbeiz, die sind gut ausgelastet. Mehr als die Hälfte der Besuchenden essen vor der Vorstellung, so der Präsident. Er steht aber auch selber auf der Bühne im Stück und ewig rauschende Gelder. Und da laufen grösstenteils auch alles am Schnürchen hinter der Bühne.
9: Sehr zufrieden. Natürlich tust du immer jeder Aufführung, auch wenn wer dort noch nicht ganz sauber oder nicht ganz korrekt oder so. Aber das ist eigentlich nicht so wichtig. Für uns ist es tipptopp und auch untereinander alles sehr gut.
1: Die gute Stimmung im Team, die überträgt sich zusammen mit der Leidenschaft der Schauspielerinnen und Schauspieler auf die Bühne. Während der ganzen Vorstellung ist so auch dank der Geschichte sehr viel gelacht worden. Was auch der Grund ist, wieso dass die meisten das Stück weiterempfehlen.
10: Da musst du schauen, ist so lässig.
6: Da kannst du nicht sagen, da musst du einfach gesehen haben.
11: Weil es mega engagierte Leute hat, die Theater spielen und Freude in diesem Theater spielen.
12: Qualitativ mega gutes Theater, immer lustig, super Atmosphäre.
13: Weil es gut gemacht ist und sehr lustiger Stoff ist.
14: Ein Kleintheater, Provinz und so vor der Tür gibt nichts Lässiges.
2: Weil es sehr viel Charme hat, viel Witz und es zum Lachen animiert.
1: Mit heute startet die zweite Woche der Vorstellungen vom Theater 88 in der Aula zu Ramsen. Am Samstag ist dann die Derniere von «Und ewig rauschende Gelder». Und mit dem heisst es dann für den Verein und die freiwilligen Helfer alles aufräumen und die diesjährigen Vorstellungen sind dann schon wieder Geschichte.
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0: Kurzer Beitrag zu der Kantonsratssitzung mit den Diskussionen rund ums Polizeigesetz und auch das Zwischenfazit zum aktuellen Stück vom Theater 88 könnt ihr online nachhören, wie immer in unserer App und auf radiomunat.ch. Was ist sonst noch los war, da kommen unsere Kurznews.
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0: Der Thurgauer Regierungsrat rechnet fürs nächste Jahr das erste Mal seit 6 Jahren wieder mit einem Plus. Heute Morgen hat das Budget für das Jahr 2027 präsentiert und dort wird mit einem Ertragsüberschuss von rund 5 Millionen Franken gerechnet. In das Budget sind schon Teile von der Aufgaben- und Verzichtsplanung 2025 bis 2027 eingeflossen. Von den 50 vorgeschlagenen Massnahmen hat der Regierungsrat 37 teilweise verändert übernommen. Die haben das Volumen von rund 60 Millionen Franken. 3,7 Millionen Franken wirken sich auf das Budget 2027 aus. Trotzdem können rund 78% der Investitionen nicht aus eigenen Mitteln gezahlt werden. Steyr-am-Rhein wird sich 2027 als Best Tourism Village bei der UN Tourism bewerben. Für das haben letztes Wochenende Dreharbeiten für einen rund 3-minütigen Film angefangen, wie die Schaffhauser Nachrichten schreiben. Der Film soll nicht nur die historische Altstadt zeigen, sondern auch das Leben Steyr-am-Rhein, die Menschen, die Gewerbe, die Kultur und die Landschaft. Gedreht wird während 4 Jahreszeiten. Die Arbeiten sollen bis Ende März 2027 abgeschlossen sein. In Thurgauer Schweinezucht- und Mastbetrieb müssen Tiere wegen einer Lungenkrankheit notgeschlachtet werden. Wie das SRF berichtet, sind in der Schweiz rund 1'500 Tiere von der enzootischen Pneumonie betroffen. Die Infektionskette kann nur durch die Schlachtung, also durch die Tötung der Tiere, unterbrochen werden. Um eine weitere Ausbreitung zu verhindern, müssen jetzt Schweinebestände in 20 Zucht- und 40 Mastbetriebe in der Schweiz vollständig geräumt werden. Von dem sind auch Betriebe im Kanton Thurgau betroffen. Für die betroffenen Zuchtbetriebe ist bis auf weiteres Sperrung verhängt worden. Es dürfen also auch keine Tiere mehr zwischen den Betrieben austauscht werden.
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0: Das soweit vom Infokompakt für heute. Weiter geht's da bei uns mit der Musikbox. Also ein Haufen Musik für euch. Das nächste News-Update, das gibt's um 6:30 in den Regionalnachrichten. Ab 7 Uhr dann gibt's die Sendung Offstream. Alle weiteren Spezialsendungen von heute Abend findet ihr unter dem Programm auf unserer Webseite. Am Mikrofon war Sophie Wirth. Ich wünsche allen einen ganz schönen und erholsamen Montagabend.

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1: Am Mikrofon ist Jennifer Gisela. Der Kanton Thurgau plant, in den kommenden Jahren rund 60 Millionen Franken einzusparen. Dies gab er an seiner heutigen Budgetpräsentation bekannt. Von den vorgeschlagenen Maßnahmen der Aufgaben- und Verzichtsplanung 2025 bis 2027 hat der Regierungsrat bereits 3/4 teilweise verändert übernommen. Das sagt Urs Martin, Finanzdirektor des Kantons Thurgau, im Interview mit Radio Monat.
2: Gestützt auf den externen Bericht, wo 50 Massnahmen vorgesehen haben, haben wir jetzt schlussendlich 37, die wir entweder schon umsetzen oder im Parlament zur Umsetzung beantragen. Die sind dringend nötig, um unseren Haushalt ausgleichen zu gestalten in Zukunft.
1: Auf das nächste Budget hat das Auswirkungen von rund 3,5 Millionen Franken. Aus dem Budget für das Jahr 2027 geht hervor, dass der Kanton mit einem Ertragsüberschuss von rund 5 Millionen Franken rechnet. Allerdings bleibt ein hoher Finanzierungsfehlbetrag bestehen. Rund 78% der Investitionen können nicht aus eigenen Mitteln finanziert werden. Der Schaffhauser GLP-Kantonsrat Yannick Schraff wird per Ende dieses Monats aus dem Kantonsrat zurücktreten. Das wurde heute Nachmittag von Kantonsratspräsident Christian De Runco bekannt gegeben. Schraff ist seit 2022 Mitglied des Parlaments. Wegen einer neuen beruflichen Aufgabe habe er künftig keine Zeit mehr für das Amt. Wer für Schraff in den Kantonsrat nachrückt, ist noch nicht bekannt. In gewissen Thurgauer Schweinezucht- und Mastbetrieben müssen die Tiere aufgrund einer Lungenkrankheit nur geschlachtet werden. Wie SRF berichtet, sind in der Schweiz rund 1500 Tiere von der Lungenkrankheit enzootische Pneumonie betroffen. Die Infektionskette kann nur durch die Schlachtung bzw. Tötung der Tiere unterbrochen werden. Um eine weitere Ausbreitung zu verhindern, müssen nun die Schweinebestände in 20 Zucht- und 40 Mastbetrieben in der ganzen Schweiz vollständig geräumt werden. Davon sind auch Betriebe im Kanton Thurgau betroffen. Für die betroffenen Zuchtbetriebe werde eine Sperrung bis auf Weiteres verhängt, somit dürfen keine Tiere mehr zwischen den einzelnen Betrieben ausgetauscht werden. Und noch zu einer Polizeimeldung. Am letzten Freitag ist es in Singen zu einem Autounfall gekommen. Wie das Polizeipräsidium Konstanz in einer Medienmitteilung schreibt, war die blendende Sonne der Grund dafür. Kurz nach 18 Uhr fuhr ein 70-jähriger Mann mit seinem VW-Transporter in einen Kreisverkehr ein. Aufgrund der tiefstehenden und blendenden Sonne erkannte er einen bereits im Kreisel fahrenden Ford nicht und kollidierte mit diesem. Beide Fahrzeuge mussten abgeschleppt werden. Es entstand ein Sachschaden von insgesamt über 15.000 Euro. Die Feuerwehr Singen kümmerte sich um die auslaufenden Betriebsstoffe.
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1: Am Abend geht's weiter wie der Tag durch, mit einzelnen Wolken am Himmel, aber mehrheitlich sonnigem und vor allem freundlichem Wetter. Später dann kühlt's ab, in der Nacht sinken die Temperaturen auf bis zu 10 Grad ab. Auf den Dienstagmorgen, da kehrt nochmal der Sommer zurück. Es wird sonnig und es wird warm. Das bei Temperaturen von bis zu maximal 24 Grad.

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1: Am Mikrofon ist Martin Spinden. Die Sommerhitze hat in der Schweiz vermutlich zu rund 570 zusätzlichen Todesfällen bei über 65-Jährigen geführt. Das sind 4% mehr als im langjährigen Vergleich. Besonders hoch war die Sterblichkeit während der Hitzeperioden Ende Juni und Anfang August. Ende Juni lag die Sterblichkeit etwa 15% über dem für diese Jahreszeit erwarteten Werte, Anfang August rund 13%. Der Bund will noch dieses Jahr einen Aktionsplan zur Anpassung an den Klimawandel verabschieden. Einige Stunden nachdem Nazi-Captain Granit Xhaka zugegeben hat, ein Covid-Zertifikat gefälscht zu haben, äußert sich nun Peter Knebel, Präsident des Schweizerischen Fußballverbands. Xhaka habe ihn persönlich kontaktiert. Er lobt seine Vorgehensweise.
2: Also ich glaube, er hat gerade jetzt in dem Umgang mit diesem Fall bewiesen, wie ein Captain funktionieren sollte, dass ihm eben auch das Team sehr, sehr wichtig ist.
1: In Absprache mit dem Schweizerischen Fußballverband wurde entschieden, dass die Nationalmannschaft die kommenden 4 Spiele in der Nations League ohne ihren Captain bestreiten muss. Ein Nazi-Rücktritt sei aber kein Thema, so Knebel weiter. Aufgrund der hohen Energiepreise hat die tschechische Regierung ein Massnahmenpaket beschlossen, um Autofahrer an der Tankstelle zu entlasten. Vom 1. Oktober an werde wieder ein Preisdeckel für Benzin und Diesel eingeführt, teilte die Finanzministerin mit. Die Vorgaben sollen täglich aktualisiert werden. Zugleich werde die Verbrauchsteuer auf Diesel auf 8 Kronen, umgerechnet 31 Rappen je Liter gesenkt. Das sei der niedrigste von den EU-Richtlinien erlaubte Wert, hieß es weiter. Als Reaktion auf den Ausschluss des renommierten TV-Senders CNN aus dem Weißen Haus schränken andere große US-Sender die tägliche Begleitung des Präsidenten auf seinen Terminen ein. Eine Folge der eingeschränkten Begleitung könnte sein, dass die Berichterstattung über Trump zurückgeht. CNN wäre eigentlich heute an der Reihe gewesen, über die Reise Trumps zur Generalversammlung der Vereinten Nationen zu berichten. Trump hat am Freitag erklärt, 3 Medienhäusern sei ab sofort der Zugang zum Weißen Haus verboten. Der US-Präsident wirft ihnen vor, Falschnachrichten zu verbreiten.
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4: Am Abend geht es weiter wie der Tag durch, mit einzelnen Wolken am Himmel, aber mehrheitlich sonnigem und vor allem freundlichem Wetter. Später dann kühlt es ab, in der Nacht sinken die Temperaturen auf bis zu 10 Grad ab. Auf den Dienstagmorgen, da kehrt nochmal der Sommer zurück. Es wird sonnig und es wird warm, das bei Temperaturen von bis zu maximal 24 Grad.

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1: Der Sommer ist mittlerweile wirklich fast vorbei und damit auch die Festivalsaison. Und es wird langsam wieder gemütlich, Zeit zum Tee schlürfen und am Sonntag einfach mal nichts machen. Aber ich sage fast vorbei, weil diese Stunde gibt es nochmal ein bisschen im Festivalrückblick mit Musik von Tony and the Nightingales, aber auch sonst neue Musik, die jetzt gerade noch auf Sommerend rauskommt. Starten tun wir mit einer brandneuen Single von Dominik Hartz, luftig leichter Indie-Pop, wo es irgendwie auch gerade noch so in das Ende vom Sommer reinpasst, finde ich. Atme aus heisst sein neuester Track. Ein Mikrofon für euch diese Stunde, Ronja Bollinger.
2: Ich glaube, ich habe es jetzt gecheckt.

eine von den ersten Bands, die ich über Zufall und Algorithmus-Support von Musikstreaming-Dienst gefunden habe, Sloth Rust mit ihrer neuesten Single Hurst Castle. Entdeckt habe ich die Band vor gut 10 Jahren. Goodness, das ist ja schon eine Zeit her. So, und jetzt habe ich ja gesagt, obwohl der Festivalsommer wirklich öppe durch ist, gibt es doch noch einen kleinen Festivalhappen. Und zwar vom Schlupfloch-Festival in Aarau.

0: An dem hübschen kleinen Festival ist unter anderem die Band Tony and the Nightingales auftreten. Eine Truppe, die auch aus Aarau ist und doch schon seit einigen Jahren aktiv. Zum Sound gehört mitunter der warme Klang von einem Cello, gespielt von der Laura. Der Musikstil von der Band beschrieben sei dabei nicht immer einfach, es sei ein Mix.
1: Also es ist so ein eine Mischung aus Indie-Folk, das würde ich immer so erklären, Indie-Folk, New Americana und ein bisschen Country. Also es ist so ein bisschen das Spektrum und bewegen uns in dem innen. Und was glaube ich noch speziell ist, wir haben viele Mundart-Songs und das ist immer so ein bisschen das Heikle bei Mundart. Es ist immer so, es kann schnell so ein bisschen kippen in irgendwie eine Richtung, die nicht allen so passt. Aber ich glaube, ich kann sagen, ich bin sehr stolz darauf, wie wir mit dem Mundart umgehen und wie wir das in den Songs integrieren. Und ja, irgendwie auch so ein bisschen unsere Muttersprache aufgreifen in unserer Musik.
0: Und da würde ich auch so bestätigen, die Konzerte der Band sind wie eine warme Umarmung. Umso mehr hat es auch gepasst, dass sie im Schlupfloch-Festival eine möglichst heimelige Atmosphäre probiert haben zu arbeiten, inklusive mitgebrachten Decken, damit sich das Publikum ganz nahe an der Bühne hat können, gemütlich machen zu der Musik von Tony and the Nightingales. Aber wenn man die Namen der Bandmitglieder anschaut, ein Tony ist da eigentlich gar nicht dabei.
1: Den Tony gibt es in dem Sinn nicht wirklich. Es ist ein bisschen der Jan, weil die Lieder ja aus dem Jan raus entspringen. Also alle unsere Songs sind selber komponiert vom Jan. Und irgendwo durch lebt der Tony im Jan, aber irgendwo durch ist es auch einfach eine Figur, die sich jede und jeder darf damit identifizieren, darf mitfühlen, darf von den Geschichten von Tony zuhören. Genau, also der Tony ist allgegenwärtig.
0: Und wir sagen, der Tony macht es ganz gut. Mag mich also jetzt noch gerne zurückerinnern an das wohlige Festivalkonzert. Und würde auch sagen, ich gebe euch jetzt auch einen Geschmack auf die Uhren. Und zwar hören wir Take the Ride von Tony and the Nightingales.

0: sind es mit einem neuen, alten Song. Die Band hat ein paar schon existierende Songs eben neu aufgenommen mit dem Support von einer mexikanischen Mariachi-Band. Und was rausgekommen ist dabei, funktioniert wirklich sehr gut, finde ich. Das haben wir da gerade gehört mit der Mariachi-Version von ihrem Song «Stranger».
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0: So, mal wieder eine Neuentdeckung, die Sendung. Und ich bin ganz ehrlich mit euch, Instagram hat mich zu dieser Künstlerin da geführt.
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0: Aubrey Buck ist das und auf die Musik gestoßen bin ich zu einem vulnerablen Zeitpunkt in meinem Menszyklus. Heisst, es hat wirklich nicht viel gebraucht, bis mir Tränchen in den Augen gestanden sind. Aber ich, ganz ehrlich, ich glaube, bei diesem Snip hätte es auch jeden Tag können sein. Und dem schönen Song bin ich dann eben auf die Spur und habe herausgefunden, der Song ist Teil vom Debütalbum der Musikerin. Letzte Woche ist «I Think I Had Something Once» rausgekommen. Ein Album mit wunderschönen, persönlichen und ruhige Songs. Ich kann also empfehlen, vielleicht Nasentücher in den nächsten Jahren, wenn ihr vorhabt, ganz genau den Text zuzuhören. Die Aubrey ist aus Nashville, macht Indie-Folk-Musik und ist gerade mal 21. Das hat mal zumindest meine Recherche gegeben. Ich würde also sagen, starker Start ins Musikbusiness. Ja, und der Song, der mich eben zum Brüllen gebracht hat von ihrem Debütalbum, den hören wir jetzt auch gerade. «I've Come to Realize» von der Aubrey Buck.

Changes war das, eine neue Single von der Stuttgarter Band Rikas. Und wenn ihr Bock habt, die vier sympathischen Jungs gleich live zu sehen, sie spielen am 18. Dezember in Zürich im Plaza. Und wir bleiben gerade beim Thema Live-Musik, und zwar reden wir jetzt über Anda Motz, ein Indie-Punk-Musiker aus dem österreichischen Linz. Und gerade erst Anfang Monat ist er mit seiner Band in Zürich im Bogenef auftreten. Ende 20 ist der Musiker mittlerweile, und wir sagen, in den Songs schwingt da schon ziemlich viel Quarter-Life-Crisis mit, Herzschmerzen und ab und zu auch mal ein Kater zu viel. Mit 11 hat er schon angefangen Musik machen, hat er erzählt. Trotzdem vor allem aus der Faszination für Punk raus. Wir auch sagen, heute ist die Faszination immer noch zu spüren. Aber ich muss auch sagen, die Albumversionen der Songs fühlen sich jetzt nicht gleich punkig an wie die Live-Versionen. Sie sind ein bisschen weniger hässig. Live chattert es dann schon einmal mehr. Jedenfalls, am Konzert im Monat hat Anda Motz auch schon Songs von einem neuen Album im Gepäck gehabt. Mitte Oktober kommt Hektomatik raus. Und eine der Vorabveröffentlichungen ist Endlich Zeit. Haben sie eben auch schon live gespielt in Zürich. Und wir sagen, ist ja gerade ein guter Vorgeschmack aufs neue Album von Anda Motz.

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1: Ganz ruhige und ein bisschen kitschige Sound ist das gewesen, mit «Zum Späti» von Danger Dan. Ein Song von seinem zweiten Solo-Klavier-Streicher-Album, wo auch ganz gleich rauskommt. Am 2. Oktober kommt «Keine Angst» raus. Und mit dem Album macht er dann auch Halt in Zürich. Und zwar am 28. Oktober im Volkshaus.
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1: So, und jetzt ist fertig, ruhiger Herzschmerz-Sound. Stattdessen gibt es Riot Girl Punk von den Lambrini Girls. Bang, Bang, Bang ist gerade frisch rausgekommen und auch die Ankündigung auf das zweite Album vom Duo. No Refunds, das sollte Mitte Januar rauskommen. Vom ersten Album kennt man noch Songs wie zum Beispiel Cantology 101. Das erste Album, Who Let the Dogs Out, war hässiger Punk gewesen. Und das zweite Album soll jetzt noch düsterer werden. Das passt laut den Musikerinnen auch, weil die Welt, Zitat, auch noch schlimmer geworden ist. Uns erwartet also ein bissiges Album, das keine Angst davor hat, zum Themen wie Faschismus oder die Manosphere ansprechen. Und wer ich leider das letzte Schweizer Konzert von den Engländerinnen verpasst hat, der hat jetzt noch eine Chance. Ende Mai kommen sie auf Lausanne und Good News, Stand jetzt ist noch nicht ausverkauft, aber erfahrungsmässig geht das nicht lang, also wenn ihr gehen wollt, gebt Gas. Und jetzt also als Vorgeschmack auf das Konzert und das neue Album, der neue Track von den Lambrini Girls mit Bang, Bang, Bang.

0: neuer Sound aus der Schweiz war da, und zwar von der Damiana Mali, da gehört mit ihrer neuen Single «Cautious, Cautious».
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0: So, und die Stunde ist jetzt auch fast wieder durch und auf den Schluss gebe ich euch auch nochmal einen Konzert- und Musiktipp mit auf den Weg. Fontaines DC haben ein neues Album angekündigt und ihre gehen auch wieder auf Tour. In Schweiz kommen sie nächstes Jahr leider nicht. Wer weiss, vielleicht hat das ja schon mit dem Venue-Sterben zu tun. Jedenfalls, sie kommen auf Deutschland, England oder zum Beispiel auf Mailand, und zwar im Juni und Juli. Falls ihr Tickets wollt, auch da sind schnell. Einige Orte sind schon ausverkauft. Und um die Lust auf Fontaines live zu sehen, noch ein bisschen mehr angehoben, hören wir jetzt auch gerade die erste Single, die sie von ihrem kommenden Album «Dopamine Chamber» frisch veröffentlicht haben. «Marianne» heisst der Track und mit dem verabschiede ich mich auch gerade für heute. Für euer Mikrofon war Ronja Bollinger.

0: Ehemalige Regierungsrätin Cornelia Stamm-Horzer gegenüber Radio Munot.
1: Wir sind der Meinung, auch Gutachterin, die wir beizogen haben, so wie wir es jetzt geregelt haben, sollte es gehen. Definitive Sicherheit hat niemand. Da werden wir dann sehen, wenn der Bundesgerichtsentscheid vorliegt.
0: Der Schaffhauser Kantonsrat hat heute mit den Beratungen über das neue kantonale Polizeigesetz begonnen. Eintreten war unbestritten. Aus den Reihen der SP wurden aber zahlreiche Anträge gestellt, um das Gesetz noch anzupassen. Derweil steht eine Mitte-Rechts-Mehrheit hinter dem neuen Polizeigesetz. Wann die Schlussabstimmung durchgeführt wird, ist noch nicht bekannt. In dem Quartier Stahlgießerei ist es gestern Abend zu einem Feuerwehreinsatz gekommen. Dabei wurde eine Taube aus einem mobilen Netz, das zwischen den Stahlträgern hängt, gerettet. Dies bestätigt die Schaffhauser Feuerwehr auf Anfrage von Radio Munot. Aufgrund der Höhe des Gerüstes, das das Stahlgießereiquartier umschließt, kommt es häufiger vor, dass die Feuerwehr Tauben und andere Vögel aus den Schutznetzen retten muss, wenn diese sich darin verfangen haben. Dabei muss stets eine Drehleiter verwendet werden. In Geilingen ist trotz des Hitzesommers erfolgreich gemostet worden. Trotz Sorge um die Ernte und die Qualität der Äpfel gab es keine maßgebenden Auswirkungen. Das sagt Daniel Fleischmann, Mitglied des Ortsvereins Geilingen BUND, gegenüber Radio Munot.
2: Wir hatten Angst, dass es einen schlechten Herbst gibt. Das haben wir alle erlebt. Es ist schrecklich wenig Regen. Und da sind auch schon im August recht viele Äpfel am Boden gelegen. Da hat man sich Sorgen müssen machen. Jetzt aber im Nachhinein, Ende September, zeigt sich, dass doch recht gut Äpfel gekommen sind.
0: Dieses Jahr wurde zum ersten Mal auch pasteurisiert. Pasteurisieren ist ein Vorgang, bei dem einige Bakterien absterben, wodurch es keine Vergärung gibt. Außerdem gab es die Aktion Gelbes Band, damit auch Leute ohne eigene Obstbäume die Möglichkeit haben zu mosten. Total wurde etwa 2200 Liter gemostet. Das seien ungefähr 30% mehr als im Vorjahr. Der Ruderclub Schaffhausen ist an der Kurzstreckenregatta in Bad Waldsee mit 8 Athletinnen und Athleten gestartet. Maximilian Ammann und Jagusz Lisi haben erst dieses Jahr mit dem Rudern begonnen und gewannen gleich ihr erstes Rennen. Das teilt der Ruderclub Schaffhausen in einer Medienmitteilung mit. Sie starteten im Doppelzweier. Die beiden kamen im Ziel nicht in der gleichen Bahn an, in der sie gestartet waren. Da sie kein anderes Boot behinderten, wurde ihnen der Sieg trotzdem gewährt.
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0: In der Nacht auf der Dienstag soll es trocken bleiben. Es kann etwas abkühlen und Temperaturen können zwischen 8 bis 17 Grad sein. Am Dienstagmorgen kann es noch Nebelfelder haben, sonst soll es aber sonnig bleiben. Es gibt bis zu 21 Grad am Nachmittag. Die Wiese frischt etwas auf.

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1: So? Nein. Nein, auch nicht. Und so? Absolut. Ja, und das? Richtig. 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Heute zusammen im Rocking

Eieiei, was für böse Worte da bei uns im Rocksofa. Ich sage nochmal heute zusammen, Spread Eagle sind das gewesen, zum Anfangen, The Brutal Divine. Und ich habe gerade zu meinem Gegenüber gesagt, Caro Breitl ist da, freut euch, sie kommt in ein paar... Man hört sie schon, sie kommt in ein paar Minuten da live zum Reden über ihr neues Album. Genau, und Spread Eagle... 92, 93, habe ich sie schon kennt, weil ich in Amerika war. Und sie gibt es immer noch. Oder halt wieder, schon seit ein paar Alben, wie es einmal so ist. Und die gibt es im Fall auch immer noch. Sind viel unterwegs. Heissen Guns and Mother Roses. Und ja. Jetzt hören wir noch einen alten von ihnen. Weil... Man könnte vielleicht gleich, also auch wenn es nächstes Jahr ist, aber tatsächlich einen neuen hören. Das Slash hat gesagt, sie waren im Studio gewesen. Ich glaube, es ist sogar schon alles eingetütet. Das Album ist da. Ob es rauskommt dieses Jahr, weiß ich nicht. Aber Anfang nächstes Jahr oder irgendwie so sollte es eigentlich kommen. Guns N' Roses ist tatsächlich mit einem neuen Album. Und da ist Get In.

Hey, cool, oder? Nach GNR, wie sie in Amerika sagen, GNR, nach Guns N' Roses, ist der Ricky Warwick. Und auch schon bei GNR sind und in den 90er Jahren, mögt ihr euch noch erinnern, die Älteren unter euch, also die, die schon 22 sind. Kennt ihr noch Headbangers Ball auf MTV mit der Vanessa Warwick? Vanessa Warwick ist die Frau, damals schon gewesen, obwohl sie dann noch sehr jung war, vom Ricky Warwick. Und der Ricky Warwick hat gespielt bei The Almighty. Und Vanessa hat doch immer The Almighty laufen lassen. Ich habe das wahnsinnig gut gefunden, aber The Mighty, Almighty, hat immer müssen gespielt werden. Jetzt finde ich es super cool. Und übrigens, der Ricky Warwick hat auch ja nachher dann noch, also abgesehen davon, dass er dann bei der späten Version von Thin Lizzy war, hat er aber auch Black Star Riders gehabt. Black Star Riders finde ich auch eine coole Band. Und jetzt hat er ein Solo-Album aufgenommen, einfach nur unter Ricky Warwick. Heisst Fire and Vengeance. Auf einem Stück übrigens spielt Phil Collen von Def Leppard. Ist das nicht wunderbar? So, jetzt haben wir noch zwei Schweizer Songs. Und dann kommt Caro Breitler live bei uns. Ohne Netz und Boden. Das ist ja Schweizer Musik. Die heisst Lunatica. The Incredibles.

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1: Das sind in Fall Star Kings gsi, featuring Da Brada Who.
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1: Good Spaces, haben wir gehört. Ist so ein bisschen Country-Rockig-mässig und ich finde es super cool. Und ja, weil es Country-Rockig-mässig ist, haben wir das auch können laufen lassen. Einmal mehr mit einem geilen Solo. Ich weiss nicht, ob ihr euch noch mögt erinnern, Star Kings habe ich auch schon gespielt. Dort haben sie ein Duett gemacht, zusammen mit dem Sänger von Papa. Dada Ante Portas, ganz genau. Und Dada Ante Portas. Und das war auch so ein super cooler Country-Rock-Song, wie der auch wieder. Man darf gespannt sein, wie weitere Songs tönen von ihnen. Ich freue mich darauf, auf jeden Fall. Und dann können wir es vielleicht auch hier mal ins Studio einladen. So wie Garo, jetzt hier bei uns. Aber wir hören zuerst noch einen von der Garo. Und zwar Genghis Khan.
2: Genghis Khan.
1: Genghis Khan. Und dann wollen wir wissen, was das alles abgab bei der Garo.

0: zum letzten Ton. So, und jetzt wollen wir schauen, ob wir sie drauf haben. Garo, ich begrüße dich recht herzlich bei uns.
1: Hoi Oli, es ist mega schön, wieder da zu sein.
0: Ich glaube, ich höre dich an den richtigen Kanal offen, ja, definitiv. Hey, Genghis Khan, wir haben es vorher gerade gehabt. Also man sagt da, und das haben die Sabaton übrigens auch schon gemacht, Genghis Khan, und früher hat man gesagt Genghis Khan, und es hat da eine Band gegeben, die hat so geheissen, Genghis Khan. Mhm. Ja, und jetzt kommst du wieder mit einer etwas ein härteren Version. Definitiv. Es ist dein dritte offizielle.
1: Ja, aber wir haben vor dem dritten Album habe ich schon einen Maxi rausgegeben, mal nach Music Star. Mit 5 Songs.
0: Ah, das waren 5 Songs, also ja. So quasi eine EP.
1: Ja.
0: Die darf ich ja auch mein eigen nennen.
1: Hast du auch eine?
0: Sicher habe ich eine.
1: Und die kann man eben nicht über cd.ch bestellen. Die kann man offiziell wirklich nur bei uns bestellen.
0: Und es hat noch ein paar?
1: Es hat noch ein paar.
0: Und man kommt es vielleicht über, wenn man zu dir an das Konzert geht?
1: Ja, definitiv.
0: Also du,
1: ja.
0: Willst du die noch loswerden?
1: Ja, ich bin auch nicht sicher.
0: Auf jeden Fall, ihr da draußen, die grossen Fans von der Garo, es hat vielleicht noch ein paar, kommen an Konzert unbedingt. Wir werden dann noch sagen, was das nächste Konzert ist. Es ist nämlich gar nicht so lange hin. Jetzt wollen wir aber schnell reden. Ich habe euch letztes Mal schon dürfen laufen lassen, zusammen mit dem Mark Fox, genau. Im Duett. Das war schon Ballade.
1: Hast du das gespielt?
0: Selbstverständlich.
1: Ach was, in seiner Show?
0: Ja. Oh, wow. Nein, in dieser Show vorher. Ja.
1: Ah, eben.
0: Ja.
1: Eben.
0: Weil ich habe ja 3 Chakra-Songs gespielt letztes Mal.
1: Ja.
0: Und in der vorher. Aber wir haben darüber geredet.
1: Zugeschaut.
0: Ja, wir haben darüber geredet, ja. Gell? Stimmt. Er hat ja 2 Duette drauf. Aber jetzt sind wir bei dir, Garo. 3. Album, das heisst Roots.
1: Ja, genau.
0: Bist du auf den Titel gekommen?
1: Ja. Ja, das ganze Layout-Design-Konzept und so bin ich amigs am erstellen. Und es hat auch immer eine ziemlich tiefgründige Bedeutung. Und vielen ist das eigentlich egal. Aber ich habe das mal auch das Layout selber erstellt. Und der Fox hat es dann nur noch quasi angepasst, weißt du, an das Format und so. Oder noch ein bisschen abgeribbelter gemacht, gebuckelt. Aber ich habe wirklich das mal selber Hand angelegt, weil es heute ein bisschen einfacher ist als früher. Gell, mit so Tools.
0: Ist natürlich so, ja.
1: Aber es ist immer noch wie ein Gemälde, also so gemalt. Und bei Roots, es hat eigentlich wie mehrere Bedeutungen. Es geht eigentlich so ein bisschen um die inneren Wurzeln. Jeder hat innere Wurzeln. Und ich werde ja am Freitag, wenn das Album rauskommt, 40.
0: Du getraust dich das einfach da zu sagen.
1: Ja,
0: ich hätte es nicht erwähnt.
1: Seit 39 geworden bin, ist mir jetzt scheiße.
0: Siehst du aus wie 25 und jetzt wirst du 40.
1: Das sagt jeder, das zählt nicht. Nein, aber man ist so in der Mitte vom Leben und ich glaube, man tut einfach nochmal viel mehr zurückschauen. Was ist passiert? Wie ist man aufgewachsen und wo stehe ich jetzt? Wo hätte ich mal stehen? Wo stehe ich jetzt und wie will ich weitergehen?
0: Du hast recht. Würde 25-Jährige wahrscheinlich gar nicht machen.
1: Und durch das ist halt viele Sachen, die passiert sind in der Vergangenheit. Du hast hinterfragen, analysieren und was kann ich vielleicht noch daraus lernen, dass ich noch mehr meinem Weg kann folgen kann oder Sachen, die schlecht waren, sind einfach noch ein bisschen besser verarbeiten in Zukunft. Und um das gehen eigentlich die Wurzeln. Man schaut zurück in die Kindheit.
0: Und geht es dann, es ist nicht nur der Albumtitel, sondern es ist dann in einigen Songs so?
1: In einigen Songs geht es um diese Sachen.
0: Wahrscheinlich nicht in allen. Ja. Aber sag vielleicht mal schnell, wir wollen nicht zu tief gehen, aber sag vielleicht mal ein paar Songtitels, wo es aber persönlich ist für dich, wo es darum geht.
1: Es ist nicht immer nur alles persönlich, aber also zum Beispiel so Dad hat persönliche Aspekte drin, The If Nobody Loves You hat persönliche Aspekte drin, The Inner Shadow, The Stuck in Cold, ja, und jetzt weiss ich
0: gerade
1: nicht weiter ohne
0: Song. Ja, immerhin. Doch, hast du schon ein paar aufzählen. Also wie gesagt, es ist doch ein Album, wo du da schon rechte Lebenssachen verarbeitest, wo du schon.
1: Ja, und ich probiere es aber immer so zu schreiben, dass es nicht einfach nur um mich geht, sondern dass wie jeder sich mit dem kann identifizieren, dass das wie auch ein kleiner Guide ist, ein Wegweiser im Leben, der einem daran erinnert, und das kann dann unterschiedliche Themen aufgreifen von vielen Leuten. Es muss nicht einfach nur das oder das sein, sondern teilweise mit Metaphern arbeiten, dass es viele einfach abholt.
0: Ja, das ist ja noch so schön. Das ist eigentlich schon, ich finde das auch noch lässig, wenn so ein bisschen für jeden auch, wenn er den Text liest, irgendwie kann sagen, oh ja, genau, ja. Das fühle ich auch, und das habe ich auch, wenn es dann zum Teil vielleicht ein bisschen etwas anderes ist, als es du überhaupt gemeint hast.
1: Aber bin ich halt aufgewachsen. Wenn ich in den ganzen Roses gehört habe, dann habe ich die Songtexte angefangen auseinanderzunehmen und der berührt mich jetzt mega, weil es mir nämlich genau gleich geht.
0: Aber du fluchst nicht so in deinen Songs wie Guns N' Roses, die man vorher gehört hat.
1: Nein, das tue ich nicht. Ich habe mal wählen und dann hat es mir Alessandro am Fall verboten. Ich habe mal irgendwo ein fucking Wellen drin haben. Und dann hat Alessandro gesagt, nein, no, no, Caro, no! Ich so, was no? Komm, die fluchen doch alle. Und er sagt, nein, weißt du, das ist so abgelutscht und das kannst du nicht machen. Und ich sage meinen Schülern ja auch immer, ich als Musiklehrerin, weißt, wenn wir irgendwie einen Song unter die Lupe nehmen in der Schule, dann muss das ein bisschen vertretbar sein. Aber mir ist das eigentlich wirklich scheißegal.
0: Das spricht die Lehrerin.
1: Wenn ich mit den Schülern um dieses Thema rede, in der Schule finde ich, es wird nicht geflucht. Aber was wir privat machen, jeder machen, was er will, und ich fluche auch auf und ab. Aber nein, in den Song haben wir es nicht drin.
0: Haben wir es nicht drin. Also für die ganzen Roses, auch nur noch schnell zu sagen, für die, die es nicht wissen, um was bei Get in the Ring geht. Er tut alle Namen runterlesen von Journalisten, die mal schlecht geschrieben haben über ganzen Roses. Bis zu dem Zeitpunkt, dort zumal 1993, wo das Album rausgekommen ist. Oder 92, glaube ich sogar. Ja, und darum ist er dort ein bisschen hässig. Und über dich hat noch gar niemand schlecht geschrieben, gell? So wirklich.
1: Keine Ahnung.
0: Hast du schon mal etwas gefunden?
1: Aber ich bin sehr, sehr, sehr, sehr sensibel.
0: Und bist aber darauf vorbereitet, dass da auch mal Negatives könnte kommen?
1: Weißt du, vor über 20 Jahren, als ich ja bei Music Star war, ist schon der ein oder andere Artikel in die Zeitung gekommen, der drinnen gestanden ist, mit der Caroline ist es recht schwierig gewesen, einzukleiden. Und das hat mich schon recht verletzt. Weil es hat mich
0: und es ist nur um sie kleiden
1: gegangen. Ja, aber Oli, die haben aus mir ein Britney machen. Ich wollte nicht ein fucking Britney sein. Ich wollte die Caroline Breitlers sein. Und ich bin so, weißt du, ich habe so Avril Lavigne manchmal auch gehört. Oder Anastasia. Und nicht Britney Spears oder Mariah Carey. Oder nicht der typische Pop. Ich habe vielleicht Pop-Rock, Hard-Rock, teils Metal. Und ich wollte nicht einen Britney. Die haben genau so eine aus mir machen. Und dann sind sie, der Handem war unser Sponsor, sind sie dort Kleider holen und genau irgendwie mir so das pinkiges, gestreifeltes Oberteil anlegen mit einem mega Schal und noch Glitzer drauf und dann so ein kurzes Röckli. Und das ist bei mir dazu mal einfach, ich kann das nicht werden.
0: Verstehe ich.
1: Da habe ich mich gewehrt und gesagt, nein, das lege ich nicht.
0: Hast recht. Und du warst zart in 17, gell?
1: Ich bin 17.
0: 17.
1: Aber weißt du, so einen Auftritt in einem Fernsehen...
0: Aber es ist gut, dass du dich gewehrt.
1: Ja, eigentlich schon gut, habe ich mich gewehrt.
0: Ja.
1: Und andere haben sich nicht gewehrt und... Aber gell, ich habe nachher gleich drei gesehen, wie ich es mir nie hätte gedacht. Und
0: das ist klar. Da macht es einiges aus einem, gell, in so einer TV-Show. Ja,
1: ja, und auch den Song. Du kannst ja nicht haargenau so wählen, wie du den würdest wählen. Und darum war es nachher gut gewesen, habe ich gefunden, ich will nicht Musik machen um jeden Cent, sondern ich will Musik machen von Herzen, so wie ich bin, so wie ich es mir aussuche. Und unterdessen hast du einen Produzent, der genau das verkörpert, und eine Plattenfirma, die dich genau nimmt, wie du bist.
0: Ja, und es ist ja noch interessant bei dir dann, eben, wenn man von dieser EP redet, das sind so ein bisschen, ich sage jetzt Pop-Songs mit einem rockigen Touch vielleicht, oder?
1: Ja, Pop-Rock, ja.
0: Und
1: ich
0: nachher.
1: Metal schreiben, weißt
0: du? Ja, das ist eigentlich auch noch verständlich in dem Alter. Und dann so allein, wenn du nicht gerade wirklich in einer Metalband bist oder so, wo alle dafür brennen.
1: Ja.
0: Sag jetzt mal.
1: Oder die Gitarristen gefällt, weißt du, Metal-Riffs aber.
0: Was hättest du gemacht? Also, du hast ja dann selber entschieden, eigentlich vor allem im zweiten Album dann, also beim zweiten vollständigen Album, dass du jetzt in die Rock-Metal-Schiene reingehst, weil dein erstes Album. Dort hätte es ja durchaus auch können sein, dass man gesagt hat, hey, Caro wird jetzt ein Country. Country, wie wir sagen, in der Schweiz, Country-Sängerin.
1: Am Fall Oli, das Country habe ich eigentlich auch nur übernommen, weil ich noch ein bisschen zu wenig sattelfest war in dem, was ich eigentlich gerne habe. Ich habe häufig auf andere Leute noch gehört und mich beraten lassen. Und ich war mal noch so in einer Country-Band von amerikanischen Freunden und habe jetzt in Amerika über 5 Jahre ich immer wieder Konzerte gehabt. Und die haben mir quasi ans Herz gelegt, ich habe doch so eine twangige Country-Stimme, ich soll doch Country machen. Ich habe das eigentlich gar nicht hundertprozentig gewählt. Aber durch das, dass es alles vor dem Alessandro war, ich war mit 17 aber noch in einer Hardrock 70er-Jahre-Coverband und das wäre eigentlich so etwas Ähnliches von meinem Ding gewesen. Und ich bin immer ein bisschen hin und her geschoben worden, weil ich noch nicht genau gewusst habe, was ich eigentlich will, weil ich vieles daheim los. Ich selber los, nicht nur Rock.
0: Du bist schon offen, ja.
1: Ich los manchmal auch Volk und alles drum und dran. Aber so wirklich mit einer Rockband und deinen Bandmitgliedern und das ist halt einfach schon, es gibt einen riesen Vibe auf dieser Bühne und das ist so cool und es macht so Spass und ich glaube, solange ich noch ein bisschen jünger bin, wenn man das mit 40 noch sagen kann.
0: Doch. Ja.
1: Und ich halt einfach wirklich noch einen anetatschen. Und wenn ich dann mal pensioniert bin und so, wirklich, dann heisst das für mich eventuell, ja, mach wieder einen Unplugged-Schieben oder so, weißt du? Gefällt mir auch.
0: Machen die anderen auch, genau. Und ja. Das kannst du dann immer unter deinem Namen machen lassen. Das ist ja so. Vielleicht schnell zum Sagen, wenn wir von Alessandro redet, reden wir von Alessandro Del Vecchio. Sehr bekannt als Ex-Mitarbeiter von Frontiers Records. Die haben sich dann. Ist ja egal, auf jeden Fall haben die sich getrennt.
1: Jawohl.
0: Und er ist natürlich so begabt. Er spielt unter anderem bei Hardline. Er spielt aber auch bei einer Prog-Band wie Fandenplas, wo er auch festes Mitglied ist. Und ich weiss nicht, tausende CDs hat er irgendwie schon drauf gesungen. Also es ist wirklich der Wahnsinn. Und er ist ein Wahnsinnsmusiker, Wahnsinnsproduzent.
1: Mega, und ein Wahnsinnsmensch auch.
0: Und das ist Schöne, ja, genau. Und das Coole, dass du überhaupt mit ihm Songs machen kannst, oder?
1: Also, das ist der Hammer. Und schau, all die Kindheitserfahrungen, sage ich jetzt mal, die ich gesammelt habe, wo du ja manchmal nicht nur immer stolz bist drauf, wo du am liebsten manchmal nicht einmal mehr darüber redest.
0: Ja.
1: Das hat aber dazu geführt, dass ich irgendwann den Weg zu ihm gefunden habe. Und das ist tatsächlich, weißt du, über YouTube und Social Media hat er den ersten Song von mir entdeckt. Und wenn das nur unplugged war, er hat das Songwriting und meine Art und Stimme, er hat das so mögen, dass er mit mir hat wollen, ein Album machen. Und darum, ja.
0: Und jetzt gibt es solche mittlerweile, die wollen nicht nur ein Album machen mit dir, die wollen mit dir eine Ballade machen.
1: Ja, schau mal. Und das sind noch meine fucking Lieblingsmusiker. Chakra, ich liebe Chakra wirklich schon länger. Es hat angefangen, wo der John an war. Und Jalousic, ich habe mal in einer, jetzt musst du schauen, die Connection aus meiner Vergangenheit. Ich habe ja in einer Coverband gespielt, nicht nur in einer Hardrock-Coverband, sondern einmal noch in einer Party-Coverband. Dort habe ich immer noch studiert und habe an den Wochenenden mit dieser Band 700 Stutz für mich alleine verdient. Also du kannst ja heute davon träumen, wenn das so wäre. Also es ist abartig.
0: Ja.
1: Ich bin so durch das Studium, neben dem Barbetrieb, den ich noch gemacht habe. Und ja, dann hat der Gitarrist von dieser Coverband hat einmal gesagt, Caro, er ist ein Kroat, weißt du. Ich muss dir jemanden zeigen, wie ein kroatischer Rocksänger, der Dino Jelusic. Du musst dem mal schauen, da hat er mir ein YouTube-Video gezeigt von Dino Jelusic. Er so, der gefällt dir sicher. Und ich so, boah, sind die geil. Boah, da sieht er noch gut aus. Krass! Und das ist euch ein kroatischer. Also Rockstar ein bisschen. Und er so, ja, den kennen wir schon in Kroatien. Hey, gell? Und wie das Schicksal so ist, was passiert? Etliche Jahre später werde ich angefragt von musikclip.ch, du kannst uns helfen übersetzen, weißt du, Schlussig kommt zu uns zum Fotoshooting. Und ich so, was, wer kommt zu euch zum Fotoshooting? Und ich so, ja. Also sie, ja. Lustig. Und ich so, what? Ich habe gerade alle meine Gesangsschüler verschoben, weil es zum Glück ein Freitag war, wo ich die Freiheit habe, oder? Dann bin ich zu ihnen, ein bisschen helfen übersetzen. Sie hat das auch alleine geschafft. Aber der Keller gerade war der erste, der reingelaufen ist. Und ey, wir haben es einfach lustig gehabt von Anfang an. Und durch das, dass ich mit dem Alessandro schon zusammengearbeitet habe, jenes die Frontiers-Geschichte gehört habe, sie ja mal wie Frontiers gewesen sind, wirklich, wir haben sofort wahnsinnig gut können reden über all die Labelgeschichten etc. Am Abend habe ich mit Dina noch ein Duett gesungen auf der Bühne, weil sie ja mich noch von Roxette einen Song covert. Und seitdem haben wir einfach Kontakt gehabt.
0: Sehr cool.
1: Ja, und dann,
0: jetzt
1: ja.
0: Hat der Ivan Keller, der Gitarrist, hat ein geiles Solo gemacht.
1: Hat ein verdammt geiles Solo gemacht. Und weil er und ich beide so ein bisschen Fans sind von Guns N' Roses, hat er eben so gesagt, du schau, im Fall, das ist im Fall ein bisschen Slash-mässig.
0: Das wollen wir jetzt gerade hören, wie das tönt. Ja. Und ja, sag noch schnell, in der Kurzfassung, der Marc, wie ist es da dazu gekommen? Ihr habt ihn ja schon gekannt, gell?
1: Ja, weil er hat 2022 schon beim Guide Within Album hat er angefangen am Artwork zu arbeiten mit mir. Ich habe immer so ein bisschen Ideen gehabt, habe es ihm gesagt und er hat es dann angefangen umsetzen und zusammenstellen. Und dann hast du natürlich den ganzen Austausch immer mit dem Artwork, das. Du bist ständig irgendwie in Kontakt. Und dann nachher haben wir ja auch noch ein paar Shows miteinander gehabt, im Z7, in der Mühlenhunziken, in der Kollerhalle. Und dann, ja, dann ist die Vinyl gekommen und dann arbeitest du wieder zusammen. Und dann ist halt einfach, der Kontakt ist da. Und
0: cool.
1: Dann, ja, irgendwann hatte ich einfach wie die Idee gehabt, mein Keyboarder hat so die Grundmelodie geleitet vom If Nobody Loves You, er hat den Song geschrieben. Dann habe ich den Text darüber hineingelegt und dann habe ich wie so gefunden, hey, also, wir finden den Song huere geil. Da müssen wir jetzt einfach das, also, ich höre einfach das Duett mit dem Marc und ich wollte nur den Marc. Weil der Papi von Dino ist ja der Manager von Jalousic. Und er hat wie im E-Mail, habe ich den Keller als Gitarrist und das angeschrieben und eigentlich erklärt, ja, ich will den Keller. Und es gibt dann noch einen anderen Sänger, der dann noch das Duett macht. Das hat er, glaube ich, falsch verstanden. Er hat zuerst gemeint, ich will den Dino. Aber ich wollte den Marc am Gesang, so ein quasi meine Lieblings-Hardrock-Schweizer Band und dann meine Lieblings-International-Band.
0: Und das kannst du das nächste Mal immer noch machen? Ah, mit dem Dino?
1: Du, die Optionen in Zukunft sind offen. Nein.
0: Das hören wir jetzt. Und ihr da draussen, wenn ihr ein Bärli seid, aufstehen, geschlossen tanzen. 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

0: Ach, schön ist es. Caro, wir haben nicht mehr so viel Zeit. Wir wollen noch schnell in ein anderes Stück hineinhören.
1: Ja.
0: Du hast gesagt, 40 gibt es, darf ich ja auch sagen. Es ist aber nicht nur einfach 40, weil du Geburtstag hast, sondern es passiert nämlich noch etwas Wunderbares am nächsten Samstag.
1: Ja, und am Freitag kommt die CD raus und man kann sie bestellen, am Fall überall.
0: Also mit anderen Worten, wir haben exklusive Tracks gehört da.
1: Ja, ja.
0: Cool.
1: Bestellen sie, weil es ist im Fall unhure wichtig für Musiker wie uns, schon im Vorfeld, in dieser Woche, wenn es rauskommt, dass du in die Charts hinein kannst kommen. Weil je eher du eine Rangierung bekommst, desto eher kommst du eine geile Support-Show über, desto eher kommst du geile Gigs über. Also darum unbedingt bestellen. Und am 26.09. ist dann unsere fette CD-Taufe plus ein Doppelkonzert mit dem Gitarrist vom Göllen, Blues Rock. Dann noch ein Rock-DJ. Wir haben den sardinischen Gitarristen Francesco Maras, der Ex-Tigers of Bantan-Gitarrist.
0: Und jetzt schon laufen lassen?
1: Noch eine riesen Überraschung an diesem Abend. Und kommt vorbei und wir feiern noch meinen Geburtstag.
0: Das ist im Chillout in Boswil.
1: Genau.
0: So weit ist jetzt das nicht. Ihr für Schaffhausen haben natürlich schon ein Stündchen, aber...
1: Es kommen jetzt sogar Deutsche.
0: Eben, die kommen sogar aus Deutschland her.
1: Ja, ja.
0: Also, kommt schauen, es wird sicher hure cool, vor allem zwei Bands gerade. Und wer Caro noch nie...
1: Tickets auf Event Frog.
0: Event Frog, ja. Event Frog, könnt schauen. Caroline Breitler eingeben und dann findet ihr das Chill Out in Boswil. Und wer Caro noch nie gesehen hat auf der Bühne, ja, der muss sowieso kommen, weil du strotzisch vor Energie. Ich liebe es immer so, wenn du auf die Bühne kommst, da merkst du schon, da ist ein Profi am Werk.
1: Oh.
0: Das ist nicht irgendwie da so jemand, der nicht weiss, ein Schritt vor, ein Schritt zurück. Nein, es geht ab bei dir. Und das wissen alle Leute, die dich schon gesehen haben. Und da darf man sich einfach darauf freuen. Hast du noch andere Konzerte? Wo nachher gerade noch sind. Wo
1: ja, die
0: weißt.
1: Haben wir einfach noch nicht veröffentlicht, aber ja, wir haben noch andere.
0: Es kommt also noch. Also jetzt lassen wir noch in den Härten rein, Caro. Schön, bist du da gewesen.
1: Danke.
0: Jetzt muss ich aber auch noch ganz schnell schauen.
1: The In Her Shadow ist, glaube ich, die Nummer 8.
0: Nein, 5.
1: 5. Oh, ups.
0: Schau mal.
1: Genau.
0: Also, wir hören jetzt natürlich noch schnell einen Härten da bis zum Schluss von der Sendung. Schön, sind ihr da gewesen, schön, habt ihr zugelassen. Caro kommt natürlich wieder zu mir, wenn es Neuigkeiten gibt.
1: Sehr gerne.
0: Ich freue mich und gehen sie schauen. Und schauen auf der typischen Insta-Seite, TikTok-Seite, bla bla bla, wo sie alles spielt. Aber kommt am nächsten Samstag ins Chillout auf Boswil. Es lohnt sich. Caro, schön, dass du da warst.
1: Merci dir.
0: Einen schönen. Euch da draußen auch. Macht's gut. Habt eine gute Woche. Ciao zusammen.

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1: Am Mikrofon ist Lena Urschler. Der Kanton Schaffhausen hat sich bei der Ausgestaltung seines neuen Polizeigesetzes am Kanton Zürich orientiert. Allerdings ist gegen das Zürcher Polizeigesetz, das Anfang Dezember in Kraft treten wird, noch eine Beschwerde hängig. Sollte das Bundesgericht dieser Beschwerde Recht geben, müsse auch Schaffhausen nochmals über die Bücher. Das sagt die zuständige Regierungsrätin Cornelia Stamm-Horzer gegenüber Radio Munot.
2: Wir sind der Meinung, auch Gutachterin, die wir beizogen haben, so wie wir es jetzt geregelt haben, sollte es gehen. Eine definitive Sicherheit hat niemand. Da werden wir dann sehen, wenn der Bundesgericht

0: In dem Quartier Stahlgießerei ist es gestern Abend zu einem Feuerwehreinsatz gekommen. Dabei wurde eine Taube aus einem mobilen Netz, das zwischen den Stahlträgern hängt, gerettet. Dies bestätigt die Schaffhauser Feuerwehr auf Anfrage von Radio Munot. Aufgrund der Höhe des Gerüstes, das das Stahlgießereiquartier umschließt, kommt es häufiger vor, dass die Feuerwehr Tauben und andere Vögel aus den Schutznetzen retten muss, wenn diese sich darin verfangen haben. Dabei muss stets eine Drehleiter verwendet werden. In Geilingen ist trotz des Hitzesommers erfolgreich gemostet worden. Trotz Sorge um die Ernte und die Qualität der Äpfel gab es keine maßgebenden Auswirkungen. Das sagt Daniel Fleischmann, Mitglied des Ortsvereins Geilingen BUND, gegenüber Radio Munot.
1: Wir haben Angst gehabt, dass es einen schlechten Herbst gibt. Das haben wir alle erlebt. Es ist wirklich wenig Regen. Und da sind auch schon im August recht viele Äpfel am Boden gelegen. Hat man sich Sorgen müssen machen. Jetzt aber im Nachhinein, Ende September, zeigt sich, dass doch recht gut Äpfel gekommen sind.
0: Dieses Jahr wurde zum ersten Mal auch pasteurisiert. Pasteurisieren ist ein Vorgang, bei dem einige Bakterien absterben, wodurch es keine Vergärung gibt. Außerdem gab es die Aktion Gelbes Band, damit auch Leute ohne eigene Obstbäume die Möglichkeit haben zu mosten. Total wurde etwa 2200 Liter gemostet. Das seien ungefähr 30% mehr als im Vorjahr. Der Ruderclub Schaffhausen ist an der Kurzstreckenregatta in Bad Waldsee mit 8 Athletinnen und Athleten gestartet. Maximilian Ammann und Jagusz Lisi haben erst dieses Jahr mit dem Rudern begonnen und gewannen gleich ihr erstes Rennen. Das teilt der Ruderclub Schaffhausen in einer Medienmitteilung mit. Sie starteten im Doppelzweier. Die beiden kamen im Ziel nicht in der gleichen Bahn an, in der sie gestartet waren. Da sie kein anderes Boot behinderten, wurde ihnen der Sieg trotzdem gewährt.
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0: In der Nacht auf der Dienstag soll es trocken bleiben. Es kann etwas abkühlen und Temperaturen können zwischen 8 bis 17 Grad sein. Am Dienstagmorgen kann es noch Nebelfelder haben, sonst soll es aber sonnig bleiben. Es gibt bis zu 21 Grad am Nachmittag. Die Biese frischt etwas auf.

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0: Darum schlägt der Regierungsrat die Massnahmen vor. Die Massnahmen ist übrigens nicht vom Regierungsrat selber gekommen, sondern aus der Bevölkerung.
1: Dem Budget für das Jahr 2027 zufolge rechnet der Kanton mit einem Übertragsüberschuss von rund 5 Millionen Franken. Allerdings bleibt ein hoher Finanzierungsfehlbetrag bestehen. Rund 78% der Investitionen können nicht aus eigenen Mitteln finanziert werden. Von den vorgeschlagenen Sparmaßnahmen der Aufgaben- und Verzichtsplanung 2025 bis 2027 hat der Regierungsrat bereits 3/4 teilweise übernommen. Die temporäre Aufhebung einiger Parkplätze zugunsten einer Aufenthaltszone in der Schaffhauser Neustadt hat den Steuerzahler nichts gekostet. Das antwortet der Stadtrat auf eine kleine Anfrage des parteilosen Großstadtrats Schendrit Sadiku. Dieser wollte wissen, wie viel die Maßnahmen gekostet haben. Da weder neues Material noch externe Dienstleistungen eingekauft werden mussten, seien auch keine Kosten entstanden, so der Stadtrat. Weiter wollte Sadiku wissen, ob der Stadtrat ausschließen könne, dass die Parkplätze dauerhaft aufgehoben werden. Im Rahmen der Testphase sei dies laut Stadtrat nicht geplant. In der Nacht von Samstag auf Sonntag ist in Waldshut-Tingen vor dem Haupteingang des Spitals ein Auto beschädigt worden. Das teilt das Polizeipräsidium Freiburg in einer Medienmitteilung mit. Die Heckscheibe des Fords wurde mit einem unbekannten Gegenstand beschädigt. Das Polizeirevier Waldshut-Tingen hat die Ermittlungen aufgenommen und sucht Zeuginnen und Zeugen, die Verdächtiges beobachtet haben.
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1: Heute Nacht kühlt es Schaffhausen wieder ab, bis auf etwa 8 Grad am frühen Dienstagmorgen. Am Morgen kann es noch ein bisschen Nebelfelder haben, dann sollte es danach aber ziemlich trocken und sonnig werden. Die Biese frischt auf und es gibt bis zu 21 Grad am Nachmittag.
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1: Am Mikrofon ist Lena Urschuler. Im Thurgauer Grossen Rat soll über eine Verschlankung diskutiert werden. Dies gab der Regierungsrat an der heutigen Budgetpräsentation bekannt. Eine Verschmälerung wäre eine Möglichkeit, um finanziell einzusparen. Das sagt Urs Martin im Interview mit Radio Munot.
2: Wenn wir schauen, ist unser Parlament im Vergleich zu der Kantonsgröße wesentlich grösser als in den allermeisten Kantonen. Und darum schlägt der Regierungsrat die Massnahme vor. Die Massnahme ist übrigens nicht vom Regierungsrat selber gekommen, sondern aus der Bevölkerung.
1: Dem Budget für das Jahr 2027 zufolge rechnet der Kanton mit einem Übertragsüberschuss von rund 5 Millionen Franken. Allerdings bleibt ein hoher Finanzierungsfehlbetrag bestehen. Rund 78% der Investitionen können nicht aus eigenen Mitteln finanziert werden. Von den vorgeschlagenen Sparmaßnahmen der Aufgaben- und Verzichtsplanung 2025 bis 2027 hat der Regierungsrat bereits 3/4 teilweise übernommen. Die temporäre Aufhebung einiger Parkplätze zugunsten einer Aufenthaltszone in der Schaffhauser Neustadt hat den Steuerzahler nichts gekostet. Das antwortet der Stadtrat auf eine kleine Anfrage des parteilosen Großstadtrats Schendrit Sadiku. Dieser wollte wissen, wie viel die Maßnahmen gekostet haben. Da weder neues Material noch externe Dienstleistungen eingekauft werden mussten, seien auch keine Kosten entstanden, so der Stadtrat. Weiter wollte Sadiku wissen, ob der Stadtrat ausschließen könne, dass die Parkplätze dauerhaft aufgehoben werden. Im Rahmen der Testphase sei dies laut Stadtrat nicht geplant. In der Nacht von Samstag auf Sonntag ist in Waldshut-Tingen vor dem Haupteingang des Spitals ein Auto beschädigt worden. Das teilt das Polizeipräsidium Freiburg in einer Medienmitteilung mit. Die Heckscheibe des Fords wurde mit einem unbekannten Gegenstand beschädigt. Das Polizeirevier Waldshut-Tingen hat die Ermittlungen aufgenommen und sucht Zeuginnen und Zeugen, die Verdächtiges beobachtet haben.

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1: Am Mikrofon ist Lena Urschuler. Im Thurgauer Grossen Rat soll über eine Verschlankung diskutiert werden. Dies gab der Regierungsrat an der heutigen Budgetpräsentation bekannt. Eine Verschmälerung wäre eine Möglichkeit, um finanziell einzusparen. Das sagt Urs Martin im Interview mit Radio Munot.
2: Wenn man schaut, ist unser Parlament im Vergleich zu der Kantonsgrösse wesentlich grösser als in den allermeisten Kantonen. Und darum schlägt der Regierungsrat die Massnahmen vor. Die Massnahme ist übrigens nicht vom Regierungsrat selber gekommen, sondern aus der Bevölkerung.
1: Dem Budget für das Jahr 2027 zufolge rechnet der Kanton mit einem Übertragsüberschuss von rund 5 Millionen Franken. Allerdings bleibt ein hoher Finanzierungsfehlbetrag bestehen. Rund 78% der Investitionen können nicht aus eigenen Mitteln finanziert werden. Von den vorgeschlagenen Sparmaßnahmen der Aufgaben- und Verzichtsplanung 2025 bis 2027 hat der Regierungsrat bereits 3/4 teilweise übernommen. Die temporäre Aufhebung einiger Parkplätze zugunsten einer Aufenthaltszone in der Schaffhauser Neustadt hat den Steuerzahler nichts gekostet. Das antwortet der Stadtrat auf eine kleine Anfrage des parteilosen Großstadtrats Schendrit Sadiku. Dieser wollte wissen, wie viel die Maßnahmen gekostet haben. Da weder neues Material noch externe Dienstleistungen eingekauft werden mussten, seien auch keine Kosten entstanden, so der Stadtrat. Weiter wollte Sadiku wissen, ob der Stadtrat ausschließen könne, dass die Parkplätze dauerhaft aufgehoben werden. Im Rahmen der Testphase sei dies laut Stadtrat nicht geplant. In der Nacht von Samstag auf Sonntag ist in Waldshut-Tingen vor dem Haupteingang des Spitals ein Auto beschädigt worden. Das teilt das Polizeipräsidium Freiburg in einer Medienmitteilung mit. Die Heckscheibe des Fords wurde mit einem unbekannten Gegenstand beschädigt. Das Polizeirevier Waldshut-Tingen hat die Ermittlungen aufgenommen und sucht Zeuginnen und Zeugen, die Verdächtiges beobachtet haben.
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1: Heute Dienstag kann es Schaffhausen am frühen Morgen noch ein bisschen neblig sein. Nachher soll es einen ziemlich trockenen und sonnigen Tag geben. Bis zu 21 Grad können wir am Nachmittag erwarten. Am Mittwoch soll es dann ähnlich aussehen, noch zu beißen lässt ein bisschen nach.

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